0: wirklich gar nichts?
1: Nur daran, dass ich immer dein war. Und ja, dass wir sehr gelitten haben, du und ich.
0: Ja, das haben wir.
1: Bitte, erzähl mir, was du noch weißt. Vielleicht hilft mir das, mich zu erinnern. Erklär mir alles, damit auch ich verstehe, warum wir einander verfallen sind. Weit über den Tod hinaus.
0: Sehr weit über den Tod hinaus sogar.
1: Oder ist es töricht von mir, dich nach unserer Vergangenheit zu fragen? Ist es nicht genug, dass wir jetzt wieder zusammen sind? Hoffentlich für alle Ewigkeiten. Ach, lass uns keine Zeit und Gedanken an früher verschwenden, sondern...
0: Nicht. Ich fürchte doch, dass wir das müssen.
1: So, sprich.
0: Wir liebten einander, wie nur wenige imstande sind zu lieben.
1: Ja. Ja, das ist wahr.
0: Wie schön, dass du wenigstens das nicht vergessen hast. Wir wollten heiraten, sobald du aus dem Krieg zurück warst. Unsere Porträts wurden gemalt, kurz bevor du eingezogen wurdest. Erinnerst du dich denn wirklich an gar nichts mehr?
1: Nein, nicht einmal nebulös. Haben wir denn geheiratet?
0: Nein. Wir sahen uns niemals wieder.
1: Was ist passiert?
0: Diejenigen, denen ich schon immer ein Dorn im Auge war, wussten deine Abwesenheit für ihre Zwecke bestens zu nutzen. Sie entführten mich.
1: Oh.
0: Ohne dass es jemand mitbekommen sollte, wollte man mich in der Einöde an einen Pfahl gebunden, den Flammentod sterben lassen.
1: Um Gottes Willen, warum denn das?
0: Weil sie glaubten, dass ich eine Hexe sei.
1: Tja.
0: Es machte ihnen Angst, wie gebildet ich war und was ich alles wusste. Auch über den Einfluss der Sterne auf unser Geschick. Ich war ihnen unheimlich und sollte deshalb sterben.
1: Ach, und ich war meilenweit entfernt von dir. Und ohne Kenntnis, dass du meine Hilfe gebraucht hättest.
0: Ja, so war es. Und ohne Möglichkeit, mir zu helfen. Sie haben es sehr schlau angestellt. Du hättest mich niemals ausfindig machen können, selbst wenn du mir noch zu Hilfe geeilt wärst.
1: Haben diese Wahnsinnigen ihren grausamen Plan denn wirklich ausgeführt?
0: Ja, das haben sie.
1: Nein!
0: In der Nacht, bevor ich sterben sollte, regte sich plötzlich etwas im Schatten der kargen Zelle, in die man mich gesperrt hatte.

0: Wer ist da?
1: Jemand, der womöglich deine letzte Rettung sein könnte.
0: Bist du ein Engel?
1: Nun, ich war einmal so etwas Ähnliches. Aber das ist lange her.
0: Und jetzt? Bist du der Fürst der Finsternis?
1: Stets zu deinen Diensten. Und ich bin mit Verlaub der Einzige, der noch imstande ist, dir zu helfen.
0: Ich hatte bisher nie etwas mit dir zu schaffen.
1: Und wenn schon. Irgendwann ist ja bekanntlich immer das erste Mal.
0: Du willst sicher, dass ich dir jetzt meine Seele verschreibe?
1: Wenn du schlau bist und eines Tages doch wieder mit deinem Liebsten vereint sein willst, dann solltest du nicht zögern, genau das zu tun, ja.
0: Und dafür rettest du mich dann vor dem Tod in den Flammen?
1: Oh nein, den vermag ich dir leider nicht zu ersparen, so leid es mir tut.
0: Warum sollte ich dann...
1: Weil ich dir eine Möglichkeit biete, dennoch eines Tages zurückzukommen.
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0: Wie sollte das möglich sein, wenn ich doch tot bin?
1: Komme ich dir gar nicht bekannt vor?
0: Nein, ich habe dich nie gesehen.
1: Sieh noch einmal genau hin.
0: Ich...
1: Stell dich mir vor mit Palette und Staffelein. Dann wird dir...
0: Der Maler. Du bist der Maler, der die Porträts von uns gemalt hat.
1: Ganz recht. Und genau diese Bilder könnten der Schlüssel zu eurem Glück in der Zukunft werden. Natürlich nur, wenn wir uns handelseinig werden. Das versteht sich wohl von selbst.
0: Ich höre...
1: Es wäre mir ein leichtes, dafür zu sorgen, dass du zurück auf diese Welt kommen kannst, falls jemand im Angesicht des Bildes den entsprechenden Wunsch ausspricht. Bedingung ist jedoch, dass das Porträt in dem Ebenholzrahmen sein muss.
0: Warum das?
1: Dieser Rahmen, er wurde nicht von Menschenhand geschnitzt. Mehr möchte ich dazu nicht sagen.
0: Und der Preis?
1: Du wirst auf dem Scheiterhaufen als Raub der Flammen Höllenqualen erleiden, die dich einstimmen werden auf das, was dir in meinem Reich der Finsternis bevorsteht. Aber gewiss wird all das auszuhalten sein durch die Aussicht darauf, dass du womöglich eines Tages, und möge er noch so fern sein, wieder mit deinem Liebsten vereint sein wirst. Ich versichere dir, auch wenn es in dieser seiner jetzigen Existenz vielleicht noch nicht so weit sein wird, es zieht ihn unweigerlich wieder zu dir und deinem Porträt. Es ist somit nur eine Frage der Zeit, bis er in einem anderen Leben wieder auf eure von mir gemalten Bildnisse stoßen wird.
0: Und wenn er dann...
1: Wenn er dann die richtigen Worte ausspricht, dann seid ihr für dieses Leben wieder miteinander vereint.
0: Meine Seele, sie... Sie bleibt jedoch dein Eigentum?
1: Oh, ja. Aber was macht das schon? Ist nicht die verlockende Aussicht, noch einmal ein Menschenleben lang miteinander vereint sein zu können, besser als eurer beider ewige Glückseligkeit nach eurem Tod? Das ist doch wahrlich ein großherziges Angebot, das ich dir unterbreite. Findest du nicht?
0: Ich weiß nicht.
1: Was hast du zu verlieren? Tu dir und deinem Geliebten etwas Gutes und unterzeichne den Kontrakt hier mit deinem Blut.
0: Damit überantworte ich mich dann dem Höllenfeuer?
1: Das tust du. Aber wie gesagt, nicht für immer. Ich habe selten ein Paar gesehen, das derart füreinander bestimmt zu sein schien wie ihr beide. Schmerzt dich nicht die Vorstellung, ihn nie mehr wiederzusehen?
0: Doch. So sei es denn.
1: Wie sehr mich das freut.
0: Wo muss ich unterschreiben?
1: Hier unten. Bitte.
0: Noch in jener Nacht starb ich eines qualvollen Todes auf einem heimlich in einer Schlucht aufgeschichteten Scheiterhaufen, als unter den Augen meiner Feinde die gierigen Flammen sich meines Körpers bemächtigten. Das Einzige, was mich das alles ertragen ließ, war die Aussicht, vielleicht wirklich eines fernen Tages wieder mit dir vereint sein zu können. Ich hatte nicht damit gerechnet, dass es zunächst meine Mutter sein würde, die mich nur wenige Tage nach meinem Tod als Erste aus dem Bilderrahmen lockte.
3: Kehre zurück zu mir, mein armes Kind. Wo bist du nur hin? Deine Mutter weint sich die Augen nach dir aus.
0: Hier bin ich, Mutter. Hab keine Angst.
3: Aber das Bild, es ist leer. Und du bist...
0: Ich stehe leibhaftig vor dir, ja, weil du mich gerufen hast.
3: Bist du ein Geist?
0: Nein, das nicht.
3: Oh, mein liebes Kind, ich bin so froh. Sie sagten mir, du seist tot.
0: Das entspricht leider der Wahrheit.
3: Also bist du doch ein Geist?
0: Nein, ich bin kein Geist. Aber ich bin auch nicht länger lebendig. Dort, wo ich jetzt bin, werde ich ausharren, bis ich wiederkehren kann in diese Welt. Das Porträt ist die Pforte, durch die ich gehen kann.
3: Heilige Mutter Gottes, überleg, was du da sagst. Das ist Teufelswerk. Mit wem hast du dich bloß eingelassen, Kind?
0: Sorg dich nicht um mich und vergiss mich nicht, Mutter. Ach. Vor allem aber, belasse mein Bild in dem Ebenholzrahmen, hörst du? Sonst wird Schreckliches geschehen, versprich es mir. Du musst es mir versprechen.
3: Oh. Fass mich nicht an. Weiche von mir. Du bist verflucht. Ich will dich nicht mehr sehen.
0: Dann kehre ich dorthin zurück, wo künftig meine Heimat sein wird.
3: Jetzt ist sie wieder in ihrem Porträt. Es ist zu schrecklich. Es muss etwas geschehen. Sonst werde ich keine Nacht mehr ruhig schlafen können.
1: Ich ahne, was sie tat.
0: Glücklicherweise fehlte ihr der Mut, unsere Porträts zu zerstören. Sie nahm sie dennoch von der Wand und heftete sie mittels eines Stoffbandes Leinwand an Leinwand gegeneinander.
1: Sie beließ die Bilder aber in dem Ebenholzrahmen?
0: Ja, wenngleich sie ihn dann in eine Abstellkammer stellte.
1: All die Jahre war dein Gesicht also meinem ganz nah.
0: Im Ebenholzrahmen waren wir vereint, das ist richtig. Irgendwann entfernte ein späterer Besitzer dann die Bilder aus dem Rahmen.
1: Warum hat es so lange gedauert, ehe wir uns wiederfanden?
0: Weil sie dich belogen haben, als du aus dem Krieg zurückkehrtest. Und die Bildnisse absichtsvoll vor dir verborgen haben. Du heiratetest daraufhin eine andere Frau.
1: So war das also.
0: Aber ich wusste, dass du eines Tages wieder auf dieser Welt wandeln würdest und wir uns finden würden. Und so ist es jetzt ja auch gekommen.
1: Wir wollen uns nun nie mehr trennen.
0: Oh, ich hoffte, dass du das sagen würdest.
1: Ja.
0: Was das betrifft, bleibt jedoch deinerseits noch eine gewisse Hürde zu überwinden.
1: Was? Aber ich dachte...
0: Nein, ganz so einfach ist es leider nicht. Ich kann in deiner Welt nur eine Frau aus Fleisch und Blut bleiben, wenn auch du mit dem Gehörnten einen Pakt schließt und auf die ewige Glückseligkeit verzichtest.
1: Ich soll ihm also auch meine Seele verschreiben.
0: Wenn du möchtest, dass wir wieder eins werden, ja.
1: Ich werde nicht zögern, meine Seele zu opfern, damit wir auf immer zusammen sein können.
0: Ich wusste es. Ich wusste es.
1: Im Grunde ist es doch so, dass unsere Seelen eins sind und wir einander gehören und niemandem sonst.
0: Oh, Geliebter.
1: Ich werde nicht zögern, alle meine Hoffnungen, eines Tages ein Teil der ewig währenden Glückseligkeit zu werden, aufzugeben. Was muss ich also tun?
0: Das will ich dir morgen anvertrauen.
1: Oh.
0: Erwarte mich wiederum zur Geisterstunde hier in diesem Raum.
1: Ja.
0: Dann werde ich ein weiteres Mal aus dem Rahmen steigen und hoffentlich nie wieder dorthin zurückkehren müssen. Ich werde mit dir leben, mit dir sterben und eines Tages neben dir begraben werden. Dann wird es aus und vorbei mit mir sein, aber zuvor liegt ein Leben voller Wonnen vor uns und nur darauf darf es uns jetzt ankommen.
1: Geliebter.
4: Ich legte ergriffen meinen Kopf in ihren Schoß. Eine große Mattigkeit bemächtigte sich meiner. Während ich noch die zarte Berührung ihrer Hand auf meiner Wange spürte, verlor ich das Bewusstsein.

0: Als ich am Morgen, geweckt durch das trübe, hereinscheinende Novemberlicht, erwachte, war sie fort. Mein Kopf ruhte auf meinem eigenen Arm.
1: Da bist du also wieder. Zurück in deinem Rahmen.
0: Wie als wäre nichts gewesen, hing das Porträt im Ebenholzrahmen mitsamt seiner Insassin nach wie vor an seinem Platz.
1: Ach, wie soll ich bloß die Stunden ertragen, bis ich dich wieder in meinen Armen halten werde?
0: Ich verschwendete nicht einen einzigen Gedanken daran, dass das, was ich in der Gewitternacht erlebt hatte, womöglich bloß ein Traum gewesen sein könnte.
1: Oh, oh Gott.
0: Noch etwas benommen, begab ich mich in mein Schlafzimmer, ließ mich vollkommen angezogen auf das Bett fallen und sank sogleich in einen traumlosen Schlaf, der einer tiefen Bewusstlosigkeit glich.

0: Es war bereits Mittag, als ich durch heftiges Klopfen an meiner Tür geweckt wurde.
1: Mr. de Vigny! Sir! Jane?
2: Ja, Sir.
1: Warum kommen Sie denn nicht herein?
2: Es ist abgeschlossen.
1: Ach so. Entschuldigen Sie. Oh, das muss ich wohl im Halbschlaf gemacht haben. Was gibt es denn?
3: Ihre Gäste wären dann da, Sir.
1: Gäste? Mhm. Was denn für Gäste, um Himmels Willen?
3: Na, Miss Mildred Mayhew und Ihre Mutter, Sir.
1: Mildred?
3: Sie haben sie doch für heute eingeladen, um Ihnen das Haus zu zeigen.
1: Oh, ja, richtig.
3: Soll ich die beiden ins Wohnzimmer führen?
1: Ja. Nicht ins Wohnzimmer. Führen Sie sie in die Bibliothek.
3: Ganz wie Sie wünschen, Sir.
1: Ich bin gleich unten.
3: Ich werde es den Damen ausrichten.
1: Oh, verdammt! An die habe ich ja gar nicht mehr gedacht.
0: Wie der Blitz wusch und rasierte ich mich und wechselte auch meine Kleidung. Die beiden Damen erhoben sich, als ich wenig später, reichlich außer Atem und unsicher, wie ich mit der unangenehmen Situation umgehen sollte, die Bibliothek betrat.
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6: Philipp, Mr. de Vigny, wie nett, dass Sie uns eingeladen haben.
1: Ja, ich freue mich auch. Verzeihen Sie, dass Sie warten mussten.
6: Oh. Ach, das macht doch nichts.
1: Tja, herzlich willkommen in meinem Haus.
6: Vielen Dank. Es ist prachtvoll.
7: Oh ja, das ist es.
6: Oh, dürfen wir auf eine Führung nach dem Essen hoffen?
1: Tja. Oh,
6: bitte. Philipp, das können Sie uns doch nicht abschlagen. Wir brennen vor Neugier, alles in Augenschein nehmen zu dürfen.
1: Gehen wir jetzt erst einmal zu Tisch.
3: Oh, Mildred.
7: Was denn?
1: Hier entlang, bitte.
6: Ja.
0: Während des Essens bemerkte ich, wie sehr ich noch immer neben mir stand. Ich hörte meine eigene Stimme und sie wirkte auf mich merkwürdig fremd. Ja, sie klang fast echohaft. Unsere Unterhaltung war nicht viel mehr als hohles Geplänkel und plätscherte eher dahin, als dass man sie hätte ein Gespräch nennen können. Mit meinen Gedanken war ich derweilen ganz woanders.
7: Philipp?
1: Hm?
7: Was ist denn heute bloß los mit Ihnen?
1: Ich verstehe nicht. Was soll denn bitte mit mir los sein?
7: Nun ja, Sie wirken so abwesend. Sie fühlen sich doch nicht etwa gestört durch unseren Besuch?
1: Aber nein. Nein, Mildred, ich...
6: Das täte uns sehr leid. Aber immerhin haben Sie uns doch so freundlich eingeladen.
1: Und ich freue mich sehr, dass Sie da sind.
7: Wollen Sie uns dann nicht jetzt ein wenig herumführen?
1: Ja.
6: Oh.
1: Natürlich. Gern. Kommen Sie.
6: Da siehst du, Mildred.
0: Es war unvermeidlich, dass wir auch den nun neuerdings als Wohnzimmer genutzten Raum in Augenschein nahmen. Das Hauptaugenmerk meiner Gäste fiel sogleich, wie leider zu erwarten war, auf die beiden Porträts. Vor allem auf das Weibliche.
6: Oh, eine sehr schöne Frau, die da dargestellt ist.
7: Ist das etwa eine Ihrer verflossenen Lieben, Philipp?
8: Seien Sie ehrlich.
7: Ich fürchte, Ihr Schweigen spricht Bände.
6: Oh.
8: Wer ist sie? Heraus mit der Sprache.
7: Ich möchte wetten, es steckt eine erstaunliche Geschichte dahinter. Oh, bitte, unterhalten Sie uns doch damit.
1: Nein, bitte nicht in diesen Sessel. Nehmen Sie mit diesem Vorsicht.
6: Warum?
1: Er ist bequemer. Darum.
6: So?
1: Bitte, ich möchte nicht, dass Sie dort sitzen.
7: Jetzt mach ihm doch die kleine Freude, Mildred.
6: Wenn Ihnen so viel daran liegt. Lassen Sie mich raten. In diesem Sessel nimmt sonst immer diese dort in schwarzem Samt dargestellte Dame Platz, wenn sie auf ein Schäferstündchen vorbeischaut.
7: Mildred, also wirklich, was redest du denn da?
6: Ich muss gestehen, ich bin eifersüchtig auf diese Schöne.
7: Oh.
6: Haben Sie uns etwa ihretwegen in der letzten Zeit so sträflich vernachlässigt?
1: Ich,
7: Na?
1: Ach, du lieber Himmel. Es ist ja schon so spät. Ich habe noch eine wichtige Verabredung.
6: Was?
7: Aber...
1: Ich hoffe, Sie halten mich nicht für unhöflich, wenn ich Sie jetzt leider etwas überstürzt verlassen muss. Aber mir bleibt keine Wahl, vermute ich.
6: Ach, Philipp, Sie...
1: Trinken Sie in Ruhe noch eine Tasse Tee. Mein Personal wird sich liebevoll Ihrer annehmen. Äußern Sie nur Ihre Wünsche.
7: Wir können doch nicht...
1: Natürlich können Sie. Bleiben Sie, solange es Ihnen beliebt. Leben Sie wohl.
6: Philipp!
7: Was sagt man dazu?
1: Jane!
4: Ja, Sir?
1: Servieren Sie Tee für meine Freunde im Wohnzimmer.
4: Sehr wohl.
0: Ich wollte nur noch weg. Das Zusammensein mit meiner ehemaligen Vermieterin und der jungen Frau, mit der ich bis vor kurzem eigentlich beabsichtigt hatte, den Rest meiner Tage zu verbringen, war mir zutiefst zuwider. Ich vermochte kaum mehr nachzuvollziehen, was mich zuvor an Mildred so fasziniert hatte. Im direkten Vergleich zu meiner Geliebten aus dem Porträt schien sie beinahe in jeder Kategorie den Kürzeren zu ziehen. Wenn ich sie niemals wiedersehen würde, das wäre mir egal. Noch vor einer guten Woche wären solche Gedanken nicht einmal ansatzweise vorstellbar gewesen. Ich genoss es, in der klaren Novemberluft wieder zu Atem zu kommen. Es dunkelte bereits. Ich dachte voller Vorfreude daran, dass ich zur Geisterstunde eine innig ersehnte Verabredung hatte. An meine Schöne aus dem Gemälde zu denken, erfüllte mich mit großer Freude. Für Stunden durchwanderte ich mit einem stillen Lächeln auf dem Gesicht die von Gaslaternen erhellte Stadt, kehrte zum Abendessen in einem Lokal ein und später in einem Pub.
1: Ah, es geht schon auf Mitternacht. Die Mayus werden längst gegangen sein. Ich kann mich jetzt also gefahrlos zurückbegeben.
0: Als ich mich meinem Haus näherte, wurde ich eines roten Scheins gewahr.
1: Da muss ein Haus in Flammen stehen.
0: Es war mein Haus, das da lichterloh brannte.
1: Nein! Nein!
9: Halt! Bleiben Sie stehen! Sie können da nicht rein, Sir! Sir, bitte!
1: Lassen Sie mich! Ich muss Sie retten!
9: Es ist niemand mehr im Haus, Sir!
7: Er hat recht, Sir! Die Feuerwehr war in jedem Zimmer!
1: Sie ist noch da drin! Und ich werde Sie retten.
7: Sir, nicht! Ich bitte Sie, bleiben Sie um Gottes Willen hier!
1: Bestimmt nicht!
7: Sir, Sie...
9: Zurück!
0: Todesmutig kämpfte ich mich in den ersten Stock hoch.
6: Rette mich! Bitte!
1: Ich komme, Geliebte!
0: Dichter Rauch quoll mir entgegen. Ich konnte kaum die Hand vor Augen sehen. Mit einem Mal bekam ich einen Arm zu fassen.
6: Gott sei Dank!
1: Schnell! Komm weg!
6: Ja!
7: Hierher, Sir!
1: Ja!
6: Ja! Danke!
1: Aber...
6: Ich danke Ihnen!
7: Miss Mayu! Was machen Sie denn noch hier? Ich dachte...
6: Ich wollte Mr. Devigny noch sprechen. Daher habe ich mich in einer Kammer verborgen. Es sollte eine Überraschung werden.
1: Kümmern Sie sich um sie.
10: Natürlich, aber...
9: Hier ist eine Decke, Miss.
6: Danke. Philipp, wo wollen Sie denn hin?
1: Ich muss sie retten. Ich muss!
6: Rennen Sie doch nicht in Ihr Verderben!
10: Lassen Sie. Es hat keinen Zweck, in der Fall.
6: Philipp! Philipp, kommen Sie zurück!
0: Ihre Worte halten in mir wieder.
11: Solange sich mein Porträt in dem Ebenholzrahmen befindet, kann es mir als Pforte in die Welt der Lebenden dienen. Sollte aber das Gemälde aus dem Rahmen entfernt werden oder gar der Rahmen vernichtet werden, dann...
1: Wo bist du, Geliebte? Ich komme! Da! Da! Das muss die Tür zum Wohnzimmer sein.
6: Hilf mir! Ich will dich doch einmal vom Rest. Ich flehe dich an, rette mich!
1: Geliebte! Ich kann dich nicht erreichen! Der ganze Boden steht schon in Flammen!
6: Ich will dich verbrennen! Nicht doch mal tun! Ich will leben! Mit dir leben!
1: Ich

0: Ich weiß nicht genau, wie und von wem ich gerettet wurde. Man fand mich bewusstlos im Erdgeschoss, nachdem der Fußboden der ersten Etage eingestürzt war. Es dauerte Wochen, ehe ich mich von der schweren Rauchvergiftung erholt hatte und davon, dass ich unfähig gewesen war, meine große Liebe davor zu bewahren, ein Raub der Flammen zu werden.
1: Wo bin ich?
2: Oh, der Herr sei gepriesen, er ist wach.
3: Sie sind bei Mildred und mir.
2: Ja,
3: machen Sie sich keine Sorgen, Mr. Devenier. Man hat sie gerettet.
2: Sie werden wieder gesund. Dafür werden meine Tochter und ich schon sorgen.
4: Hier bei uns sind sie bestens aufgehoben. Oh, Philipp, wir haben solche Angst gehabt, dass sie nie wieder erwachen würden. Es stand lange Zeit schlimm um sie. Mhm.
0: Hätten sie mich nur sterben lassen.
3: Versündigen Sie sich nicht.
0: Dann wäre ich jetzt mit ihr vereint.
4: Was? Mit ihr? Wen meinen Sie?
0: Die Dame. Die Dame in der schwarzen Samtrobe.
4: Mutter!
3: Ach, der Arme weiß ja nicht mehr, was er spricht. Das hat keine Bedeutung, Kind.
0: Wie konnte es nur zu diesem verheerenden Brand kommen?
3: Eines ihrer Dienstmädchen wollte noch lesen und ist darüber eingeschlafen. So bemerkte sie zu spät, dass die Kerze die Tischdecke und dann den Vorhang in Brand gesetzt hatte.
0: Mein Leben liegt in Trümmern.
4: Oh, nicht doch.
3: Also der Anwalt ihrer Frau Tante sagte uns gegenüber, dass sie sich auf ein beträchtliches Sümmchen von der Versicherung freuen dürfen.
4: Ja.
0: Das, was ich verloren habe, kann man mit keinem Geld der Welt kaufen. Die Liebe meines Lebens. Ich werde sie niemals wiedersehen.
3: Ach, diese Fieberfantasien machen mir Angst. Wovon faselt er da nur?
4: Ich weiß es nicht. Und ich glaube, ich will es auch nicht wissen. Ich weiß nur, dass ich ihn liebe und dass ich möchte, dass es ihm gut geht.
3: Ja, ja, natürlich. Das will ich auch.
4: Dann unterstützt mich in seiner Pflege auch weiterhin.
3: Natürlich werde ich das. Wie kannst du nur daran zweifeln, Kind?
0: Ich nahm Mildred Mayhew nach meiner Genesung zur Frau. Und wir führten eine gute Ehe. Auch wenn Mildred nicht diejenige war, mit der ich mir erträumt hatte, leben zu dürfen. Das Schicksal hat es so entschieden. Wer weiß, womöglich ist das, was wir als Realität erachten, in Wahrheit ein Traum. Und das, was wir als Träume und Fantastereien abtun, ist in Wahrheit die Wirklichkeit. Ich wünsche mir nichts sehnlicher, als dass es so wäre. Denn in meinen Träumen bin ich nur mit ihr zusammen. Mit der schönen Frau in dem schwarzen Samtkleid.

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1: Ausgerechnet Fischstäbchen stehen gerade sinnbildlich für die Russland-Politik der Europäischen Union. Eigentlich wollte die EU in dieser Woche ihr 21. Sanktionspaket gegen Russland beschließen. Daraus wurde aber nichts. Immerhin konnten sich die Mitgliedstaaten darauf einigen, den bisherigen Preisdeckel für russisches Öl erstmal beizubehalten. Ohne diese Entscheidung wäre er am Mittwoch automatisch gestiegen, dann hätte Russland sogar mehr Einnahmen erzielt. Warum kam keine Einigung zustande? Weil viele Länder vor allem ihre eigenen Interessen schützen wollten. Griechenland, Zypern und Malta lehnen strengere Regeln für den Transport von russischem Öl ab, weil ihre Reedereien daran gut verdienen. Und Deutschland hat, gemeinsam mit Frankreich und Portugal, eben die geplanten Beschränkungen für russischen Fisch verhindert, wegen der nationalen Fischstäbchenproduktion. Deutschland ist der größte Importeur von russischem Fisch in der EU. Am Ende wurden die Fischsanktionen ganz aus dem Paket gestrichen. Schon blöd, Sanktionen sollen Russland wirtschaftlich treffen, bis der Krieg aufhört. Gleichzeitig haben sie auch Folgen für die Länder, die sie beschließen. Deshalb stellt sich immer wieder die Frage, wie viel Belastung jedes Land selbst in Kauf nehmen will. Solidarität kommt eben nicht immer gratis. Wie ernst sie gemeint ist, zeigt sich vielleicht gerade dann, wenn es für einen selbst unbequem wird. Wo endet der berechtigte Schutz nationaler Interessen? Und wofür wärst du persönlich bereit, Einschränkungen in Kauf zu nehmen? 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
4: Es ist kurz vor vier. Ich bin Yves Simon. Frankreich führt als erstes Land in der EU ein Social-Media-Verbot für Kinder und Jugendliche unter 15 Jahren ein. Nach dem Senat hat am Abend auch die Nationalversammlung das Gesetz verabschiedet. Anfang September soll es auch schon in Kraft treten, direkt nach dem Ende der französischen Sommerferien. Ohne Strafen für Eltern oder Kinder. Die Plattformen selbst müssen technische Altersgrenzen einführen. Das Ganze soll so ablaufen: Nach den Ferien können die Kids dann keine neuen Accounts mehr anlegen. Alle, die schon einen haben und 14 Jahre oder jünger sind, werden dann zum Jahreswechsel gesperrt. Die Deutsche Bahn plant ja ein Alkoholverbot an allen Bahnhöfen bundesweit und das wird jetzt kontrovers diskutiert. Der Drogenbeauftragte der Bundesregierung unterstützt das Vorhaben, das ist der CDU-Politiker Streeck. Er verweist in der Rheinischen Post auf die Gesundheitsgefahren und er sieht auch einen Gewinn für alle, wenn sich Reisende sicherer und vor allem auch wohler fühlen. Andere Politiker von Union und SPD stellen aber jetzt schon klar, die Polizei jedenfalls kann das Alkoholverbot nicht durchsetzen. Sie verweist auch auf fehlendes Personal. Wegen der neuen Eskalation im Nahen Osten sind Öl- und Spritpreise bei uns in Deutschland deutlich gestiegen. SPD-Generalsekretär Klüssendorf fordert deswegen in der neuen Osnabrücker Zeitung einen Spritpreisdeckel und er verweist auf Länder wie Belgien oder Luxemburg, die haben so etwas schon seit Jahren. Deutschland gilt Klüssendorf zufolge als Paradies für die Mineralölkonzerne.
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1: Ich glaube, ich bin verliebt. Letztens, als ich einkaufen war, kam so ein alter Opi zu mir und hat mich gefragt, ob ich mich da auskenne, ne? Weil er sucht frischen Dill. Ich habe, glaube ich, alles hier gekauft, außer jemals frischen Dill, aber gut. Und dann sind wir jetzt zusammen los und haben dann frischen Dill gesucht und sind dann durch die Gänge gelaufen und so. Hat er mir erzählt, er macht heute Abend Gurkensalat.
2: Oh, süß.
1: Und dass das voll lecker schmeckt. So richtig cute.
2: Und habt ihr den Dill gefunden?
1: Ja.
2: Und gibt es jetzt ein Gurkendate?
1: Also ich habe eigentlich nichts gegen so Altersunterschiede, aber das ist vielleicht ein bisschen viel.
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5: Es ist kurz vor 5, ich bin Yves Simon. Schönen guten Morgen. Frankreich führt ein Social-Media-Verbot für Kids unter 15 Jahren ein. Dafür ist der Weg jetzt frei. Neue Accounts können die Kinder schon ab September nicht mehr anlegen. Bestehende werden dann zum 1. Januar gesperrt. Präsident Macron spricht von einem großen Schritt und sieht Frankreich als Wegbereiter für einen besseren Schutz von Kindern und Jugendlichen in Europa. In der iranischen Hauptstadt Teheran ist in der Nacht die Flugabwehr aktiviert worden. Dumpfe Explosionen waren im Nordosten der Stadt zu hören. Parallel dazu meldet das US-Militär eine weitere Angriffswelle auf militärische Ziele im Iran, unter anderem auf Kommandozentren, Marine und Luftwaffe, um Irans Möglichkeiten zum Angriff auf Handelsschiffe in der Straße von Hormuz zu schwächen. Heute in einer Woche will die Union einen neuen Vorsitzenden für ihre Bundestagsfraktion wählen. Das hat der CDU-Vorsitzende und Bundeskanzler Merz bekannt gegeben. Vorher sollen Gespräche mit Markus Söder stattfinden.
6: Der Parteivorsitzende der CSU und ich sind verabredet, zeitnah einen entsprechenden Vorschlag an die Fraktion zu unterbreiten.
5: Wer die Nachfolge antritt, ist noch unklar. Es sind einige Namen in der Diskussion, unter anderem Kanzleramtschef Frey, aber auch Innenminister Dobrindt.
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7: Einen wunderschönen guten Morgen, Feline ist da, ich bin Jakob und falls der Wecker heute nicht reicht, um euch so richtig wach zu kriegen, gleich werden ganz viele schrille Teenie-Stimmen kreischen, denn wir haben für euch das Größte, was das Musikbusiness gerade zu bieten hat.
8: Oh, sag bloß.
7: Leute, wir starten rein in den Mittwochmorgen mit BTS, hier ist für euch.
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0: ganz ehrlich, der Lieblingskollege, die Lieblingskollegin, die können die sich ja schön im Urlaub irgendwie am Strand bequem machen.
1: Ja,
0: und ihr prügelt euch jetzt raus. Aber Strand-Vibes gibt's hier bei uns auch.
1: Das ist so ein geiler Song, wirklich. Da denkt ihr gleich, ihr seid irgendwie an einer Strandbar Ibiza. Ihr macht euch ready fürs Feiern mit den Mädels. Ja, und dann habt ihr einfach eine geile Zeit. Hm?
0: So sieht's aus. Topic und Becky G mit Sorry Papi gibt's jetzt für euch hier in der 89.0 RTL Morning Show.

0: Morgen, hier ist die 89.0 RTL Morning Show.
1: Morgen. Am 22. Juli, es wird Zeit, heute endlich die Frage der Fragen zu klären.
0: Was passiert jetzt?
1: Die Frage, die von Generation zu Generation weitergegeben und nie beantwortet wurde.
0: Okay.
1: Der 22.
0: Ja.
1: Ist das jetzt Mitte oder Ende des Monats?
0: Was?
1: Ja.
0: Was? Das ist jetzt deine Frage. Ob der 22. Mitte oder Ende des Monats ist. Ich dachte, es kommt sonst was.
1: Na ja, das ist doch voll die berechtigte Frage. Ich finde so, der 19. bis 24., das ist doch immer so schwammig, so unklar. Was ist denn das jetzt?
0: Feline, ich würde so gerne mal in den Kopf reinschauen. Aber ich kann dir das, pass auf, es ist ganz einfach. So ein Monat ist ja gedrittelt. Bis zum 10. ist Anfang des Monats, bis zum 20. ist Mitte des Monats und bis zum 31. ist dann Ende des Monats. Ganz einfach.
1: Ja, aber dann ist ja der 22. schon Ende.
0: Ja,
1: irgendwie, das passt nicht.
0: Ja, klar.
1: Ich weiß nicht, ich bin überfordert.
0: Okay, also wir klären hier heute Morgen die ganz großen Fragen des Lebens. Wenn ihr eine Meinung habt, schreibt es gerne her per WhatsApp an die 0175 24 24 89 0. Und am Ende ist ja scheißegal, ob jetzt Mitte oder Ende des Monats ist. Hauptsache, das Gehalt kommt bald.
1: Hast auch wieder recht.
0: Jetzt 89.0 RTL, guten Morgen.

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7: Ich bin Yves Simon, schönen guten Morgen. Frankreich führt ein Social-Media-Verbot für Kids unter 15 Jahren ein. Dafür ist der Weg jetzt frei. Neue Accounts können die Kinder schon ab September nicht mehr anlegen. Bestehende werden dann zum 1. Januar gesperrt. Präsident Macron spricht von einem großen Schritt und sieht Frankreich als Wegbereiter für einen besseren Schutz von Kindern und Jugendlichen in Europa. In der iranischen Hauptstadt Teheran ist in der Nacht die Flugabwehr aktiviert worden. Dumpfe Explosionen waren im Nordosten der Stadt zu hören. Parallel dazu meldet das US-Militär eine weitere Angriffswelle auf militärische Ziele im Iran, unter anderem auf Kommandozentren, Marine und Luftwaffe, um Irans Möglichkeiten zum Angriff auf Handelsschiffe in der Straße von Hormuz zu schwächen. Heute in einer Woche will die Union einen neuen Vorsitzenden für ihre Bundestagsfraktion wählen. Das hat der CDU-Vorsitzende und Bundeskanzler Merz bekannt gegeben. Vorher sollen Gespräche mit Markus Söder stattfinden.
8: Der Parteivorsitzende der CSU und ich sind verabredet, zeitnah einen entsprechenden Vorschlag an die Fraktion zu unterbreiten.
7: Wer die Nachfolge antritt, ist noch unklar. Es sind einige Namen in der Diskussion, unter anderem Kanzleramtschef Frey, aber auch Innenminister Dobrindt.
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0: Ihr seid gerade aufgewacht, scrollt noch mal ein bisschen durch Instagram. Mhm. Und ich weiß nicht, wie es bei euch ist, aber bei mir ist alles voll mit diesem neuen Bahnthema. Die Deutsche Bahn will ja an Bahnhöfen Alkohol verbieten, noch in diesem Jahr, sodass man so an Bahnsteigen und in Bahnhofshallen gar nicht mehr trinken darf.
1: Ja, das macht doch auch voll Sinn, oder? Also ich denke mir, wenn man den ganzen Tag irgendwie da ist und dann so trinkt, dann ist klar, dass was passiert, oder?
0: Ja, denke ich auch, aber ich glaube halt, die Leute trinken halt meistens eh woanders und kommen dann betrunken an den Bahnhof, weil die irgendwo hinfahren wollen. Also ich weiß nicht, ob es das Problem wirklich löst, sondern ob es einfach nur dann verschiebt sozusagen.
1: Boah, schwierig.
0: Ja. Da bin ich mir auch unsicher. Deswegen schickt gerne mal eine WhatsApp, was ihr denkt, an die 0175 24 24 89 0, direkt in die Show. Und ich denke mir halt auch, ich meine, wie soll man sich dann die Verspätungen schön trinken?
1: Genau, Jakob.

0: Schönen guten Morgen, Leute.
1: 89.0 RTL hier. Ja, und falls ihr gerade struggelt mit dem Aufstehen, schreibt euch euer Leid einfach auf. Vielleicht gibt es ja einen Preis dafür. Ja, wirklich, in China, da hat es ein Lieferfahrer so gemacht. Der hat über den Zeitdruck in seinem Job geschrieben und dafür den größten chinesischen Literaturpreis gewonnen.
2: Das ist schon wirklich krass. Und ich dachte, ich meine, wenn das funktioniert, vielleicht funktioniert das ja bei uns auch. Vielleicht können wir auch so einen Leidestext übers Büro schreiben.
1: Ja, mach mal.
2: So. Ich komme morgens ins Büro und schaue in lauter, müde Gesichter. Okay. Ich denke, ein Kaffee könnte das lösen, doch die Kaffeemaschine macht gerade einen Reinigungsdurchgang.
1: Oh.
2: Also setze ich mich erstmal an meinen Platz. Aber was ist das? Irgendjemand saß auf meinem klapprigen Bürostuhl und hat ihn verstellt. Ach, na wenigstens kann ich solitär spielen auf meinem Rechner. Aber nein, Windows macht Updates.
1: Ah. Dün, dün, dün, dün. Ich fand's echt richtig scheiße.

0: Wirklich, als würde man auf einer Wolke liegen, oder? Harry Styles,
1: schön
0: American
1: gesagt.
0: Girls, hier ist 89.0 RTL, guten Morgen.
1: Morgen.
0: Teddy Swims haben wir außerdem gleich für euch. Mr. Know-It-All.
1: Ich glaube, das ist gerade wirklich mein absoluter Favorite-Song. Der ist so schön. Also entweder bist du dabei auf einer Hängematte oder du heulst dir einfach die Augen aus.
0: Von
1: das
0: der
1: ist
0: Wolke
1: so jedes
0: in
1: Gefühl.
0: Die Hängematte. Herrlich. Ja.
1: Außerdem noch für euch Kamrat, Be Mine und Tame Impala mit Jenny Dracula. 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
1: Also ich sag ehrlich, ich habe heute erstmal überlegt, soll ich so eine Sweatshirt-Jacke mitnehmen, so ein Jäckchen oder nicht? Doch. Lieber schon noch machen, ne? Morgens ist es echt noch ein bisschen frisch. 13 Grad aktuell, geht hoch auf bis zu 23 Grad.
0: Es ist 5 vor 6.
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4: Guten Morgen. Frankreich verbietet Social Media für alle unter 15 als erstes EU-Land. Das Parlament in Paris hat gestern ein entsprechendes Gesetz beschlossen. Ab September gilt das Verbot für neue Accounts, ab Anfang 27 dann auch für bestehende. Die Gamescom in Köln ist dieses Jahr zum ersten Mal komplett ausgebucht. Firmen, die noch einen Messestand haben wollen, kriegen keinen mehr. Ende August präsentieren dort dann unter anderem Nintendo, Xbox und Ubisoft ihre Spiele. Tickets für die Eröffnungsshow sind auch schon ausverkauft. 9 Monate nach dem spektakulären Juwelenraub öffnet der Louvre heute seine Prunkgalerie wieder, aber ohne die Juwelen. Die 8 gestohlenen Schmuckstücke im Wert von 88 Millionen Euro sind immer noch weg und die restlichen Kunstschätze aus dem Saal sind jetzt in einem fensterlosen Tresorraum. Und krasse Zufallswerbung für eine Frankfurter Klamottenmarke. Spanien-Star Jamal hat im WM-Finale eine Unterhose, nämlich eine deutsche Boxershorts von der Marke 6PM getragen und der Online-Shop der ist jetzt einfach komplett ausverkauft und die Server sind zusammengebrochen.
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0: Es laufen Aufräumarbeiten auf der A2 Richtung Berlin zwischen Allerengersleben und Eilsleben nach dem LKW-Brand. Da ist aktuell nur die linke Spur frei und ihr braucht 25 Minuten länger. Und ein Ast liegt auf der A38 Richtung Göttingen zwischen Leinefelde-Worbes und Halbert-Heiligenstadt. Der aktuellste Blitzer steht auf der A36 Richtung Braunschweig bei Wernigerode-Nord. 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
0: Armen, wunderschönen guten Morgen.
1: Morgen.
0: Feline
1: ist da. Hallo.
0: Ich bin Jakob und wir haben einiges für euch vorbereitet. Eine richtig geile Playlist ready gemacht. Can't Hold Us, Macklemore, Ryan Lewis, Dracula, Tame Impala, Flames von David Guetta und Sia. Kamerad mit Be Mine. Außerdem zocken wir gleich eine Runde mit Big Nick. Wortspielspiel. Also ist einiges los, Leute.
1: Da freuen
0: Schön,
1: wir uns
0: dass ihr
1: drauf.
0: Hier seid. Laut reden.
1: Morgen.
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0: Es ist nicht herrlich, wenn man morgens jetzt die Fenster aufmacht und es kommt so eine kühle Brise einem entgegen.
1: Yo,
0: toll, oder? So könnte es eigentlich bleiben. Hier ist 89.0 RTL. Guten Morgen.
1: Morgen.
0: Ich habe mal eine kleine Frage in die Runde. Wie habt ihr eure Lieblingskollegen eingespeichert?
1: Oh.
0: Ich habe dafür jetzt nämlich Ärger bekommen, weil ich speichere alle Leute mit Vor- und Nachnamen ein.
1: Jakob, was soll das? Also kennst du zufällig noch eine Philin oder?
0: Nee, aber was ist, wenn ich noch eine kennenlerne, dann kann ich euch nicht mehr auseinanderhalten.
1: Ja, okay, dann check ich's. Aber so mit nur einer Person? Ich weiß nicht, ich finde das irgendwie komisch. Vor allem ist es so befremdlich, als würden wir uns nicht kennen.
0: Aber was ist denn, wenn ich dir mal einen Brief schreiben möchte zum Beispiel? Dann wüsste ich ja gar nicht, wo man welchen Nachnamen da man da
1: ja, aber dann brauchst du ja auch die Adresse. Du kannst ja nicht immer deinen Kontakt auf dem Handy, Philin, Nachname, Adresse, nee, Postleitzahl.
0: Hä? Tatsächlich, in die Kontakte kann man ja auch die Adresse mit einspeichern. Und wenn ich die weiß, mache ich das auch immer.
1: Ach so, ach du Scheiße.
0: Na gut. Aber das ist nämlich voll praktisch. Kann ich nämlich sagen, hey Siri, bring mich zu Philin. Und dann bringt mich das automatisch zu dir, weil das deine Adresse kennt.
1: Die Technik, sie ist so crazy.
0: Absolut.
1: Naja, Lara aus Hannover hat geschrieben, immer mit Abteilungen, so Dirk IT, Paula Personal, finde ich auch ganz schlau.
0: Das ist smart.
1: Rocco aus Sangerhausen sagt, alle mit Spitznamen. Pressi ist einfach der Kollege, der mal mit einem Presslufthammer eine Leitung zerballert hat. Pressi ist geil.
0: Also Moment, also bin ich jetzt wirklich der Einzige, der Leute mit vollen Namen einspeichert
1: oder was? I guess so. Wie macht ihr das? Schickt eine WhatsApp-Memo in die Show 0175 24 24 89 0. Und jetzt erstmal gut in den Mittwoch kommen.
0: Es ist 8.07 Uhr, hier ist die 89.0 RTL Morning Show mit Philin.
1: Guten Morgen.
0: Und ich bin Jakob. Hi.
1: Hey.

0: Hallo, hallo, hallo. 89.0 RTL alles an.
1: Yes.
0: Und wacht ihr heute auf und habt so irgendwie richtig Lust und so in den Zehen juckt es. Ihr wollt auf ein Fest gehen. Heute startet das Maschseefest in Hannover.
1: Toll.
0: Das größte Seefest in Deutschland. Also basically Baden, Essen und Saufen. Und es kam jetzt auch raus, die meisten Singles leben in Hannover. Also wenn ihr jemanden sucht, ist das vielleicht eine ganz gute Adresse.
1: Muss man nur aufpassen, wem man dann die Nummer gibt, ne? So ein paar Kandidaten, die rufen dann manchmal in den unpassendsten Momenten an. Wie Big Nick, der ruft immer spontan an, um sein Game zu zocken. Call
0: geht nach Friedrich Roder.
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0: Jessica, hallo.
3: Hi.
0: Willkommen bei meinem Wortspielspiel. 10 Wörter in 10 Sekunden. Bist du bereit?
3: Okay, ich bin bereit, jawohl.
0: Der Buchstabe ist das U wie Urlaubsantragseinreichefrist. 10 Sekunden, ach. Zeit läuft ab jetzt.
3: Okay, Ufer, Ufo, Umfang, Umgang, U-Bahn, Uhr, Umgebung, Umweg, Umwelt, Ulm.
0: Zeit um.
3: Okay.
0: Einen Arzt war weniger und du hättest 10 geschafft. Es waren genau 9.
3: Ach, scheiße.
0: Oh.
3: Okay.
1: Das gibt's doch nicht, ey, oder? Das ist ja arschig bisschen.
0: Sorry. Aber es war verdammt gut, ey.
1: Ja, übelst. Ich bin gar nicht hinterhergekommen, was ihr alles gesagt habt.
0: Leute, ihr steigert euch wirklich krass. Also, wenn ihr es nochmal versuchen wollt, rein in die App mit euch und mitzocken bei Big Nicks Wortspielspiel. Nächste Runde gibt's hier um 8.15 Uhr auf 89.0 RTL, Leute.
1: Spannend.
0: Guten Morgen.

0: Bärenalarm im Allgäu.
1: Oh mein Gott.
0: Da sind jetzt Exkremente gefunden worden, die könnten von einem Bären stammen. Ach. Also falls ihr dahin in den Urlaub fahrt, da gibt es auch diesen Spruch. If the bear's brown, lay down.
1: Ja, okay.
0: If it's black, fight back.
1: Ja.
0: And if it's klein, bunt und gummiartig, dann kann man es essen.
1: Lecker.
0: Aber ganz wichtig, teilen.
1: Ja, aber nicht mit dir.
0: Oh Mann.
1: Sorry.
0: Also schönen Urlaub.

0: Beat of Your Heart, Purple Disco Machine und Ausdies hier auf 89.0 RTL.
1: Geiles Teil.
0: Ist voll süß. Ich sehe jetzt immer auf Insta von Ausdies, wie die sich um ihr kleines neugeborenes Kind kümmert.
1: Ja, die ist Mutter
0: so
1: geworden. Ich finde es auch richtig schön. Mhm. Naja, und wir haben jetzt aktuell 14 Grad. 14 Grad, was machen wir da? Also ich würde eine leichte Jacke auf jeden Fall mal mitnehmen. Ja. Bis zu 20 Grad sind heute drin.
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0: 5:30.
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4: Guten Morgen. Frankreich verbietet Social Media für alle unter 15 als erstes EU-Land. Das Parlament in Paris hat ein entsprechendes Gesetz beschlossen. Ab September gilt das Verbot für neue Accounts, ab Anfang nächsten Jahres dann auch für bestehende. Ob das in der Umsetzung aber auch so klappt mit den großen Plattformen wie Meta und TikTok, ist noch offen. Die Gamescom in Köln ist dieses Jahr zum ersten Mal komplett ausgebucht. Firmen, die noch einen Messestand wollen, kriegen keinen mehr. Ende August präsentieren dort unter anderem Nintendo, Xbox und Ubisoft ihre neuen Spiele. Tickets für die Eröffnungsshow sind auch schon ausverkauft. 9 Monate nach dem spektakulären Juwelenraub öffnet der Louvre heute seine Prunkgalerie wieder, aber ohne die Juwelen. Die 8 gestohlenen Schmuckstücke im Wert von rund 88 Millionen Euro sind immer noch weg. Und die restlichen Kunstschätze aus dem Saal sind jetzt in einem fensterlosen Tresorraum. Und Riesenzufallswerbung für eine Frankfurter Klamottenmarke. Spanien-Star Jamal hat im WM-Finale die deutsche Boxershorts-Marke 6PM getragen. Der Online-Shop war kurz danach ausverkauft und die Server sind fast zusammengebrochen.
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0: Es laufen gerade Aufräumarbeiten auf der A2 Richtung Berlin. Zwischen Allerengersleben und Eilsleben hat ein LKW gebrannt. Da gibt es gerade 5 Kilometer Stau und ihr braucht 25 Minuten länger. Reifenteile liegen auf der A9 Richtung Nürnberg zwischen Großkugel und Leipzig-West auf der linken Spur. Und der aktuellste Blitzer auf der A38 Richtung Göttingen am Dreieck Südharz. 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
1: So, jetzt nochmal gähnen und strecken und dann rein in den Mittwoch. Schönen guten Morgen.
0: Morgen.
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0: 6.34 Uhr. Hier ist die 89.0 RTL Morning Show.
1: Hi, hi.
0: Hallöchen. Ihr werdet es heute Morgen wahrscheinlich auch überall gesehen haben. Riesenthema, gerade die Deutsche Bahn will noch in diesem Jahr an Bahnhöfen das Trinken von Alkohol verbieten lassen.
1: Oh.
0: Gilt nicht für die Gastro. Aber das Ziel ist mehr Sicherheit und mehr Ordnung an Bahnhöfen.
1: Ja, check ich auch irgendwie, oder? Also ich meine, es ist schon gut vorstellbar, dass da mehr passiert, wenn man halt irgendwie betrunken ist, als wenn man nicht betrunken
0: ist. Absolut. Aber Feline, wie soll man dann die Verspätungen ertragen? Ich denke halt, es ist an sich wirklich, ich finde es auch sehr gut. Die Frage ist nur, wie viel bringt das wirklich? Weil im Zweifel trinken halt die Leute irgendwie woanders und kommen dann besoffen an den Bahnhof. Und irgendwie geht es ja auch darum, dass ich jetzt quasi auf einer Party trinken kann und dann eben mit der Bahn nach Hause fahre, damit ich nicht Auto fahren muss oder so.
1: Stimmt.
0: Also irgendwie, weiß nicht, ich finde es ein bisschen kompliziert.
1: Ja, Kommentare im Netz sind auch ein bisschen skeptisch. Frauke schreibt, wurde Zeit, sollte auch in den Zügen gelten. Mhm. Helene meint aber, wer soll denn das kontrollieren?
0: Ja.
1: Und Jonas sagt, geile Idee, bin gespannt nur, wie es umgesetzt und kontrolliert werden soll.
0: Absolut, genau das ist die große Frage. Deswegen schickt uns gerne mal eine Sprachnachricht in die Show. Was denkt ihr denn darüber? Ist es eine gute Idee und wie könnte man das vielleicht geschickt umsetzen?
1: Ja.
0: Einfach direkt an die 0175 24 24 89 0 kommt hier direkt an. So Leute, und es kommt gut rein in den Mittwochmorgen, kommt vor allem gut an auf Arbeit.
1: Oh, noch hier einen Kaffee holen.
0: Olivia Rodrigo mit Drop Dead für euch.
1: Schönen guten Morgen.
0: Hello.

0: So, jetzt um 6.45 Uhr erstmal eine große Schüssel Porridge reindrücken und dann geht's los zum Job. Hier ist 89.0 RTL. Guten Morgen.
1: Morgen. Ja, und falls euch dann das Porridge da noch nicht genug Energie bringt, dann haben wir was für euch. Somber mit Homebreaker. Frieda aus Hannover, du hast uns ja gesagt, das ist gerade dein absoluter Lieblingssong.
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1: Check ich aber.
0: Aber auch, ja, absolut mit Recht. Der Song ist so geil. Den findet sogar Somber mega gut. Das singt er schon am Anfang. Da weißt du, es wird ein toller Song. Der macht nämlich so,
1: wow, Jakob, hast also, du echt gut nachgemacht.
0: Im Original klingt es ein bisschen besser. Hier, hört ihr es? Der Song ist geil.
1: Warte, lass bitte.

0: Schönen guten Morgen. 89.0 RTL hier. Heute, 22.07., ist auch einfach offizieller Tag der Hängematte.
1: Ah, perfekt.
0: Finde ich, ist ein guter Grund, einfach zu chillen, oder?

0: So, jetzt ist aber langsam wirklich Zeit aufzustehen. Damit das aber möglichst leicht fällt, gibt's hier 89.0 RTL. Kamerad gleich. Hug Yourself haben wir für euch.
1: Super geile Nummer. Perfekt, um nochmal beim Bäcker vorbeizufahren, nochmal einen Kaffee und ein Brötchen zu holen. Außerdem Tate McRae für euch. Just Keep Watching und Bibi Rexha mit New Religion. Die besten Hits von heute.
0: Bis gleich.
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1: Ja, also es ist immer noch echt frisch draußen, 14 Grad aktuell, ein Jäckchen will ich auf jeden Fall mitnehmen. Später dann mehr Sonne, bis zu 23 Grad sind drin.
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0: Kurz vor 7.
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11: Guten Morgen. Frankreich macht ernst. Als erstes Land in der EU verbietet es soziale Medien für alle unter 15. Das Gesetz soll nach den Sommerferien gelten. Ob das aber wirklich klappt, ist offen. Die Plattformen wie TikTok und Instagram sollen nämlich das Alter kontrollieren. Vorschriften machen darf ihnen aber eigentlich nur die EU. Im Allgäu ist offenbar ein Bär unterwegs. Wanderer haben im südlichen Oberallgäu Kot gefunden, der wahrscheinlich von einem Bären stammt. Die Proben werden gerade per Eilauftrag untersucht. Das Landesamt für Umwelt warnt jetzt Wanderer und Landwirte zur Vorsicht. Im Dresdner Freibad Vostra erleben Kinder und Jugendliche gerade eine richtig schöne Überraschung. Ein anonymer Gönner zahlt ihnen in den Sommerferien den Eintritt. Das gilt jetzt für alle bis einschließlich 17 Jahre. Ähnliches gibt es auch im hessischen Schwalmstadt. Und die deutsche Radsporthoffnung Florian Lipowitz hat sich bei einem Sturz im Zeitfahren der Tour de France das Schlüsselbein gebrochen. Er muss das Rennen aufgeben. Der 25-Jährige war als Gesamtfünfter gestartet.
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0: Es laufen Aufräumarbeiten auf der A2 Richtung Berlin zwischen Allerengersleben und Eidesleben nach einem LKW-Brand. Da braucht ihr 25 Minuten länger. Und es liegen Gegenstände auf der A4 Richtung Dresden zwischen Gera-Leumnitz und Ronneburg. Der aktuellste Blitzer auf der A352 zwischen der A7 und Langhagen-Kaltenweide. 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
0: Hello, guten Morgen, Feline und Jakob für euch am Start.
1: Hi.
0: Und wir haben was ganz Besonderes für euch diesen Sommer. Wir übernehmen alles, was so richtig Kohle kostet.
1: Oh, geil.
0: So ein Sommer,
1: freuen wir uns
0: da
1: drauf.
0: Muss man auch ein bisschen Geld in die Hand nehmen.
1: Ja,
0: um
1: man ist mehr unterwegs, ne? Ist klar.
0: Exaktement. Und bei uns holt ihr euch das zurück. Und wie genau ihr das schafft, verraten wir euch hier nach drei Songs. Guten Morgen.
1: Morgen.
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0: 7:06 Uhr, guten Morgen.
1: Morgen.
0: Ist es nicht herrlich, wenn man Motivation braucht für die Arbeit? Dann kann man ja einfach nochmal durch die Bildergalerie gehen und die ganzen Videos und Bilder anschauen vom letzten Festivalwochenende. Mm. Dann ist man gleich viel besser gelaunt. Und vor allem noch viel besser gelaunt, wenn ihr wisst, die Kohle, die gibt's von uns zurück.
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1: Ja, egal ob ihr auf dem Festival unterwegs seid, Sommerurlaub, neuen Pool braucht oder einfach eine Kugel Eis, alles, was diesen Sommer Geld kostet, packt ihr einfach mal in die App und wir übernehmen's.
0: Sabrina aus Südfeld will ihr Cashback abholen. Wofür brauchst du es denn?
3: Wir wollen zum Nina Chuba Konzert nächsten Monat.
1: Oh, geil. Ich habe die auch schon live gesehen und sie war richtig stark.
3: Ja, ich bin auch schon sehr aufgeregt und gespannt.
1: Mhm.
3: Wir haben uns Stehtickets gekauft. Wir wollen natürlich völlig mittendrin dabei sein.
0: Alles klar, also dann richtig krass. Wollen wir irgendeinen Song ansingen, um ein bisschen wacher zu werden?
1: Hey.
3: Oh je.
1: Naja, weil Barry Lele dann?
3: Ja, finde ich super.
0: Wie fängt es an? Ich will.
1: Ich will Immos, ich will Dallas, ich will fliegen wie bei Marvel.
3: Ein Stück Kanapé.
0: Und ein Wildberry Lele und jetzt alle.
4: Ein Haus für meine Mama an der Küste von Catania. Zum Frühstück Kanapés und ein Wildberry Lele.
0: Naja, Leute, das üben wir aber nochmal.
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0: Kamerad mit Hug Yourself um 7.14 Uhr. Hier ist die 89.0 RTL Morning Show. Hallo.
1: Guten Morgen. Ja, und heute ist nicht irgendein Tag. Es ist der 22. Juli.
0: Hä, was passiert jetzt?
1: Es wird Zeit, heute endlich die Frage der Fragen zu klären. Die Frage, die von Generation zu Generation weitergegeben und nie beantwortet wurde.
0: Hä?
1: Der 22. Ist es jetzt Mitte oder Ende des Monats?
0: Was?
1: Ja.
0: Das ist jetzt eine große, hochtrabende Frage.
1: Ist doch voll berechtigt, ja. Ich finde so irgendwie 19 bis 24. im Monat, das ist immer so schwammig, das ist unklar. Was ist denn das jetzt?
0: Es ist ganz eindeutig, der Monat ist gedrittelt. Bis zum 10. ist Anfang des Monats, bis zum 20. Mitte des Monats und bis zum 31. ist Ende des Monats, ganz klar.
1: Ich weiß nicht, ich finde jetzt 22. Ende hört sich irgendwie zu früh an. Ich sehe es eher wie Samantha aus Hildesheim.
2: Also die Frage ist wirklich super easy zu beantworten. Definitiv erst nächste Woche, weil da auch erst das neue Geld wiederkommt. Deswegen ist vorher für mich nicht Ende des Monats.
1: Nächste Woche, finde ich, macht auch mehr Sinn.
0: Hey, ihr habt doch alle keine Ahnung. Ist ja okay. Ist okay, wenn ihr das so seht. Ist ja auch egal, ob Mitte oder Ende des Monats ist. Ne?
1: Hauptsache Geld kommt.
0: Hauptsache es Geld kommt.

0: 7.21 Uhr, kurze Atemübung. Ja, der Fahrer vor uns ist vielleicht ein bisschen langsam, aber
1: durchatmen.
0: Wir haben alle Zeit der Welt. 89.0 RTL läuft. Es
1: Guten
0: ist alles gut.
1: Morgen.

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4: Also ist mal wieder die große Frage, nehme ich eine Jacke mit oder nicht? Wird es noch warm oder nicht? Ja, irgendwie schon. Aber trotzdem, ich finde es jetzt noch echt kühl. 14 Grad, das geht noch hoch bis zu 23 Grad. Sonne kommt auch durch.
5: Kurz vor 7:30.
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6: Guten Morgen. Frankreich verbietet Social Media für alle unter 15 als erstes EU-Land. Das Parlament in Paris hat jetzt ein entsprechendes Gesetz beschlossen. Ab September gilt das Verbot für neue Accounts, ab Anfang nächsten Jahres dann auch für bestehende. Ob das in der Umsetzung auch so klappt mit den großen Plattformen wie Meta und TikTok, ist noch offen. Eine seit fast 17 Jahren krankgeschriebene Lehrerin aus dem Ruhrgebiet klagt gegen ihre Zwangspensionierung. Das hat das Verwaltungsgericht Düsseldorf bestätigt. Die Staatsanwaltschaft ermittelt außerdem wegen Betrugs. Die Lehrerin soll trotz Krankschreibung nebenbei als Heilpraktikerin gearbeitet haben. In Bautzen brennt seit gestern Nachmittag ein Batteriespeicher. Anwohner mussten in eine Notunterkunft. Alle Einwohner sollen Fenster und Türen geschlossen halten. Warum der Speicher Feuer gefangen hat, ist noch unklar. Und über 600 rote Theatersessel aus dem Bühnenhaus Bocholt sind spurlos verschwunden. Zusammen mit dem Polsterer, der sie eigentlich aufpolstern sollte. Die Stadt hatte den Betrieb aus Niedersachsen beauftragt. Seit über einem Jahr ist der Kontakt weg. Jetzt ermittelt die Staatsanwaltschaft.
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5: Es laufen Aufräumarbeiten auf der A2 Richtung Berlin zwischen Allerengersleben und Eilsleben nach einem LKW-Brand. Da braucht ihr 25 Minuten länger. Der aktuellste Blitzer steht auf der A38 Richtung Göttingen am Dreieck Südharz. 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
4: Schön, dass ihr dabei seid, Leute. Jetzt nochmal schnell zum Bäcker und einen Kaffee holen und dann rein in den Job. Schönen guten Morgen.
5: Guten Morgen.
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0: Ab morgen starten die Finals in Hannover. Die deutschen Meisterschaften in 23 verschiedenen Sportarten, unter anderem Triathlon dabei, Turnen, Schwimmen und Bogensport. Für uns stehen die Besten aber jetzt schon fest, das seid nämlich ihr. Ihr macht jeden Tag einen richtig krassen Job und was ihr da macht, finden wir jetzt heraus.
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2: Neue Runde, neues Glück für dich, Jakob. Mhm. Du wirst jetzt den Beruf vielleicht erraten von Luca aus Bockenheim. Guten Morgen.
3: Guten Morgen.
0: Hi. Ja, Luca, was machst denn du so beruflich?
2: Na, Luca, nicht antworten.
0: Sitzt du viel am PC?
3: Nein.
0: Verwendest du Faxgeräte?
3: Nein.
0: Arbeitest du mit Menschen?
3: Ja.
0: Bist du viel unterwegs?
3: Ja.
0: Bist du Verkäufer?
3: Ja.
0: Okay. Okay. Muss ich jetzt herausfinden, was du verkaufst?
2: Ja, schon.
0: Boah, verkaufst du Maschinen?
3: Nein.
0: Dienstleistungen?
3: Nein.
0: Hä? Was gibt's denn noch? Essen?
3: Ja.
0: Ja? Hast du irgendwie so ein Imbissmobil oder sowas?
3: Nein.
0: Also du arbeitest richtig so mit Businesskunden?
3: Nein.
0: Also normale Kost, wie ich zum Beispiel. Ich könnte zu dir kommen und sagen, ich will was zu essen haben.
3: Ja.
0: Okay. Hast du einen Bratwurststand?
3: Nein.
0: Aber hast du so ein bisschen auf Jahrmärkten unterwegs?
3: Nein.
2: Was? Die letzte Frage, die Zeit ist nämlich vorbei. Du warst dir so sicher zwischendurch. Ich weiß nicht, es gibt einen halben Punkt jetzt für dich, würde ich sagen. Verkäufer ist richtig, aber wir sind ja nicht Verkäufer. Für was? Luca, klär uns auf. Was verkaufst du?
3: Ich verkaufe Tiefkühlprodukte an Privat-, auch Geschäftskunden, aber übrigens Privatkunden. Ich fahre zu Häusern, genau.
0: Toll, die gab es früher bei uns auch und dann gab es immer ein Eis.
3: Genau, richtig.
0: Hast du auch Eis bei dir?
3: Im Normalfall ganz viel dabei.
0: Super, kannst du bei uns auch mal vorbeifahren.
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0: Jetzt sagt noch mal jemand, beschweren lohnt sich nicht. Hier ist 89.0 RTL, guten Morgen.
1: Morgen.
0: Ja, in China, da hat ein Lieferfahrer jeden Abend über den Zeitdruck und Stress bei seiner Arbeit geschrieben und dafür jetzt den größten Literaturpreis in China gewonnen.
1: So, und wenn es das Preise dafür gibt, dass man sich über die Arbeit beschwert, dann können wir das ja schon lange. Deswegen habe ich jetzt eine kleine dramatische Geschichte aus dem Büroalltag geschrieben.
0: Okay.
1: Ja. Ein typischer Morgen im Büro. Es ist früh am Morgen. Ich komme ins Büro. Ich laufe an meinen Kollegen vorbei und schaue in müde, verzweifelte Augen.
0: Oh.
1: Ein Kaffee muss her. Doch die Maschine entscheidet sich erstmal für ihren 12-minütigen Selbstfindungsspülgang.
0: Oh.
1: Stark. Ich bin kurz davor, einfach das Spülwasser zu trinken. Naja. Ich kann ja erstmal eine Runde shoppen gehen an meinem Rechner. Aber mein Computer hat andere Pläne. Windows Update. Seit 10 Minuten starrt mich ein Ladebalken an, der bei 87% hängt.
0: Wow.
1: 87%. Das sind immerhin 86% mehr, als ich bisher gegeben habe.
0: Tja, ich fand's richtig scheiße. Also, sorry.
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0: Kennt ihr so Kollegen, die morgens vor der Arbeit noch so Sport gemacht haben, die irgendwie so joggen waren oder noch so Morgensport oder sowas?
1: Das sind so Angeber.
0: So einen gibt's gleich für euch. Harry Styles, American Girls, und der joggt manchmal vor seinen Konzerten dann dahin.
1: Was? Als ob der nicht auf seinem Konzert schon genug irgendwie Cardio hat, so groß wie die Bühne immer ist.
0: Ja, vielleicht muss er extra für das Konzert dann noch ein bisschen Cardio machen, damit er da auch fit bleibt.
1: Crazy, aber auch krass auf jeden Fall von ihm.
0: Singen kann auf jeden Fall auch sehr, sehr gut.
1: Jennifer Lopez und David Guetta gibt's sonst noch für euch. Save Me Tonight und Alex Warren mit Fever Dream. Die besten Hits von heute hier.
0: Guten Morgen.
1: Morgen.
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1: Ja, ihr merkt schon, die Kollegen kommen jetzt auch schon mit Pulli oder Jäckchen auf Arbeit. Mhm. Morgens ist echt noch ein bisschen frisch, ja. 15 Grad aktuell, wird aber angeblich noch mehr, bis zu 23 Grad mit Sonne sind drin.
0: Aber ich finde es auch voll gut, dass es so ein bisschen milder ist, dann hat man mehr Auswahl im Kleiderschrank. Kann
1: ja,
0: man wieder
1: auch
0: mal so einen dünnen Pulli anziehen oder sowas. Ach, herrlich.
1: Hast du recht.
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0: Es ist 5 vor 8.
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13: Guten Morgen. Frankreich verbietet Social Media für alle unter 15 als erstes EU-Land. Das Parlament in Paris hat jetzt ein entsprechendes Gesetz beschlossen. Ab September gilt das Verbot für neue Accounts, ab Anfang nächsten Jahres auch für die bestehenden. Ob das in der Umsetzung aber auch so klappt mit den großen Plattformen, ist noch offen. Die Gamescom in Köln ist dieses Jahr zum ersten Mal komplett ausgebucht. Firmen, die noch einen Messestand wollen, kriegen keinen mehr. Ende August präsentieren dort unter anderem Nintendo, Xbox und Ubisoft ihre neuen Spiele. Die Tickets für die Eröffnungsshow sind auch schon ausverkauft. 9 Monate nach dem spektakulären Juwelenraub öffnet der Louvre heute seine Prunkgalerie wieder, aber ohne die Juwelen. Die 8 gestohlenen Schmuckstücke im Wert von 88 Millionen Euro sind immer noch weg und die restlichen Kunstschätze aus dem Saal sind jetzt in einem fensterlosen Tresorraum. Und Harry Styles hat sein Konzert gestern in Sao Paulo kurzfristig abgesagt. Der Veranstalter spricht von einem gesundheitlichen Problem auf der Tour, sagt aber nicht, wen es genau erwischt hat. Das nächste Konzert am Freitag soll stattfinden. Harry Styles hat bisher noch nichts dazu gesagt.
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0: Es laufen Aufräumarbeiten auf der A2 Richtung Berlin zwischen Allerengersleben und Eilsleben nach einem LKW-Brand. Da braucht ihr 25 Minuten länger. Und der aktuellste Blitzer steht auf der A38 Richtung Göttingen am Dreieck Südharz. 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
0: Einen wunderschönen guten Morgen.
1: Morgen.
0: Und Jakob für euch am Start.
1: Hi, hi.
0: Wir haben euch einiges vorbereitet, damit dieser Mittwoch zum schönsten Mittwoch wird, den ihr jemals hattet.
1: Oh, toll.
0: Alex Warren gleich für euch. Fever Dream. American Girls von Harry Styles. Und jetzt Jennifer Lopez. David Guetta mit Save Me Tonight.
1: Kommt Party-Nummer.
0: Guten Morgen.
1: Moin.
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0: Gerade auf Arbeit angekommen um 8.05 Uhr und 89.0 RTL ist natürlich bei euch.
1: Morgen.
0: Guten Morgen. Wir haben eine kleine Frage in die Runde. Mhm. Wie habt ihr eure Lieblingskollegen eingespeichert? Ich habe nämlich Ärger bekommen, weil ich alle Leute mit vollem Namen einspeichere.
1: Ja, Vor- Jakob, und Nachname. Das ist auch voll befremdlich, als würden wir uns gar nicht kennen.
0: Hä, nee, ich will euch einfach nur ordentlich zuordnen können.
1: Ja, ich glaube, das Ding ist so, wenn man weniger mit der Person zu tun hat, dann geht es schon klar. Da macht man vielleicht auch noch so dahinter, zu welchem System die gehört. Mhm. So. Aber wir beide?
0: Fühlst du dich persönlich angegriffen, weil ich dich mit Nachnamen eingespeichert habe?
1: Ich bin jetzt beleidigt, ja.
0: Ja, unglaublich.
1: Ja, noch der Community, der hat sein eigenes System.
2: Ich schreibe zuerst den Firmennamen auf und dann Vor- und Zunahme, damit ich meine Kollegen immer direkt unter dem gleichen Buchstaben finde.
0: Das ist gut. Actually smart, aber würdest du dich besser fühlen, wenn ich dich unter Radiophilien einspeichere?
1: Nee,
0: das sieht auch irgendwie komisch
1: auch
0: an, oder?
1: Ja.
0: Also irgendwie, wie man es macht, macht man es falsch. Wie macht ihr es denn? Schreibt mir eine WhatsApp in die Show an die 0175 24 24 89 0. Am besten einfach niemanden das Telefonbuch zeigen.
1: Einfach niemanden einspeichern.
0: Einfach niemand, so ist es nämlich. Dann hat man nämlich auch seine Ruhe.
1: Nur
0: das ist ein toller
1: Nummern
0: Tipp.
1: Haben.
0: Für
1: ja,
0: mehr
1: Mann.
0: Tipps folgt uns auf Insta @89 0 RTL. Und jetzt habt einen schönen Start in Mittwochmorgen.
1: Morgen.

0: Bärenalarm im Allgäu.
1: What?
0: Hier ist 89.0 RTL. Guten Morgen. Und es wurden jetzt so Exkremente gefunden, die könnten zu einem Bär gehören. Und deswegen, falls ihr irgendwie in Urlaub wollt dahin oder so, gibt es ja diesen Merkspruch.
1: Ja.
0: If the bear is black, fight back. Zurückkämpfen. If the bear is brown, lay down, hinlegen.
1: Ja, ja.
0: And if the bear is funny, hat rote Haare und heißt Big Nick,
1: oh Gott,
0: dann ist er harmlos. Der will nur spielen, und zwar jetzt in Leipzig.
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0: Thomas, guten Tag.
3: Ja?
0: Ich will jetzt spontan mein Wortspielspiel mal mit dir zocken. 10 Wörter in 10 Sekunden mit dem gleichen Buchstaben.
3: Ja.
0: Der Buchstabe ist P wie Pollenallergie, Niesattacke. Zeit läuft.
3: Pferd, Pille, Polizei, Post. Pharmazeutiker, Pharmaindustrie.
0: Ja, die Zeit ist schon um. Aber trotzdem geil, so eine kleine Jam-Session mit euch zu machen morgen. Leute, aber das überlassen wir vielleicht jetzt einfach den Profis, die ganz am besten, und die machen richtig gute Laune. Alex Warren gibt's jetzt für euch mit Fever Dream hier in der 89.0 RTL Morning Show. Schön, dass ihr mit am Start seid.
1: Morgen!

0: Schönen guten Morgen, 89.0 RTL hier. Jetzt einfach mal für die kleinen Dinge dankbar sein, wie zum Beispiel Parkplatz direkt vor der Tür gefunden.
1: Herrlich.
0: Oder man kommt auf Arbeit, Kaffee Herrlich. Ist noch heiß und schmeckt gut.
1: Oder der Chef ist im Urlaub.
2: Ach, ach das ist nicht toll. Und dazu noch 89.0 RTL mit den besten Hits von heute. Hier ist
0: Liebe es.
2: Out of the Dark, Glock, Glock.

0: Hier ist 89.0 RTL. Falls ihr heute auch euer Frühstück vergessen habt, dann schaut doch mal, was die Kollegen so in den Kühlschrank gepackt haben. Vielleicht ist da was Tolles dabei.
1: Ja, und heute auch alles dabei, was Wetter angeht. Also es kann mal regnen, es ist windig, die Sonne kommt aber auch nochmal raus. 16 Grad aktuell.
0: 16 Grad. Kurze Erinnerung an Juli, es ist Sommer, ne?
1: Juli? Oh, sorry. Was? Ich find's so süß, wie du das sagst.
0: Juli?
1: Ja.
0: Ach, wegen Juli.
1: Die Betonung.
0: Ach, Entschuldigung.
1: Ja. Mann, sorry, Jakob.
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0: Dann achte ich jetzt ganz besonders drauf, Lin, ja? Es ist 8.24 Uhr.
1: Super.
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0: Und hier ist Doro.
4: Guten Morgen. Frankreich macht ernst. Als erstes Land in der EU verbietet es soziale Medien für alle unter 15. Das Gesetz soll nach den Sommerferien gelten. Ob das jetzt aber wirklich klappt, ist noch offen. Die Plattformen wie TikTok und Insta sollen nämlich das Alter kontrollieren. Vorschriften machen darf ihn aber eigentlich nur die EU. Im Allgäu ist offenbar ein Bär unterwegs. Wanderer haben im südlichen Oberallgäu Kot gefunden, der wahrscheinlich von einem Bären stammt. Die Proben werden gerade genetisch untersucht. Das Landesamt für Umwelt warnt jetzt Wanderer und Landwirte. Im Dresdner Freibad Vostra erleben Kinder und Jugendliche gerade eine richtig schöne Überraschung. Ein anonymer Gönner zahlt ihnen die gesamten Sommerferien über den Eintritt. Das gilt für alle bis einschließlich 17. Ähnliches gibt es auch im hessischen Schwalmstadt. Und die deutsche Radsporthoffnung Florian Lipowitz hat sich bei einem Sturz im Zeitfahren der Tour de France das Schlüsselbein gebrochen und musste das Rennen jetzt aufgeben. Der 25-Jährige war als Gesamtfünfter gestartet.
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0: Es laufen Aufräumarbeiten auf der A2 Richtung Berlin zwischen Allerengersleben und Eilsleben nach einem LKW-Brand. Da braucht ihr gerade 25 Minuten länger. Kaputtes Fahrzeug steht auf der A7 Richtung Hamburg zwischen Schwarmstedt und Westenholz. Und eine kleine Entenfamilie ist auf der A38 unterwegs zwischen Großwechslungen und Bleicherode in beiden Richtungen. Und der aktuellste Blitzer steht auf der A352 zwischen der A7 und Langhagen-Kaltenweide. 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Und jetzt habt einen guten Start rein in den Mittwochmorgen und
1: schönen guten,
0: guten
1: Morgen.
0: Schön, dass ihr da seid.
1: Hi, hi.
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0: Sag mal, seid ihr auch so Leute, die so Souvenirs mitbringen für Friends und Family, ja, aus dem Urlaub?
1: Unbedingt.
0: Das Ding ist halt, die sind manchmal echt teuer. Mm. 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
1: 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Rabea aus Braunschweig, du wolltest ja deinen Balkon auch aufhübschen.
3: Ja, auf jeden Fall. Ja, mir haben da halt noch Liegen gefehlt, ein Sonnenschirm und jetzt wollte ich mir halt noch Pflanzen und so besorgen.
1: Mhm.
3: Und ja, halt so ein bisschen Dekokram.
1: Ja, ich liebe Dekokram auch. Da geht auch wirklich viel Geld von mir drauf, deswegen bin ich voll auf deiner Seite.
0: Und das ist auch toll, dann kann man sich auch das Geld für den Urlaub sparen, wenn es zu Hause so schön ist.
1: Richtig.
0: Dann kann man da gleich in den Urlaub einchecken. 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Mm. Und habt jetzt vor allem einen guten Start rein in den Mittwochmorgen mit Teddy's Rooms. Hier ist Mr. Know-It-All für euch. Hello.
1: Morgen.

0: Hier ist 89.0 RTL.
1: Morgen.
0: Guten Morgen. Es gibt was Neues aus der Kategorie Dulli-Momente.
1: Oh Gott.
0: Kennt ihr das, wenn ihr euch so neue Schuhe kauft und dann lauft ihr auf einmal so ganz komisch? Ich habe mir nämlich gestern neue Schuhe gekauft und ich hatte vorher nur so Sneaker mit so ganz flachen Sohlen.
1: Ja.
0: Und jetzt habe ich hier so eine richtig dicke Sohle, die federt so im Fersenbereich.
1: Warte, das muss ich mir erstmal anschauen.
0: Und jetzt laufe ich halt wie so ein, weiß ich nicht, wie so ein Kind, das gerade erst das Laufen gelernt hat irgendwie. Also es fühlt sich ganz seltsam an.
1: Also entweder ein Kind oder vielleicht schon jemand in einem gewissen hohen Alter, die nicht mehr so gut laufen.
0: Ja, also falls ihr jemanden seht, der irgendwie komisch rumläuft, vielleicht liegt es einfach an den Schuhen, also seid da gnädig. Wir zeigen es euch auch in der 89.0 RTL Insta-Story mal. Es ist irgendwie ein seltsames Gefühl.
1: So schlimm ist gar nicht.
0: Das, okay, gut.

0: BTS hier auf 89.0 RTL mit Swim. Das geht wirklich immer, oder?
1: Ja.
0: Ist voll. Bei euch auch gerade so auf Arbeit, ist wie ausgestorben.
1: So Flaute einfach.
0: Alle im Urlaub, das wäre unfassbar.
1: Ja, deswegen echt Props an jeden, der jetzt auch noch die Arbeit von seinem Kollegen mit übernehmen muss, weil der sich da gerade irgendwo sonnen lässt. Wir sind mit euch dabei, wir geben euch die Kraft.
0: Wir ziehen durch, Leute. Yeah.

0: Durchhalten. Die Frühstückspause ist zum Greifen nah. Und hier wird wirklich der Hammer, denn wir haben Sommer für euch mit Homewrecker auf der Playlist.
1: Geiles Teil, Alter. Damit geht's gleich weiter. Außerdem Topic mit Becky G, Sorry Papi, heißt auch ein bisschen sexy Spanish Vibes. Und Lady Gaga mit Doechii, Runway. Die besten Hits von heute.
0: Guten Morgen.
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1: Ja, heute wirklich alles mal dabei, Leute. Die Sonne kommt raus, hier ist noch ein bisschen windig. Später kann es auch mal regnen hier und da. Also irgendwie Loki für alles gewappnet sein, so. 16 Grad aktuell, geht rauf bis zu 20 Grad.
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0: Kurz vor 9.
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0: Und Doro ist am Start.
8: Guten Morgen. Frankreich verbietet Social Media für alle unter 15. Als erstes EU-Land. Das Parlament in Paris hat jetzt das Gesetz beschlossen. Ab September gilt das Verbot für neue Accounts, ab Anfang nächsten Jahres dann auch für bestehende. Ob das in der Umsetzung auch so klappt mit den großen Plattformen wie Meta und TikTok, ist noch offen. Eine seit fast 17 Jahren krankgeschriebene Lehrerin aus dem Ruhrgebiet klagt gegen ihre Zwangspensionierung. Das hat das Verwaltungsgericht Düsseldorf bestätigt. Die Staatsanwaltschaft ermittelt außerdem wegen Betrugs. Die Frau soll nämlich trotz Krankschreibung nebenbei als Heilpraktikerin gearbeitet haben. In Bautzen brennt seit gestern Nachmittag ein Batteriespeicher. Anwohner mussten in eine Notunterkunft. Alle Einwohner sollen Fenster und Türen geschlossen halten. Warum der Speicher Feuer gefangen hat, ist unklar. Und über 600 rote Theatersessel aus dem Bühnenhaus in Bocholt sind spurlos verschwunden. Zusammen mit dem Polsterer, der sie eigentlich aufpolstern sollte. Die Stadt hatte den Betrieb aus Niedersachsen beauftragt. Seit über einem Jahr ist der Kontakt weg. Jetzt ermittelt die Polizei.
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0: Es laufen Aufräumarbeiten auf der A2 Richtung Berlin zwischen Allerengersleben und Eilsleben nach einem LKW-Brand. Da braucht ihr gerade 25 Minuten länger. Und es steht ein kaputtes Fahrzeug auf der A7 Richtung Hamburg zwischen Schwarmstedt und Westenholz. Der aktuellste Blitzer, der blitzt auf der A38 Richtung Göttingen am Dreieck Südharz. 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
0: Einen wunderschönen guten Morgen.
1: Morgen.
0: Feline ist da, ich bin Jakob und unsere DJs haben was für euch vorbereitet, damit ihr jetzt so richtig geil reinstarten könnt in den Mittwochmorgen.
1: DJ.
0: Du machst das schon. Wir bräuchten diese Tröte, diese DJ-Tröte. Kannst du nachmachen? Genau die meine ich.
1: Alter,
0: hier ist der 89.0 RTL Morning Mix.
1: Geil.
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0: der 89.0 RTL Morning Mix macht jede Kaffeemaschine arbeitslos.
1: Das ist es.
0: Damit werdet ihr auf jeden Fall richtig wach und Julian aus Sondershausen, der freut sich einfach dabei zu sein.
2: Ich wünsche euch einen wunderschönen guten Morgen. Hier ist Julian. Ich höre am liebsten 89.0, weil da einfach tagtäglich die beste Musik kommt. Und immer das, was ich eigentlich hören möchte. Ich wünsche euch noch einen schönen Tag.
0: Ja, süß. So lieb. 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
1: Oh,
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1: Unbedingt.

0: Die Unterhose von Fußballer Lamine Yamal ist ausverkauft. Warum eine Unterhose? Naja klar, die hat er beim WM-Finale getragen, ist sogar eine deutsche Marke. Mhm. Und jetzt gibt es da nichts mehr zu holen, weil jeder da Bock drauf hatte, I guess.
1: Ja, das ist halt jetzt eine Gewinnerunterhose, deswegen wollte die jeder haben, ist komplett ausverkauft. Mhm. Frage ich mich aber nur, die Unterhose, die sieht man ja eigentlich. Also wozu kauft man die? Oder geht jetzt wieder die Zeit los, weil ich hier die Hose auf 7:30 tragen, damit man schön die Unterhose sehen kann?
0: Ich glaube es fast, wenn es weitergeht. Leute. Zeig doch mal deine Unterhose,
1: Jacob. Geh weg. Los, hier ist 89.0 RTL, Lady Gaga, Doechii mit Runway. Guten Morgen.
0: Morgen.

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4: Verkehrsupdate. Es laufen Aufräumarbeiten auf der A2 Richtung Berlin zwischen Allengersleben und Eilsleben nach einem LKW-Brand. Da braucht ihr gerade 25 Minuten länger. Und ein kaputtes Fahrzeug steht auf der A7 Richtung Hamburg zwischen Schwarmstedt und Westenholz. Der aktuellste Blitzer steht auf der B65 am Ortseingang Merum aus Richtung Schwichelt. 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
5: Ihr macht alles richtig. Seid hier bei uns am Start. Mittwochmorgen, wir starten gemeinsam den Job und haben eine gute Zeit.
4: Guten Morgen.
5: Morgen.
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0: Wenn ihr heute eine Runde baden gehen wollt und was essen und ein bisschen saufen, in Hannover startet heute das Maschsee-Fest und ab morgen wird es sogar sportlich, da starten die Finals, auch in Hannover. In 23 Sportarten gibt es da die deutschen Meisterschaften. Also gibt einiges zu sehen, aber erstmal durchziehen im Job und was ihr da macht, das finden wir jetzt raus.
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2: Neue Runde, neues Glück für dich, Jakob. Mhm. Du wirst jetzt den Beruf vielleicht erraten von Luca aus Bockenheim. Guten Morgen.
3: Guten Morgen.
0: Hi. Ja, Luca, was machst denn du so beruflich?
2: Na, Luca, nicht antworten.
0: Sitzt du viel am PC?
3: Nein.
0: Verwendest du Faxgeräte?
3: Nein.
0: Arbeitest du mit Menschen?
3: Ja.
0: Bist du viel unterwegs?
3: Ja.
0: Bist du Verkäufer?
3: Ja.
0: Okay.
2: Was?
0: Okay. Muss ich jetzt herausfinden, was du verkaufst?
2: Ja, schon.
0: Boah, verkaufst du Maschinen?
3: Nein.
0: Dienstleistungen?
3: Nein.
0: Hä? Was gibt's denn noch? Essen?
3: Ja.
0: Ja? Hast du irgendwie so ein Imbissmobil oder sowas?
3: Nein.
0: Also du arbeitest richtig so mit Businesskunden?
3: Nein.
0: Also normale Kosten, wie ich zum Beispiel. Ich könnte zu dir kommen und sagen, ich will was zu essen haben.
3: Ja.
0: Okay. Hast du einen Bratwurststand?
3: Nein.
0: Aber hast du so ein bisschen auf Jahrmärkten unterwegs?
3: Nein.
2: Was? Die letzte Frage, die Zeit ist nämlich vorbei. Du warst dir so sicher zwischendurch. Ich weiß nicht, es gibt einen halben Punkt jetzt für dich, würde ich sagen. Verkäufer ist richtig, aber wir wissen ja nicht, Verkäufer für was? Luca, klär uns auf, was verkaufst du?
3: Ich verkaufe Tiefkühlprodukte an Privat-, zwar auch Geschäftskunden, aber übrigens Privatkunden. Ich fahre zu Häusern, genau.
0: Toll, die gab es früher bei uns auch und dann gab es immer ein Eis.
3: Genau, richtig,
0: hast du auch Eis bei dir?
3: Im Normalfall ganz viel dabei.
0: Super, kannst du bei uns auch mal vorbeifahren.

0: Voll praktisch, dass gerade alle Kollegen im Urlaub sind. Mhm. Dann könnt ihr hier 89.0 RTL richtig laut aufdrehen. Und das wird auch bitter notwendig sein. Olivia Rodrigo gibt es gleich für euch.
1: Oh,
0: mit Drop
1: Teil.
0: Dead, der schönste Song, den es jemals gab.
1: Wow.
0: Ohne Scheiß, liebt ihr.
1: Hat er recht, Jakob. Außerdem Tiffany Harris für euch mit Vertigo und Michael Schulte 5 AM. Die besten Hits von heute, die hat gleich Luis für euch.
0: Guten Morgen.
1: Moin.
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11: Wetter ist heute irgendwie so egal, oder? Es ist einfach so ein egales Wetter. Also es ist nichts Halbes und nichts Ganzes. Sonne scheint ab und zu mal, regnen tut's nicht. 20 Grad maximal.
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11: Gleich um 10.
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11: Hier ist Doro für euch.
13: Hi, Musikbranche und Künstler schlagen Alarm wegen Wucherpreisen auf dem Ticketzweitmarkt. In einem offenen Brief an die Bundesregierung fordern rund 200 Künstler und Veranstalter, darunter die Ärzte, Nina Chuba und Kraftklub, klare Regeln gegen Plattformen wie zum Beispiel Viagogo. Frankreich macht ernst, als erstes Land in der EU verbietet es soziale Medien für alle unter 15. Das Gesetz soll nach den Sommerferien gelten. Ob es aber wirklich klappt, ist noch offen. Die Plattformen wie TikTok und Insta sollen dann nämlich das Alter kontrollieren. Vorschriften machen darf ihn aber eigentlich nur die EU. In Berlin sinken die Mieten. In Köln steigen sie so stark wie in keiner anderen Großstadt. Laut Kieler Institut für Weltwirtschaft haben Kölner Vermieter im letzten Quartal 6% mehr verlangt als noch vor einem Jahr. In Berlin waren es 0,8% weniger. Am teuersten bleibt aber München. Und im Allgäu ist offenbar ein Bär unterwegs. Wanderer haben im südlichen Oberallgäu Kot gefunden, der wahrscheinlich von einem Bären stammt. Die Proben werden gerade noch untersucht. Das Landesamt für Umwelt warnt jetzt Wanderer und Landwirte.
11: Ein Bär in Bayern? Ja. Was macht denn Big Nick in Bayern?
13: Müssten wir mal fragen. Hast du in Deutschland gesehen?
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11: Auf der R2 laufen gerade Aufräumarbeiten in Richtung Berlin. Da hat ein LKW gebrannt. Da wird noch aufgeräumt zwischen Allerengersleben und Eisleben. Da ist die linke Spur frei. Da braucht ihr eine halbe Stunde länger. Und es hat gekracht auf der A39 in Richtung Wolfsburg. Zwischen dem Kreuz Wolfsburg-Königslutter und Flechtdorf. Da geht's vorsichtig dran vorbei. Der aktuellste Blitzer, der steht auf der A352 zwischen der A7 und Langenhagen-Kaltenweide. 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
11: Erfurt hat sich in die Show reingemeldet. Tom hat gerade mir ein Bild von seinem Porridge geschickt, bevor er es überhaupt probiert hat. Instagram for Hunger, ihr kennt das Spiel ja. Jetzt ist es richtig offiziell, das nächste offizielle Social-Media-Verbot in Europa kommt. Schöne Scheiße, erzähl ich euch gleich in Ruhe. Nach drei Songs, hier kommt Tiffany Harris für euch. Macht euch einen schicken Mittwoch. Ich bin bei euch.
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jetzt ist es offiziell. Das nächste Social-Media-Verbot in Europa kommt. Frankreich sind die Ersten, die haben es beschlossen. Ab Ende der Sommerferien dürfen Kinder unter 15 offiziell kein Social-Media mehr nutzen. Also nichts mehr hier mit TikTok, Insta, gar nichts. Wenigstens warten sie noch bis nach den Sommerferien, wa? Also meine kleine Schwester würde ausflippen. Ich verstehe auch gar nicht, warum muss man denn immer alles verbieten? Also kann man die Entscheidung nicht bei den Eltern lassen? Und das Problem schiebt sich einfach nur nach hinten. Also das, was die Kinder mit 13 jetzt noch nicht können, können sie ja dann mit 16 oder so auch nicht. Also vielleicht wäre es einfach klug, ein Unterrichtsfach mit Social Media zu machen, oder? Deutschland denkt auch schon drüber nach, sagt die Familienministerin. Und das Schlimme ist ja, Frankreich hat noch gar keinen Plan, wie sie es umsetzen wollen. Also die wissen gar nichts. Aber Hauptsache erstmal verbieten, wa? Hier kommt Michael Schulte. Macht euch einen schicken Mittwoch. Hier ist Luis auf 89.0 RTL.

Nix mehr hier mit Feierabendbierchen. Die Deutsche Bahn will den Konsum von Alkohol an allen deutschen Bahnhöfen komplett verbieten. Ja, ist doch gut. Ich finde das schon ein bisschen assi, wenn die Herren dann da so in der S-Bahn sitzen mit ihrem Feierabendbierchen in der Hand, oder? Also Erik aus Braunschweig hat sich gerade bei mir beschwert. Er meinte, stundenlang warten und dann darf man nicht mal ein Bierchen trinken. Ja, ist quasi wie Weihnachten bei den Schwiegereltern, wa? Ihr hört die Show mit Luis auf 89.0 RTL. Hier kommt Fastball, Beautiful Life.

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0: Ey, seid mal froh, dass ihr nicht so wie die Kollegen im Urlaub seid. Auf Malle ist gerade richtig heiß. Teilweise nachts 28 Grad heiß. Nachts! Am Freitag soll im Landesinneren sogar über 40 Grad werden. Also der steppt der Bär. Da wirst du als Tourist am Bierkönig aber wirklich Ballermann. Was steht hier wegen Ballermann?
1: Das war ein Witz, ne?
0: Ich liebe euch doch. Ihr seid mir sympathisch. Wollt euch einen schicken Mittwoch. Hier ist die Show mit Luis auf 89.0 RTL. Hier kommt David Guetta und Bebe Rexha. Das ist nämlich ein geiler Song. Der geht so schön nach vorne.

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0: Passt mal auf hier, auf den Kollegen links neben euch. Kann sein, dass er euch gleich die Zunge in den Hals steckt. Jetzt wird's romantisch auf 89.0 RTL. Spürt ihr schon das Kribbeln? Dieses Jahr nach One Republic gibt's gleich für euch in der Playlist. Pitbull ist mit dabei. Alle Farben neben Müller. Es wird geisteskrank geil. Also bleibt einfach dran. Hier gibt's auch die besten von heute auf 89.0 RTL. Was will man denn mehr? Versprochen. Bis gleich.
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0: Das ist so ein bisschen so ein klassischer Fall von Ü-Ei-Wetter. Also kann alles passieren heute. Vielleicht regnet es nachher nochmal. Eigentlich kann auch mal die Sonne scheinen, finde ich. 20 Grad maximal.
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0: Jetzt ist es gleich um 11 und hier kommt Elisa.
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11: Hi. Sprit wird ja wieder teurer, aber vom Staat gibt es erstmal keine neuen Entlastungen. Wirtschaftsministerin Katharina Reiche lehnt das ab. Die SPD fordert einen Spritpreisdeckel. Reiche sagt, das ist finanziell einfach gerade nicht drin. Im Gefängnis in Siegburg in NRW gab es einen riesigen Polizeieinsatz, weil ein Insasse gesagt hatte, dass Gefangene einen gewaltsamen Aufstand planen. Am Abend gab es eine Razzia und dann am Ende Entwarnung. Jetzt laufen Ermittlungen, was dahinter steckt. Diesen Konzertsommer ist der Ticket-Zweitmarkt mit solchen Wucherpreisen und Tricks unterwegs wie noch nie. Davor warnt der Bundesverband der Veranstalterbranche und fordert Lösungen von der Bundesregierung. Verbraucherministerin Hubig hat die schon angekündigt, aber eben noch nicht vorgestellt. Schon im Mai hatten 200 Künstler und Veranstalter in einem offenen Brief protestiert, darunter Nina Chuba und Kraftklub. Snoop Dogg bekommt seinen eigenen Kinofilm. Nächstes Jahr im August soll das Biopic über den Rapper in die Kinos kommen, hat er selbst auf Insta gepostet. Spielen wird ihn Jonathan Davis aus der Netflix-Serie Outer Banks. Der Film erzählt Snoop Doggs Weg von Long Beach zum Weltstar.
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0: Da laufen Aufräumarbeiten auf der A2 Richtung Berlin zwischen Allerengersleben und Alsleben. Da hat ein LKW vorhin gebrannt, da ist die linke Spur frei. Da braucht ihr gerade 25 Minuten länger. Gegenstände liegen auf der A7 Richtung Kassel zwischen Schneeberding und Soltau-Ost. Da ist die linke Spur gesperrt. Und der aktuellste Blitzer, der steht auf der B3 bei Schillerslage in Richtung Celle. 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
0: Sag mal ehrlich, also wenn Mittwoch so ein Getränk wäre, so ein Spaßgetränk, safe, es wäre ein Hugo. So richtig geil, aber es ist schon noch ein bisschen basic. Also es ist jetzt nicht so fancy, so nicht so Sazi Spritz oder so. Es ist schon so ein cooler Hugo-Mittwoch quasi. Was sagt ihr denn? 0175-24-24-89.0. Ich bin bei euch. Wir ziehen jetzt hier unseren Hugo-Mittwoch zusammen durch. Hier kommt Nietzsche Love, One Republic.
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Ist das geil, ey, so viel Glück musst du haben. Fund des Jahrhunderts. Ein Teenager hat in den USA in einem Secondhand-Laden für $3 so eine alte Lakers-Jacke gekauft. Jetzt stellt sich raus, das ist einfach eine fucking echte. Das hat eine NBA-Legende bei dem Finale 1972 getragen. Der Teenager hat die jetzt versteigert für $89.000. $3 zu $89.000. Mehr Rendite kriegst du nirgendwo. Horst Lichter, hättest du direkt eine Händlerkarte bekommen. Hier ist die Show mit Luis auf 89 Neue RTL. Die kommt alle Farben und René Miller.

0: Teddy Service, Mr. 0 All. Geiler Dude. Ey, und jetzt wird's noch geiler auf 89 Neu RTL. Ich versprech's euch, hier kommt der Rehab-Remix All Around the World. Also, Till aus Holthaus hat sich gerade eingemeldet, der ist übelst der Fan.
1: Der Song ist einfach heftig, weil da kann man einfach übelst abshaken und richtig abdancen und ja.
0: So. Wenn ihr schon am Ackern seid und Urlaubsvertretung macht für die ganzen Kollegen, muss man sich auch mal ein bisschen was gönnen, wa? Habt ihr euch verdient. Hier kommt la la la la la. Hier ist Luis, ihr hört 89.0 RTL.

0: So, gönnen wir uns noch einen Kaffee oder wie? 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

Ist das krank oder ist das krank? Habt ihr das mitbekommen? Eine Zeitungsausstellerin aus Bayern hat mitten während ihrer Tour ein Baby bekommen. Auf dem Supermarktparkplatz. Von jetzt auf gleich einfach plupp, Baby da. 3290 Gramm. Splitterfaser nackt mitten auf dem Parkplatz. War natürlich die Sensation des Dorfes. Ne? Der Bürgermeister hat sich so gefreut, er hat ihr erstmal einen Supermarktgutschein geschenkt. Das ist kein Scheiß. Ja, ja. Dann gebär doch bei Netto. Hier ist Luis. Ja, 89.0 RTL. Euer Lieblingssender ist an. Hier kommt Drive Safe. Miles Smith. What?

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0: Meine Damen und Herren, seid ihr bereit für so einen kleinen Mittagspausen-Rave? Sehr geil. Ey, liebe diesen Song so sehr, ich könnte ihn den ganzen Tag hören. Move It To The Sun gibt's gleich für euch in der Playlist. New Hooligan ist mit dabei, Bibi Rasher, The Weeknd. Es wird geisteskrank gut. Bleibt einfach dran. Hier gibt's die besten von heute auf 89 nur RTL. Ist so, bis gleich.
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0: Ich würde sagen, es ist Otto-Normalwetter. Es ist jetzt nichts Besonderes, aber es ist jetzt auch nicht schlecht. 20 Grad maximal, ab und zu guckt sogar mal die Sonne raus.
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0: Hey, guck mal, die Sonne geht ja hier auf. Hier kommt Elisa.
12: Ach, guck mal.
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13: Hi. Es gibt erstmal keine neuen Entlastungen beim Spritpreis. Bundeswirtschaftsministerin Reiche sagt, das ist einfach zu teuer. Der Staat hat dafür momentan kein Geld. Die SPD hatte einen Spritpreisdeckel gefordert. Das lehnt Reiche ab. Die Bundesanwaltschaft hat 4 mutmaßliche Anführer des selbsternannten Königreichs Deutschland angeklagt. Die Reichsbürgergruppe hatte einen eigenen Staat ausgerufen mit eigener Verfassung, eigener Währung und einem Ex-Koch aus Wittenberg als oberstem Souverän. Der soll außerdem Steuern hinterzogen und illegale Bankgeschäfte gemacht haben. Verboten ist die Gruppe schon seit vorigem Jahr. Durchfallwelle in den USA und immer noch ist unklar, wo es herkommt. Aus 41 Bundesstaaten wurden inzwischen Fälle gemeldet. Mehr als 4000 sind offiziell bestätigt. Im Verdacht steht geschnittener Eisbergsalat als Ursache. Hitlers Geburtshaus in Braunau in Österreich ist jetzt eine Polizeistation. Der Umbau hat 20 Millionen Euro gekostet und soll verhindern, dass Neonazis dorthin pilgern.
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0: A36 Richtung Bernburg zwischen Holm-Nachterstedt und Aschersleben-West. Da ist gerade ein Unfall passiert, da sind alle Spuren gesperrt. A7 Richtung Hamburg, da braucht ihr eine halbe Stunde länger zwischen dem Dreieck Walsrode und Bad Fallingbostel. Und fleißig aufgeräumt wird auf der A2 Richtung Berlin. Da hat ein LKW gebrannt zwischen Allerengersleben und Alsleben. Da ist die linke Spur jetzt frei. 20 Minuten braucht ihr dort länger. Der aktuelle Blitzer, der steht auf der B3 bei Schillerslage in Richtung Celle. 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
0: Magnussen, Mittagspause. Hannover hat sich gerade in die Show reingemeldet. Tom hat mir ein Bild von seiner Currywurst geschickt, bevor er es gegessen hat. Instagram for Hunger, ihr kennt das Spielchen ja. Jetzt ist es auch richtig offiziell, das erste Social-Media-Verbot in Europa kommt. Erzähle ich euch aber gleich in Ruhe, was das jetzt für uns bedeutet. Nach 3 Songs, hier kommt New Hooligan für euch. Meint euch einen schicken Mittwoch, ich bin bei euch.
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Jetzt ist es offiziell, das nächste Social-Media-Verbot in Europa kommt. Frankreich sind die Ersten, die haben es beschlossen. Ab Ende der Sommerferien dürfen Kinder unter 15 offiziell kein Social-Media mehr nutzen. Also nichts mehr hier mit TikTok, Insta, gar nichts. Wenigstens warten sie noch bis nach den Sommerferien, wa? Also meine kleine Schwester würde ausflippen. Ich verstehe auch gar nicht, warum muss man denn immer alles verbieten? Also kann man die Entscheidung nicht bei den Eltern lassen? Und das Problem schiebt sich einfach nur nach hinten. Also das, was die Kinder mit 13 jetzt noch nicht können, können sie ja dann mit 16 oder so auch nicht. Also vielleicht wäre es einfach klug, ein Unterrichtsfach mit Social Media zu machen, oder? Deutschland denkt auch schon drüber nach, sagt die Familienministerin. Und das Schlimme ist ja, Frankreich hat noch gar keinen Plan, wie sie es umsetzen wollen. Also die wissen gar nichts. Aber Hauptsache erstmal verbieten, wa? So, seid ihr jetzt bereit für so einen kleinen Mittagspausen-Rave? Here come moving to the sun. Hier ist die Show mit Luis auf 89.0 RTL.

0: Bad.
1: Ja, je, nix mehr mit Feierabendbierchen und so. Die Deutsche Bahn will jetzt den Konsum von Alkohol an allen deutschen Bahnhöfen komplett verbieten. Ist doch auch gut so. Also ich finde das schon ein bisschen assi, wenn die ganzen Herren dann da immer in der S-Bahn so sitzen mit ihrem Bierchen in der Hand. Erik aus Braunschweig hat sich gerade über mich beschwert. Er meinte, stundenlang warten und dann darf man nicht mal ein Bier trinken. Ja, ist quasi wie Weihnachten bei den Schwiegereltern, wa? Hier ist die Show mit Luis auf 89.0 RTL. Lasst euch schmecken, macht euch eine gute Mittagspause. Hier kommt Clock Clock, Out of the Dark.

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0: Hey, seid mal froh, dass ihr nicht im Urlaub seid, so wie die Kollegen. Auf Malle ist gerade richtig heiß. 28 Grad nachts. Nachts! Am Freitag soll über 40 werden. Ist geisteskrank. Da wirst du als Tourist beim Bierkönig aber wirklich Baller, Ballermann. Versteht ihr, wegen Ballermann?
1: Das war ein Witz, ne?
0: Ja. Deswegen liebe ich euch. Ihr findet genauso eine Scheiße lustig wie ich. Ihr hört die Show mit Luis auf 89.0 RTL. Macht euch eine schicke Mittagspause. Hier kommt Batman.

Ihr seid schon wirklich ehrenhafte Ehrenleute. Also ihr schuftet hier für die Kollegen mit, die im Urlaub sind. Und ich finde, da muss es auch mal ein bisschen Danke zurückgeben, oder? 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

0: passt auf, Leute, jetzt hier ein Banger nach dem nächsten. So, pap, pap, pap, pap, pap. Die Playlist ist randvoll mit geilem Scheiß. Dracula gleich mit dabei, euer Lieblingssong. Ich liebe den auch, ich könnte ihn den ganzen Tag hören. Habits gibt's für euch, To Love Somebody, Topic ist mit dabei. Aussie, es wird super, bleibt einfach dran. Hier gibt's die besten von heute auf 89.0 RTL. Ist so, bis gleich.
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0: Ist doch eigentlich ganz angenehm für die Mittagspause, oder? Schwitzt man nicht so. Nachher kommt auch noch ein bisschen die Sonne raus. 20 Grad kriegen wir maximal noch.
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0: Welch um ein.
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0: Hier kommt Elisa.
13: Hi. Sprit wird immer teurer, aber vom Staat gibt es erstmal keine neuen Entlastungen. Wirtschaftsministerin Katharina Reiche lehnt es ab. Die SPD fordert einen Spritpreisdeckel. Reiche sagt aber, das ist finanziell gerade einfach nicht drin. Der Mann, der in einer Mutter-Kind-Einrichtung in Stade 6 Menschen erschossen haben soll, wurde ja tot in seiner Zelle gefunden. Das war wohl Selbstmord. Jetzt kommt raus, einen Tag vorher waren seine Haftbedingungen in Absprache mit einer Psychologin gelockert worden. Dadurch stand er nicht mehr so stark unter Beobachtung wie zuvor. In der Ministerriege von Kanzler Merz ist großes Stühlerücken angesagt. Der bisherige Kanzleramtschef Thorsten Frey soll neuer Chef der Unionsfraktion im Bundestag werden. Das ist jetzt schon durchgesickert. Dadurch braucht Kanzler Merz einen neuen Kanzleramtschef und könnte dabei noch weitere Ministerposten durchtauschen. Snoop Dogg bekommt seinen eigenen Kinofilm. Nächstes Jahr im August soll das Biopic über den Rapper in die Kinos kommen, hat er selbst auf Insta gepostet. Spiel wird ihn Jonathan Davis aus der Netflix-Serie Outer Banks. Der Film erzählt Snoop Doggs Weg von Long Beach zum Weltstar.
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0: Auf der A2 laufen gerade noch Aufräumarbeiten Richtung Berlin zwischen Allerengersleben und Eisleben. Da hat ein LKW gebrannt. Da kommt ihr nur links dran vorbei. Da braucht ihr gerade eine Stunde länger. Und ein bisschen Stau gibt es auf der A7 Richtung Hamburg zwischen dem Dreieck Weißrode und Soltau-Ost. Da braucht ihr in der Baustelle eine halbe Stunde anstehen. Der Erdplatz im Blitzer, der steht zwischen Fuhrberg und Geihof kurz vor der A7. 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
0: Sei mir ehrlich, also wenn Mittwoch ein Getränk wäre, welches Getränk wäre safe ein Hugo? Mittwoch ist so ein klassischer Hugo. Ist ein, oder ein Aperol Spritz, würde auch passen. 0175-24-24-89.0, könnt ihr aber eure Meinung sagen. Wir machen uns jetzt hier erstmal einen schönen, entspannten Mittwochs-Hugo. Hier kommt Dracula, ich bin bei euch.
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Das ist geil, ey, da muss er richtig Glück haben. Fund des Jahrhunderts. Ein Teenager hat in den USA für $3 eine Secondhand-Jacke gekauft von den Lakers, also von Basketball. Jetzt stellt sich heraus, das ist einfach eine Originale. Die hat ein Spieler bei einem Finale 1972 getragen. Jetzt hat er die versteigert für $89.000. Also 3 zu 89.000. Mehr Rendite kannst du nicht machen. Also Horst Lichter hätte sofort schon die Hände in der Gatte gezückt. Hier ist die Show mit Luis auf 89, nur RTL. Macht euch einen schicken Mittwoch. Hier kommt Sorry.

0: Ihr habt die richtige Entscheidung getroffen. Ihr habt schön euer Lieblingssender an, 89.0 RTL. Jetzt gibt's Lorel für euch, 100 Ass. Julina aus Hamburg hat sich in die Show reingemeldet. Du bist riesiger Lorel-Fan, ne?
1: Ich weiß nicht, ich liebe einfach ihre Stimme und man bekommt jedes Mal wieder aufs neue Gänsehaut.
0: Voll. Lorel wollte mich mal heiraten. Ich durfte mal bei ihrem Musikvideo mitspielen und da fand sie mich ganz, ganz toll. Und weiter, wenn ich ein bisschen älter wäre, würde sie mich heiraten. Naja, aus unserer ewigen Liebe ist leider nichts geworden. Hier ist die Show mit Luis auf 89.0 RTL. Hier kommt All In.

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Ist das krank? Habt ihr das mitbekommen? Eine Zeitungszustellerin aus Bayern hat mitten während ihrer Tour ein Baby bekommen. Einfach auf den Supermarktparkplatz. Einfach plupp, Baby da. Zack. 3290 Gramm Splitterfaser nackt mitten auf so einem Parkplatz. Und sie wusste auch nicht, dass sie schwanger ist. Es ist einfach so passiert. Das ist natürlich die Sensation des Dorfes. Der Bürgermeister hat sich so gefreut, dass er ihr erstmal einen Supermarktgutschein überreicht hat. Ja, dann gebär doch bei Netto. Jetzt eure Lieblingsshow. Hier ist Luis auf 89.0 RTL. Hier kommt Bruno Mars. I just might.

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0: Freut ihr euch? Jetzt gibt's gleich euer Lieblingssong. Ich liebe den auch total. Ich könnte ihn den ganzen Tag hören. Der ist so geil. Shakira, Shakira. Butterboy gibt's gleich für euch. Hier ein Ding nach dem nächsten. Buff, buff, buff, buff, buff, buff, buff. Robin Schulz auch mit dabei. The Weeknd. Es wird gut. Gleich die Big Nick Show auf 89.0 RTL mit den besten Hits von heute. Bleibt einfach dran und das ist super easy.
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16: Wolkig bei 19 Grad, fühlt sich aber dank der feuchten Suppe an wie 25 Grad. Also wer jetzt kein Deo parat hat, fliegt wahrscheinlich aus dem Büro raus. Da könnt ihr fest von ausgehen. Schön, dass ihr hier seid.
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16: 5 vor 2 und hier ist Elisa.
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16: Hi. 10 Euro im Monat vom Start und mit 65 kommen über 50.000 Euro dabei raus. So soll die neue Frühstartrente funktionieren, die Finanzminister Klingbeil jetzt auf den Weg gebracht hat. Der Bund zahlt für jedes Kind ab 6 monatlich 10 Euro in so ein Altersvorsorgedepot. Wer selbst dazu zahlt, kann am Ende sogar auf über 300.000 Euro kommen. So der Plan. An den hohen Spritpreisen wird zumindest die Bundesregierung erstmal nichts ändern. Wirtschaftsministerin Reiche lehnt weitere Erleichterungen im Moment ab. Sie sagt, das Geld ist einfach nicht da. Mit gefälschten Trading-Plattformen hat eine Bande mehr als 20 Menschen in Deutschland um gut 1 Million Euro gebracht, unter anderem in Niedersachsen und Thüringen. Jetzt ist Anklage gegen eine 61-Jährige aus Schweden erhoben worden. Die soll bei den Firmenkonten geholfen und dafür 100.000 Euro kassiert haben. Hitlers Geburtshaus in Braunau in Österreich ist jetzt eine Polizeistation. Der Umbau hat 20 Millionen Euro gekostet und soll verhindern, dass Neonazis dorthin pilgern.
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16: Die A2 Richtung Berlin ist gesperrt zwischen Eisleben und Bornstedt nach dem Unfall. Die Aufräumarbeiten laufen. Stau auf der A2 gegen Richtung Dortmund zwischen Irxleben und Eisleben in der Baustelle dauert es 45 Minuten länger. Und Stau auf der A7 Richtung Hamburg zwischen dem Dreieck Walsrode und Soltau Ost dauert es 25 Minuten. Und der aktuellste Blitzer auf der B3 bei Schillerslage Richtung Celle. 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
16: So, und hiermit geht die Big Nick Show los um kurz vor 2. Der Nachmittag ist da und gleich verrate ich euch, wie ein Teenager in den USA aus einer 3-Dollar-Jacke glatte 90.000 rausgeholt hat. Also
0: Ich glaube, dass die Story euch auf eine gute Idee für den nächsten Flohmarktbesuch bringt. Dazu erstmal Die Die von Shakira und Born a Boy.
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dürfte ich euch empfehlen, euren Kleiderschrank heute nochmal ganz genau aufzuräumen. Crazy Story aus den USA, da hat ein Teenager eine 3 Dollar alte Lakers-Jacke verkauft und 90.000 draus gemacht. Die Jacke hatte mal eine Basketball-Legende an und zapp, zerab, selbst in Deutschland hätte er wahrscheinlich von Horst Lichter eine Händlerkarte bekommen. Und jetzt Homewrecker! Somber. Grad Nummer 1 in US-Pop-Charts. Mona aus Hildesheim hat mir

0: Für noch mehr Sound sind wir bekannt. Hier ist Nonna Nazionale gleich mit Harrison, All the Things She Said, Madcon und Fast Boy.
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0: Ziemlich wild, was in Bayern passiert ist. Habt ihr es mitgekriegt? Da ist ein Baby auf einem Netto-Parkplatz zur Welt gekommen, mitten beim Zeitungen ausliefern. Keine 10 Minuten nach den ersten Wehen, also die Mama hat alles ohne Panik gewuppt, der Papa musste danach wahrscheinlich die Tour erstmal fertig machen. Und der Bürgermeister des Ortes, der hat der Mutter nach der spontanen Entbindung auf dem Supermarktparkplatz erstmal einen Netto-Gutschein geschenkt. Also, ich weiß nicht, wie es euch da jetzt geht, aber da hätte ich doch an ihrer Stelle vorher, also wenn ich das gewusst hätte, da hätte ich doch da die Beine nochmal ein paar Minuten zusammengekniffen, bis ich vor einem Porsche-Autohaus stehe. Kann ja sein, dass es ein bisschen zu frech war, aber gut, dann ist es halt so. Jetzt Harrison, All the Things She Said. Wir spielen euch die meiste Musik.
2: All

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1: Die A2 Richtung Berlin ist gesperrt zwischen Eilsleben und Bornstedt nach dem Unfall. Aufräumarbeiten sind am Laufen und Stau auf der A2 gegen Richtung Dortmund. Zwischen Irxleben und Eilsleben in der Baustelle 25 Minuten dauert es da. Stau A7 Richtung Hamburg zwischen dem Dreieck Walsrode und Soltau Ost. Auch da dauert es 25 Minuten länger. Der aktuellste Blitzer zwischen Vorberg und Geilhoff kurz vor der A7. 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Um kurz vor 3:30. Die Big Nick Show ist hier. Der Verkehr ist durch. Jetzt seid ihr wieder bei mir. Mitten im Mittwoch. Wir ziehen es gemeinsam durch. Was haltet ihr davon?
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0: Den guten Sound sucht ihr, ihr bekommt ihn bei uns gleich. Ariana Grande, Hate That I Made You Love Me, One Republic und Calvin Harris. Keiner spielt euch mehr Musik, nur hier.
1: 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Spiel.
0: Thomas, guten Tag.
2: Ja.
0: Ich will jetzt spontan mein Wortspielspiel mal mit dir zocken. 10 Wörter in 10 Sekunden mit dem gleichen Buchstaben.
2: Ja.
0: Der Buchstabe ist P wie Pollenallergie, Niesattacke. Zeit läuft.
2: Pferd, Pille, Polizei, Post. Pharmazeutiker, Pharmaindustrie.
0: Ja, die Zeit ist schon rum.
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Und auch heute regen sich alle noch darüber auf, dass die Deutsche Bahn den Konsum von Alkohol an allen rund 5400 Bahnhöfen in Deutschland verbieten will. Das Verbot gilt ja nur am Bahnsteig. Das vergisst man irgendwie immer dazu zu sagen. Und trotzdem ist es natürlich ärgerlich, keine Frage. Stundenlang warten, dann darf man sich nicht mal betrinken. Das ist wie Weihnachten bei Schwiegereltern. Ihr kennt's alle, jetzt gibt's Comrade, Hug Yourself. 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

0: In der Schule geht es darum, dass Schwimmbadeintritt noch teurer werden soll. Jetzt, wo die Temperaturen kommende Woche auch wieder steigen werden, können wir uns mal gemeinsam drüber aufregen. Dazu Save Me Tonight Jennifer Lopez gleich, End of the World Lady Miley Cyrus und alle Farben mit Body Talk. Noch ein paar Stündchen bis Feierabend. Ich begleite euch und zwar mit der meisten Musik auf 89.0 RTL. Picknick ist hier.
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0: Wir kratzen am absoluten Tagespeak. Von sagenhaften 20 Grad, also mehr wird's heute nicht. Also spart euch die Illusion von Baggersee-Feeling. Heute nicht. Nein, heute nicht.
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0: 5 vor 3.
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0: Und hier ist Elisa.
8: Hi. Ex-Bundesverkehrsminister Scheuer muss vor Gericht. Der Prozess beginnt Ende September. Der Vorwurf, er soll im Untersuchungsausschuss zur gescheiterten Pkw-Maut gelogen haben. Die Maut ist an rechtlichen Bedenken gescheitert. Weil Scheuer aber schon Verträge mit den Betreibern unterschrieben hatte, musste der Staat fast eine Viertelmilliarde Steuergeld Entschädigung zahlen. Um Kindesmissbrauch zu bekämpfen, dürfen Ermittler in der EU bald wieder private Chats bei WhatsApp und Co. nach Hinweisen durchsuchen. Das EU-Parlament hat sich auf eine Ausnahmeregelung bis Frühjahr 2028 geeinigt. Jetzt wollen auch die Mitgliedsländer dafür stimmen. Mit einer neuen Frühstartrente will der Staat Kindern und Jugendlichen von heute die Rente für später sichern. Für jedes Kind von 6 bis 18 werden monatlich 10 Euro in ein Depot eingezahlt, so der Plan, der jetzt auf den Weg gebracht wurde. Im Alter sollen so 50.000 Euro rausspringen, wenn man zuzahlt, auch mehr. München darf verbieten, dass im Univiertel nachts Wegbier verkauft wird. Das hat ein Gericht entschieden. Allerdings ist das Urteil noch nicht rechtskräftig und mehrere andere Klagen von Kioskbesitzern dagegen stehen noch in den Startlöchern.
0: Ach, ich dachte, du erzählst von Waldtimmy.
8: Ja, Waldtimmy. Da müssen wir auf jeden Fall auch nochmal drauf eingehen.
0: Die haben jetzt einen DNA-Test gemacht und rauskommt, es war
8: haut was
0: nicht,
8: mit den Proben nicht hin.
0: Ja, es war nicht Waldtimmy und es war wohl nicht mal die gleiche Walart.
8: Ja, also die haben zwei Proben genommen. Es wurde eine Probe genommen von der einen Tierärztin auf diesem Kahn, wo er abtransportiert wurde, und die zweite Probe von dem toten Tier in Dänemark. So, und die Tierärztin, die eben in Dänemark beprobt hat, die hat die Sachen jetzt vorgestellt und sagte, es hat sich rausgestellt, da gibt es so einen Wert und der lässt darauf schließen, dass es nicht dieselbe Tierart ist.
0: Ah, also nicht Timmy, sondern Tommy oder wie heißt denn der andere, worüber jetzt alle im Netz diskutieren?
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0: So, Unfall auf der A2 Richtung Berlin zwischen Eisleben und Bornstedt. Da geht's nur links dran vorbei, es wird aufgeräumt. Und Stau auf der A2 in der Gegenrichtung Dortmund zwischen Irxleben und Alleringhersleben in der Baustelle, dauert's 25 Minuten länger. Stau auf der A7 Richtung Hamburg zwischen dem Dreieck Walsrode und Soltau Ost, 15 Minuten anstehen. Und der aktuellste Blitzer auf der B1 Ortsumgehung Helmstedt Richtung Alleringhersleben. 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
0: Kurz vor drei, jetzt geht's hier aber weiter im Programm. Gleich will ich nämlich von euch wissen, seid ihr im Urlaub eigentlich wirklich mal offline oder meldet sich der Chef trotzdem? Geht er dann ran? Antwortet ihr? Obwohl, ich sag's euch gleich, die Community tut es. Und ich will euch verraten, wie ihr es macht, dass ihr endlich wirklich entspannt. Das mache ich diese Stunde. Jetzt heißen Sound von J-Lo.
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Schwimmbadbesuche sind in nur einem Jahr um 4% teurer geworden. Jetzt sagt man sich, naja, mein Gott, das ist ja ziemlich wenig. Entschuldigung, das ist mehr als die normale Inflation. Okay, zugegeben, es ist immer noch günstiger als das monatelange Fitnessstudio-Abo für die Bikini-Figur. Ist richtig, aber wir sollten da ein kleines bisschen drauf aufpassen. Und jetzt geht's weiter ohne Eintrittspreis in der Picknick-Show auf 89.0 RTL mit Miles Smith und Drive Safe. What?

0: Zwei von drei Berufstätigen in Deutschland sind auch im Sommerurlaub erreichbar. Geht's noch?
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0: Und nur jeder Vierte schafft es überhaupt komplett abzuschalten. Und ja, meistens geht es darum, Erwartungen von Kollegen oder vom Chef in irgendeiner Form zu erfüllen. Wie ist das bei euch? Carsten aus Hohne sagt hier, come on, call me, rund um die Uhr.
2: Also ich bin noch beim Landwirt angestellt auf ein paar Stunden und für ihn bin ich tatsächlich Tag und Nacht erreichbar, weil es einfach Landwirtschaft ist. Und andersrum, auch in meiner Firma bin ich nicht nur für meine Kunden, auch für meine Mitarbeiter zu jeder Tag- und Nachtzeit wach. Also selbst wenn meine Mitarbeiter nachts um drei anrufen, dann gehe ich ran. Die Kunden rufen mich auch nachts um drei an, wenn es irgendein Problem gibt, ne?
0: Ich würde diese WhatsApp würde ich gerne mal ganz kurz auseinanderdröseln. Ich meine, Landwirtschaft ist ja auch ziemlich saisonal. Ich glaube, wenn dann gerade Erntezeit ist oder so, wo man sowieso verschobene Arbeitszeiten hat, kann ich es vielleicht noch nachvollziehen. Da gibt es ja meistens auch Urlaubssperre. Und auf der anderen Seite ist er auch noch selbstständig, hat eine eigene Firma. Ich glaube, da ist es wahrscheinlich auch so, dass wenn man da sehr jung drin steckt, dass man da auch rund um die Uhr erreichbar sein möchte. Aber ich glaube, auch Chefs haben das Recht, da mal ein, zwei oder drei Wochen mal das Handy wegzulegen. Ich mache es ja genauso. Also ich bin in meinem Urlaub praktisch nicht erreichbar. Also sowohl WLAN als auch Handyempfang funktionieren kurioserweise auf meinem Balkon ganz schlecht. Habe ich festgestellt. Und wie ist es bei euch? Das müsst ihr mir verraten. Schickt mir gerne eine Sprachnachricht an die 0175 24 24 89 0. Seid ihr im Urlaub erreichbar? Hier ist euer Big Nick. Habt einen schönen Mittwochnachmittag.

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4: Verkehrsupdate. Kaputter LKW auf der A2 Richtung Berlin zwischen Lehrte und Hemeler Wald. Links geht's dran vorbei, 30 Minuten aber noch anstehen. Stau auf der A36 Richtung Bernburg. Zwischen Flöte und Schladen Nord nach dem Unfall. Und der aktuellste Blitzer steht in Braunschweig auf der Ebertallee. 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Kurz vor 3:30. Big Nick ist hier, der Nachmittag läuft. Ich bin bei euch, ganz egal wo ihr gerade steckt. Beifahrermodus.
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Falls ihr es nicht wisst, ihr seid bei 89.0 RTL mit tollen Aussichten. Auf Mallorca ist es nachts gerade ziemlich heiß, so heiß wie noch nie. 28 Grad, neuer Rekord. Am Freitag sollen es sogar bis zu 40 Grad werden. Nachts, müsst ihr euch mal vorstellen. Also das sind die Touristen an der Playa de Palma, komplett Ballermann. Der Bowser läuft, ich bin gnädig.

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0: Shape of You. Noch ein paar Stündchen, dann ist Feierabend. Bis dahin. She Did It Again, Tyler am Start, Get Lucky und Mr. Know-It-All. Also wirklich Schlag auf Schlag, da kommt keiner mit hier. So viel Mucke, wie wir euch spielen. Und wir sprechen über den begehbaren Kühlschrank aus Japan für Menschen wegen Hitze. Haben die wirklich sauteuer? Aber den gucken wir uns mal an. Jetzt schon in unserer Insta-Story von 89.rtl und nachher schwatzen wir drüber.
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0: Der Himmel zieht wieder zu, Regenrisiko 20%. Also falls euch ein Tröpfchen trifft, dann war es wahrscheinlich vielleicht die Sabber von irgendjemandem, der ein bisschen laut gesprochen hat in der Straßenbahn. Also passieren wird erstmal nichts. 20 Grad.
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0: 5 vor 4.
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0: Und hier ist Elisa.
10: Hallo. Ex-Bundesverkehrsminister Scheuer muss jetzt tatsächlich vor Gericht. Das Landgericht Berlin hat die Anklage zugelassen. Ende September geht der Prozess los. Scheuer soll im Untersuchungsausschuss zur gescheiterten Pkw-Maut gelogen haben. Um Kindesmissbrauch zu bekämpfen, dürfen Messenger-Dienste in der EU bald wieder private Chats nach Hinweisen durchsuchen. Also zum Beispiel bei Insta, Gmail oder Outlook. Die EU hat sich da auf eine Ausnahmeregelung geeinigt. Ende zu Ende verschlüsselte Chats wie bei WhatsApp bleiben aber tabu. Frankreichs Premier lässt jetzt regelmäßig Drogentests bei Ministeriumsmitarbeitern machen und daraufhin sind jetzt die ersten schon rausgeflogen. Premier Le Cornu sagt, wenn wir das riesige Drogenproblem im Land bekämpfen wollen, dann müssen wir erstmal bei uns selber anfangen. Die DNA-Ergebnisse zum toten Wal Timmy sind da und da ist jetzt irgendwie selbst die Verwirrung verwirrt. Es gab 2 Proben, die untersucht wurden. Eine von der Barge, auf der Timmy gezogen wurde und eine vom toten Tier aus Dänemark. Die Proben an sich sind okay, aber ein Wert lässt darauf schließen, dass es sich nicht um dieselbe Tierart handelt. Wie das jetzt sein kann, kann momentan noch niemand erklären.
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0: Kaputter LKW auf der A2 Richtung Berlin zwischen Lehrte und Himmelerwald. Kommt der links dran vorbei, dauert aber trotzdem 30 Minuten länger. Stau A7 Richtung Kassel zwischen dem Dreieck Hannover Süd und Hildesheim dauert es 15 Minuten länger. Und Stau auf der A36 Richtung Bernburg zwischen Wolfenbüttel Süd und Schladen Nord nach dem Unfall. 50 Minuten bitte mehr einplanen. Der aktuellste Blitzer auf der B1 Ortsumgehung Helmstedt Richtung Alleringlersleben mit 89.0 RTL. 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
0: Kurz vor 16 Uhr. Jetzt geht's weiter. Gleich erzähle ich euch, wie ein spanischer Fußballstar beim WM-Finale aus Versehen für den größten Werbekuh des Jahres gesorgt hat. Eine deutsche Marke kann sich vor Bestellung jetzt kaum noch retten. Vorher gibt's erstmal Top-Tracks. Mloy Get Lucky, Usher ist dabei und Tyler mit She Did It Again jetzt.
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Während Spanien den WM-Titel gefeiert hat, ist einer Frankfurter Unterwäschemarke der Werbekuh des Jahres gelungen. Lamine Yamal hat beim Finale immer wieder sein Trikot hochgezogen. Klar, also machen das Fußballer. Und drunter das Logo auf den Boxershorts. Und binnen Minuten war dieser Shop online komplett ausverkauft. Und wenn ihr mich persönlich fragt, ich glaube, dieser Yamal hätte ja mehr Tore geschossen mit einer anderen Unterwäschemarke. Wie heißt diese andere deutsche Marke nochmal? Heißt sie Schießer? Heißt sie nicht Schießer? Jetzt Teddy Swims, hier ist 89.0 RTL.

Ihr habt die richtige Wahl getroffen. Mittwochnachmittag 89.0 RTL an. Lady von Oliver Heldens. Jetzt Lady Gaga mit Runway. Und krass, auch mit Frankreich. Verbietet als erstes EU-Land Social Media für alle unter 15. TikTok, Insta, Snapchat, Tabu. Und ich sehe es da schon förmlich vor mir, wie die Teenager in Paris künftig völlig trübsinnig auf der Straße rumhängen mit einem Glas Rotwein. Eine Galois-Zigarette. Einen echten Bruder, Hans.

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12: Der Himmel sieht aus wie ein ungewaschener grauer Jogginganzug. Bitte Stift fallen lassen, wichtig gucken, atmen. Das reicht jetzt völlig aus als Arbeitsleistung. 19 Grad, jetzt geht's sowieso kurz vor 4:30 Richtung Feierabend.
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12: Unfall auf der A7 Richtung Kassel zwischen Soltau Ost und Soltau Süd auf der linken Spur. Liegen auch Gegenstände. Stau A7 Richtung Kassel zwischen dem Dreieck Hannover Süd und Hildesheim. Ihr braucht 20 Minuten dort länger. Und Stau auf der A36 Richtung Bernburg zwischen Wolfenbüttel Süd und Schladen Nord nach dem Unfall. Der aktuellste Blitzer auf der B188 bei Meinersen Richtung Uetze mit 89.0 RTL. 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

Ja, jetzt muss ich euch fragen, wie viel habt ihr denn schon Intus? 89 RTL ist an. Bis zu 5 Tassen Kaffee am Tag sind völlig okay. Ist eine neue Studie. Und für Kaffeeliebhaber ist ja die beste Nachricht des Tages. Forscher sagen, wenn dann auch noch ohne Zucker, sogar gut für Herz-Kreislauf. Okay, 5 Tassen. Für so einen sehr kranken Menschen wie mich könnten es auch gern ein paar mehr sein, wenn ihr mich fragt. Hier ist Big Nick, ihr hört 89 RTL mit Talk to You. Schönen Feierabend euch.

Richtig zusammenzubauen. Also ist doch der einzige Trick, Ohrwürmer wegzukriegen, es einmal von vorne bis Ende zu hören, damit das Gehirn entlastet werden kann. Und falls ihr von Just Stay Turn the Lights Off einen habt, dann werde ich euch jetzt hier an dieser Stelle

0: Gleich geht's für uns gemeinsam nach Spanien. Die wollen nämlich jetzt sogar das Rauchen an Stränden verbieten. Dazu Drop That, White Keys and I Run. Keiner spielt mehr Musik als wir. Gleich geht's für euch in den Feierabend und 89.0 RTL darf euch begleiten. Mein Name ist Big Nick, bleibt einfach dran.
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0: Zum Feierabend gibt es jede Menge Wolken und 19 Grad und absolute No-Schwitzi-Garantie.
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0: 5:05 und hier ist Elisa.
10: Hi. Ex-Bundesverkehrsminister Scheuer muss vor Gericht. Der Prozess beginnt Ende September. Der Vorwurf, er soll im Untersuchungsausschuss zur gescheiterten Pkw-Maut gelogen haben. Die Maut ist damals an rechtlichen Bedenken gescheitert. Weil Scheuer da aber schon Verträge mit den Betreibern unterschrieben hatte, musste der Staat fast eine 250 Millionen Entschädigung zahlen. US-Präsident Trump droht dem Iran. Für jedes Schiff in der Straße von Hormuz, das beschossen wird, wollen die USA eine Brücke oder ein Kraftwerk im Iran bombardieren. Seit Tagen wächst schon die Angst, dass sich der Krieg im Nahen Osten ausweitet. Kanzler Merz könnte demnächst ein paar Posten in seinen Ministerien umbesetzen. Hintergrund, er schlägt seinen Kanzleramtsminister Frei jetzt offiziell als Boss der Bundestagsfraktion vor. Und dann braucht er einen neuen Kanzleramtsminister und könnte bei der Gelegenheit gleich noch umverteilen. München darf verbieten, dass im Univiertel nachts Wegbier verkauft wird. Das hat ein Gericht entschieden. Allerdings ist das Urteil noch nicht rechtskräftig und mehrere andere Klagen von Kioskbesitzern dagegen stehen noch in den Startlöchern.
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0: Reifenteile auf der A2 Richtung Berlin vor dem Kreuz Braunschweig Nord auf der mittleren Spur, Ölspur auf der A2 Richtung Berlin zwischen Bad Eilsen und Rehren und Gegenstände auf der A2 Richtung Dortmund zwischen Bad Eilsen und Feldheim auf allen Spuren. Der aktuellste Blitzer B188 bei Meinersen Richtung Uetze mit 89.0 RTL immer sofort informiert.
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0: Kurz vor 5, so ab Richtung Feierabend. Ich habe euch ja vorhin erzählt von dieser 3-Dollar-Jacke in den USA, die verkauft wurde für 90.000 Dollar. Jetzt will ich von euch wissen, diese Stunde, was würdet ihr für so viel Geld aus dem Keller kramen, um nochmal richtig Asche zu machen? Das klären wir gleich. Vorher gibt's Dominik Feig mit White Keys, Fast Boy und Olivia Rodrigo, Drop Dead. Ich bin Big Nick und grüße euch.
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89.0 RTL ist an. Dankeschön, Dominik Feig, für den Top-Track White Keys. Ihr kennt die 3-Dollar-Jacke von vorhin? Das lässt mich nicht los. Eine 3-Dollar-Jacke, die in den USA weiterverkauft wurde für 90.000. Und jetzt will ich von euch wissen, was habt ihr zu Hause rumliegen, das heimlichen Vermögen wert sein könnte? Schreibt es mir gerne mal per WhatsApp an die 0175 24 24 89. Das muss man sich wirklich mal vorstellen. Dieser Teenie macht aus 3 Dollar 90.000. Das geht sonst nur beim Lotto. Oder mit Wetten auf extrem hohe Quoten wie Elversberg wird deutscher Meister. Oder die FIFA-Ethikkommission bestraft Argentinien. Oder Jens Spahn heiratet eine Leihmutter. Irgendwie sowas. Der Knaller. Also, ich freue mich schon auf eure WhatsApp.

Habt ihr gewusst, dass heute Tag der Hängematte ist? Hat mir gerade Alexa verraten. Da denke ich so, das ist ja geil. Ein Feiertag, der wirklich nur eins von euch verlangt, nichts tun. Also ich meine, passender könnte ja so ein Termin an einem Mittwochnachmittag kaum sein. Mitten im Grind zwischen Wochenmitte und Feierabend. Hier ist 89.0 RTL und ich darf euch auf dem Weg nach Hause begleiten. Big Nick ist mein Name.

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10: Verkehrsupdate. Reifenteile auf der A2 Richtung Dortmund zwischen Bad Eilsen und Veltheim auf allen Spuren. Auch nochmal Reifenteile auf der A2 Richtung Berlin vom Kreuz Braunschweig Nord und Stau auf der A7 Richtung Kassel zwischen dem Dreieck Hannover Süd und Hildesheim. Dauert 30 Minuten im Moment länger. Der aktuellste Blitzer steht auf der B1 Ortsumgehung Helmstedt Richtung Alleringersleben. 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Kurz vor 5:30, euer Lieblingsbeifahrer ist jetzt aktiv. Hallöchen, hier ist die Big Mac Show.
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0: Ihr wisst Bescheid, 89 RTL spielt euch die meiste Musik. Das, was ihr braucht, viel davon. Sonny Fodera, Think About Us, Tom Gregory gleich. Und Topic mit Becky G, Sorry Papi. Vorher, kleiner Anruf in Leipzig. Geht um eine schicke JBL-Soundbox.
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0: Thomas, guten Tag.
2: Ja?
0: Ich will jetzt spontan mein Wortspielspiel mal mit dir zocken. 10 Wörter in 10 Sekunden mit dem gleichen Buchstaben.
2: Ja?
0: Der Buchstabe ist P wie Pollenallergie, Niesattacke. Zeit läuft.
2: Pferd, Pille, Polizei, Post. Pharmazeutiker, Pharmaindustrie.
0: Ja, die Zeit ist schon um.

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0: Achtung, ich warne euch vor, gleich geht's im In The Mix Feierabendmix richtig ab. Und dazu bitte for life, Lila Wolken, American Girls, die meiste Musik kriegt ihr eh nur hier auf 89.0 RTL. Also bleibt doch einfach bei mir.
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0: Pünktlich zum Ausstempeln bleibt's wolkig. 19 Grad, also ab mit euch nach Hause Pizza bestellen und die Couch platt liegen.
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0: 5:05 jetzt.
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0: Und hier ist Elisa.
11: Hallo. Ex-Bundesverkehrsminister Scheuer muss jetzt tatsächlich vor Gericht. Das Landgericht Berlin hat die Anklage zugelassen. Ende September geht der Prozess los. Scheuer soll im Untersuchungsausschuss zur gescheiterten Pkw-Maut gelogen haben. Norwegen erinnert an die Opfer der Terroranschläge von Oslo und der Insel Utøya vor genau 15 Jahren. Ein Rechtsextremist hatte damals insgesamt 77 Menschen getötet, darunter hauptsächlich Jugendliche. US-Präsident Trump droht dem Iran. Für jedes Schiff in der Straße von Hormuz, das beschossen wird, wollen die USA eine Brücke oder ein Kraftwerk im Iran bombardieren. Seit Tagen wächst ja schon die Angst, dass sich der Krieg im Nahen Osten ausweitet. Die DNA-Ergebnisse zum toten Wal Timmy sind da und selbst die Verwirrung ist jetzt verwirrt. Es gab zwei Proben, eine von der Barke, auf der Timmy gezogen wurde, und eine vom Kadaver. Ein Wert lässt jetzt aber darauf schließen, dass es sich nicht um dieselbe Tierart handelt. Die Vermutung ist nun, die Proben wurden möglicherweise zu spät gekühlt und waren in Spezialflüssigkeit eingelegt, die sie haltbar machen sollte, aber irgendwie die DNA angegriffen hat.
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0: Reifenteile auf der A2 Richtung Dortmund zwischen Bad Alsen und Veltheim auf allen Spuren. Reifenteile auf der A2 Richtung Berlin, kurz vorm Kreuz Braunschweig Nord, und Stau. A7 Richtung Kassel zwischen dem Dreieck Hannover Süd und Hildesheim. 6 Kilometer Ruckels in der Baustelle, ihr braucht da 30 Minuten länger. Der aktuellste Blitzer in Laatzen in der Gutenbergstraße mit 89.0 RTL, immer sofort informiert.
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0: Ist ja schon Feierabendzeit hier für die ersten von euch. Klasse. Die nächsten Minuten gehören dann ganz der Musik. Dem 89.0 RTL in der Mix Feierabendmix nonstop und ohne Unterbrechung. Und auch ich bin gleich wieder für euch da.
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1: Ich lieb's, unseren 89er in the Mix, Feierabend-Mix, mehr davon in unserer App drin, also rund um die Uhr quasi und kostet auch nichts, das ist ja das Tolle. Also wenn ihr mehr davon braucht, ist ja genug da, ihr müsst es euch einfach quasi nur nehmen. App laden und entspannen.

Das erzähle ich euch nur, weil meine Mama mir eine WhatsApp geschickt hat. Das muss ich euch also erzählen. Boxlegende Axel Schulz hat seine orangene Lieblingsbadehose dem Bikini Art Museum auf Usedom geschenkt. Und da hängt die jetzt neben Originalstücken von Baywatch. Alright, also der Ex-Boxer verschenkt die getragenen Lieblingsbadehosen. Also wenn Promi-Frauen das machen, nennt sich's Onlyfans. Bei Axel Schulz ist es ein Ausstellungsstück im Museum. Nein, weiß jetzt auch nicht so richtig. Mein Name ist Big Nick, hier ist 89.0 RTL und ich werde mit meiner Mutter sprechen. Solche Sachen braucht sie mir nie wieder schicken.

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0: Jetzt mal ehrlich, schaltet ihr euer Handy am Feierabend wirklich aus oder guckt ihr trotzdem drauf, Carsten aus Hohne?
1: Also ich bin noch beim Landwirt angestellt auf ein paar Stunden und zu ihnen bin ich tatsächlich Tag und Nacht erreichbar, weil es einfach Landwirtschaft ist. Und andersrum, auch in meiner Firma bin ich nicht nur für meine Kunden, auch für meine Mitarbeiter zu jeder Tag- und Nachtzeit wach. Also selbst wenn meine Mitarbeiter nachts um drei anrufen, dann gehe ich ran.
0: Verrückt.
1: Die Kunden rufen mich auch nachts um drei an, wenn irgendein Problem gibt, ne?
0: Also wirklich, wirklich, wirklich verrückt. Aber wie sieht es bei euch aus? Abschalten oder rangehen? 0175 24 24 89 0. Schickt mir eure Sprachnachricht.

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6: Sieht aus wie Regen, soll aber keiner werden. Dicke, fette Wolken und 18 Grad.
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7: Es ist kurz vor 7. Ich bin Oliver Urbanke. Heute vor 10 Jahren sind am Olympia-Einkaufszentrum in München 9 Menschen Opfer eines rechtsterroristischen Anschlags geworden. Bei der Gedenkfeier kamen vor allem die Angehörigen zu Wort und erhoben schwere Vorwürfe gegen die Politik. Pia Wegner berichtet vom OEZ.
8: Wir wurden alleine gelassen. Wir haben seit 10 Jahren dieselben Fragen und bekommen sie seit 10 Jahren nicht beantwortet. Mit Sätzen wie diesen haben die Angehörigen vor allem eins klar gemacht: ihre Wut. Bei der Trauerfeier ging es ihnen nicht nur ums Erinnern. Es ging ihnen vor allem darum zu verdeutlichen, dass es viel zu lange gedauert hat, bis von der Politik anerkannt wurde, dass das, was hier vor 10 Jahren passiert ist, ein rassistischer Anschlag war. 10 Jahre später fordern sie immer noch Aufklärung und vor allem eine bessere Prävention vor rechtem Terror.
7: Der Mobilfunkanbieter O2 baut in Deutschland wohl jede 6. Stelle ab. Bis Ende des Jahres sollen bis zu 1.100 von knapp 6.900 Vollzeitstellen wegfallen. Dazu schließt O2 noch 60 seiner rund 800 Shops. Grund dafür ist unter anderem, dass mit 1&1 der wichtigste Firmenkunde ins Mobilfunknetz von Vodafone gewechselt ist. Das hat O2 ordentlich Geld gekostet. Weitere Sparmaßnahmen und Stellenstreichungen sollen nächstes Jahr folgen, besonders in Callcentern. Kanzleramtschef Frei soll der neue Unionsfraktionschef werden und damit der Nachfolger des zurückgetretenen Jens Spahn. Die Vorsitzenden von CDU und CSU, Merz und Söder, haben ihn für das Amt vorgeschlagen. Kommenden Mittwoch soll er offiziell gewählt werden. Unklar ist noch, wer in Zukunft Freis bisherigen Job im Kanzleramt übernimmt.
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6: Einen tollen Feierabend möchte ich euch wünschen. Schön, dass ihr hier seid. Jetzt vor allem mit dem fetten Sound, den man braucht. Kopf aus mit Surf Messer, I Love You. Miles Smith, Drive Safe und Samba, Homewrecker. Der Mann ist seit Wochen in den Charts, ist 20 Jahre alt, ein absoluter Topstar. Und natürlich läuft er hier in der Show.
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Der Unterhosen-Coup um Lamine Yamal, der wird, glaube ich, immer größer. Beim spanischer Fußballspieler, ne, man hat ihn dann beim Finalspiel mal ganz oft gesehen, wie er sich das Trikot hochgezogen hat. Und da hat man die Marke seiner Unterhose gesehen. Zack, es hat 5 Minuten gedauert, waren die ausverkauft. Ist eine deutsche Marke, ist wirklich echt witzig. Ausverkauft. Ich glaube, dass Yamal mehr Tore gemacht hätte mit der Unterhose von einer anderen deutschen Marke. Wie heißt die nochmal? Ohne Werbung zu machen. Schießer. Vielleicht ein bisschen mehr gebracht. Aber hey, Picknick ist hier. Hier ist 89.0 RTL.

Und wenn ihr angesprochen werdet, von euren Freunden ins Kino zu gehen und Matt Damon in die Odyssee zu gucken, dann könnt ihr ein bisschen mit Wissen glänzen, denn der lässt sich in den Kampfszenen von einer 1,37 Meter kleinen Stuntfrau dubeln. Warum? Weil, naja, damit die Szenen, in denen er gegen Riesen kämpft, besonders realistisch aussehen. Also den Unterschied besser wahrnehmen zu können. Das sieht auch echt so aus, als würde Messi in der NBA spielen. So ungefähr so, müsst ihr euch vorstellen. Alle Farben läuft auf

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Und wenn es wirklich stimmt, dann kann man ja nur alles Gute wünschen. Hier ist 89 RTL. Comedian Luke Mockridge ist zum ersten Mal Papa geworden. Und Sophie aus Erfurt hat auch geschrieben, dass sie sich für ihn riesig freut. Ja, das Baby ist wohl schon ein paar Wochen da, behaupten Reporter, die ihn wohl gesehen haben. Und da weiß man ja im Grunde genommen, dann hat der Luke wohl die meisten Nachtspiele bei der WM auch gesehen. So tief schlafen wird man dann ja nicht mehr. Big Dick ist hier.

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6: Es ist kurz vor 8. Ich bin Oliver Urbanke. Im Kampf gegen sexuellen Kindesmissbrauch dürfen Messenger-Dienste in der EU bald wieder in privaten Chats nach Hinweisen suchen. In der Debatte um die sogenannte Chat-Kontrolle einigten sich Mitgliedsländer darauf, Datenschutzregeln befristet zu lockern. Dieter Ebeling berichtet.
7: Die Übergangsregelung zur Chatkontrolle soll nun erstmal bis April 2028 gelten. Sie ist aber gegenüber der bisherigen Lage etwas geändert. Ein automatisiertes Scannen von Nachrichten bei Outlook, Gmail oder Instagram beispielsweise soll noch vor dem Aussenden nicht mehr möglich sein. Aber die Netzwerke dürfen auch weiterhin beispielsweise nach jugendpornografischen Inhalten suchen.
6: Der Nachfolger von Jens Spahn als Unionsfraktionschef steht fest. Thorsten Frey, der bisherige Kanzleramtschef, wurde dafür vorgeschlagen, und zwar von CDU-Chef Merz und CSU-Chef Söder. Spahn war zurückgetreten, nachdem er bekannt gegeben hat, dass er per Leihmutterschaft in den USA Vater geworden ist. In Deutschland ist das verboten. Die Union ist gegen eine Legalisierung. Für Rente, Gesundheit und Pflege sowie ähnliche Leistungen muss der Staat immer mehr Geld ausgeben. Im vergangenen Jahr waren es rund 1.431 Milliarden Euro, berichtet die Süddeutsche Zeitung. Die größten Posten im Sozialbudget bilden die Ausgaben für ältere Menschen, also für Rente, Pension oder Pflege. Große Posten sind auch die Zahlungen für Arbeitslose und die Krankenversorgung.
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4: Es ist kurz vor neun. Ich bin Oliver Urbanke. Der Mobilfunkanbieter O2 baut in Deutschland wohl jede sechste Stelle ab. Bis Ende des Jahres sollen bis zu 1.100 von knapp 6.900 Vollzeitstellen wegfallen. Dazu schließt O2 noch 60 seiner rund 800 Shops. Grund dafür ist unter anderem, dass mit 1&1 der wichtigste Firmenkunde ins Mobilfunknetz von Vodafone gewechselt ist. Das hat O2 ordentlich Geld gekostet. Weitere Sparmaßnahmen und Stellenstreichungen sollen nächstes Jahr folgen, besonders in Callcentern. Lieder, die Freunde und Angehörige für die Toten ausgesucht haben, Blumen und Kränze, Hinterbliebene, die mit schmerzlichen Worten an ihre Liebsten erinnern und zugleich ihre Enttäuschung über die damaligen Ermittlungen und die Politik ausdrücken. Mit einer bewegenden Feier hat München der neun Opfer des rassistischen Anschlags am Olympia-Einkaufszentrum vor 10 Jahren gedacht. Zum Tatzeitpunkt um 17.51 Uhr gab es zudem eine Schweigeminute. Der bisherige Kanzleramtschef Frei soll neuer Vorsitzender der Unionsfraktion im Bundestag werden. Darauf verständigten sich CDU-Chef Merz und CSU-Chef Söder nach Angaben aus Unionskreisen. Gewählt werden soll Frei nächsten Mittwoch. Er folgt auf Jens Spahn, der nach Kritik an der Geburt seines Kindes durch eine Leihmutter in den USA zurückgetreten war.
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1: Es ist kurz vor 10, ich bin Yves Simon. Am Olympia-Einkaufszentrum in München ist heute mit einer Gedenkfeier an die 9 Menschen erinnert worden, die dort vor 10 Jahren bei einem rassistischen Anschlag getötet wurden. Die Angehörigen der Opfer haben sich unter anderem dafür stark gemacht, dass solche Taten in Zukunft besser verhindert werden müssen. Wie die Stadt München das schaffen will, das erklärt Monika Fuchs, die zweite Bürgermeisterin.
2: Bildung, Prävention, Schulprojekte gemeinsam zu machen, zu sensibilisieren, aber auch den Mund aufzumachen, wo Unrecht geschieht, auch wenn es vielleicht mal unangenehm oder ungemütlich wird.
1: Die Opfer waren vor allem Jugendliche und junge Erwachsene. Der Nachfolger von Jens Spahn als Unionsfraktionschef steht fest. Thorsten Frei, der bisherige Kanzleramtschef, wurde dafür vorgeschlagen, und zwar von CDU-Chef Merz und CSU-Chef Söder. Spahn war zurückgetreten, nachdem ja bekannt geworden ist, dass er per Leihmutterschaft in den USA Vater geworden ist. In Deutschland ist das verboten. Die Bundesregierung will Start-ups in der Wachstumsphase gezielt fördern. Wirtschaftsministerin Reiche hat dafür weniger Bürokratie, mehr Wagniskapital und auch leichtere Gründungen aus der Wissenschaft angekündigt. Im Fokus stehen unter anderem Drohnen, Hyperschallwaffen sowie Raumfahrt- und Satellitentechnologien. Es soll verhindert werden, dass erfolgreiche Start-ups ins Ausland abwandern. Der Start-up-Verband hat die Strategie begrüßt.
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4: Es ist kurz vor 11, ich bin Yves Simon. Mit bewegenden Worten hat Bundespräsident Steinmeier heute bei einer Gedenkfeier in München an die 9 Todesopfer des OEZ-Attentats gedacht. Dabei hat sich Steinmeier entschieden gegen Rassismus und Antisemitismus gewandt.
5: Niemals, meine Damen und Herren, niemals dürfen wir uns damit abfinden, dass solches Denken in unserem Land wieder Raum gewinnt. Antisemitismus und Rassismus dürfen keinen Platz in unserer Gesellschaft haben. Dafür zu sorgen, das ist unser aller Pflicht.
4: Deutschland ist ein Land mit Migrationshintergrund. Das macht uns aus, so hat es Steinmeier ausgedrückt. Vor 10 Jahren hat ein 18-Jähriger am Olympia-Einkaufszentrum 8 Jugendliche und eine Frau erschossen. Der autonome KI-Cyberangriff durch das ChatGPT-Unternehmen OpenAI ist ein Paradigmenwechsel. So sieht es zumindest das Bundesdigitalministerium und warnt jetzt, die Fähigkeiten mancher Modelle würden eine veränderte Bedrohungslage darstellen. Letzte Nacht hatte ein KI-Modell des US-

0: US-Unternehmens OpenAI eigenständig eine Cyberattacke auf ein Start-up-Unternehmen ausgeführt. Bei Preisen von teilweise deutlich über 2 Euro je Liter Sprit kommen viele Autofahrende an finanzielle Schmerzgrenzen. Bundeswirtschaftsministerin Reiche schließt trotzdem vorerst weitere staatliche Entlastungen aus. Die CDU-Politikerin verweist auf die angespannte Haushaltslage und sagt, die frühere Spritpreisbremse hätte den Bund viele Milliarden Euro gekostet.
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5: Es ist kurz vor 12, ich bin Yves Simon. Nach dem Rücktritt von Jens Spahn als Unionsfraktionschef steht sein Nachfolger fest, Thorsten Frey, bisher Kanzleramtschef. Er soll die Spitze der CDU-CSU-Fraktion im Bundestag übernehmen. Darauf haben sich Bundeskanzler Merz und CSU-Chef Söder geeinigt. Offiziell allerdings gewählt werden soll Frey dann erst nächsten Mittwoch in einer Sondersitzung der Fraktion. Wer neuer Chef im Kanzleramt wiederum wird, das steht noch nicht fest. Im Kampf gegen sexuellen Kindesmissbrauch dürfen Messenger-Dienste in der EU bald wieder in privaten Chats nach Hinweisen suchen. In der Debatte um die sogenannte Chat-Kontrolle haben sich die Mitgliedsländer darauf geeinigt, Datenschutzregeln befristet zu lockern. Dieter Ebeling berichtet für uns aus Brüssel.
6: Die Übergangsregelung zur Chatkontrolle soll nun erstmal bis April 2028 gelten. Sie ist aber gegenüber der bisherigen Lage etwas geändert. Ein automatisiertes Scannen von Nachrichten bei Outlook, Gmail oder Instagram beispielsweise soll noch vor dem Aussenden nicht mehr möglich sein.
5: Die Bundesregierung weitet offenbar die umstrittenen Abschiebungen nach Afghanistan aus. Laut dem hessischen Innenministerium gilt die bisherige Beschränkung auf Straftäter und Gefährder nicht mehr. Scharfe Kritik gibt es, weil die Bundesregierung dafür mit der islamistischen Taliban zusammenarbeitet.
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4: Es ist kurz vor eins. Ich bin Yves Simon. Thorsten Frey soll neuer Vorsitzender der Unionsfraktion im Bundestag werden. CDU-Chef und Kanzler Merz sowie auch CSU-Chef Söder haben den bisherigen Kanzleramtschef als Nachfolger des zurückgetretenen Jens Spahn vorgeschlagen. David Riemer berichtet aus Berlin.
5: Frey soll von den 208 Unionsabgeordneten am kommenden Mittwoch in einer Sondersitzung gewählt werden. Die müssen dazu ihren Urlaub unterbrechen. Merz lobte Frey als wichtigen Mitgestalter der bisherigen Regierungsarbeit und der Reform. Söder unterstütze den Vorschlag. Wer Frey als Kanzleramtschef nachfolgen soll, will Merz erst später bekannt geben. Für den Posten werden mehrere Namen gehandelt.
4: Die USA und Saudi-Arabien haben ein Abkommen über den Aufbau eines zivilen Atomprogramms unterzeichnet. Die US-Regierung will dafür Nukleartechnologie liefern und wirtschaftlich profitieren. Gleichzeitig sollen hohe Sicherheitsstandards und auch ein Schutz vor Atomwaffenverbreitung gelten. Kritik gibt es, weil der Deal mitten im Konflikt mit dem Iran und in einer instabilen Region geschlossen wird. Der US-Kongress muss auch noch zustimmen und Experten fürchten einen nuklearen Aufrüstungswettlauf im Nahen Osten. Auf Sizilien breiten sich die Waldbrände immer weiter aus. Bei Temperaturen von über 40 Grad kämpfen Einsatzkräfte gegen die Flammen. Im Hinterland mussten mehr als 100 Menschen in Sicherheit gebracht werden. Und auch in Spanien und Südfrankreich wüten momentan größere Waldbrände.
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6: Aus der Erde sind wir genommen. Zur Erde sollen wir wieder werden. Erde zu Erde. Asche zu Asche, Staub zu Staub.
7: Ein Friedhof im Londoner Stadtteil Hampstead. Anfang Mai des Jahres 1889.
8: Komm, gehen wir, Marjorie.
9: Jetzt schon? Willst du nicht noch ans offene Grab?
8: Bei dem anderen? Ich kann mich nicht erinnern, jemals auf einer größeren Beerdigung gewesen zu sein.
9: Ist das ein Wunder bei dieser Tragödie? Es wühlt die Leute eben auf, wenn Mutter und Tochter nahezu gleichzeitig sterben.
8: Gleichzeitig? Was sagst du denn da? Sie ist doch 2 Tage nach dem Kind gestorben.
9: Und wenn schon, ist es deshalb weniger tragisch? Ich verstehe jedenfalls gut, dass es den Menschen nahe geht.
8: Natürlich, ich ja auch.

0: Es ist eine wirklich schlimme Geschichte. Komm jetzt.
1: Und du willst wirklich nicht ans offene Grab?
0: Nein, so gut haben wir sie immerhin auch nicht gekannt. Wir sind doch nur hier, um Sibyl zu unterstützen.
1: Da hast du natürlich recht.
0: Und ob ich das habe?
1: Ach,
0: siehst du nicht? Sie kommt schon vom Grab. Sicher braucht sie uns jetzt. Beeil dich. Wir passen sie am Eingangstor ab. Nun komm schon.
1: Ja, doch. Ach, dass du immer alle in deiner Umgebung so scheuchen musst.
0: Unterlass bitte solche Bemerkungen, ja? Das gehört hier nicht her. Immerhin haben wir eine Mission zu erfüllen. Sibyl hat ihre Freundin, weiß Gott, jetzt bitter nötig.
1: Das arme Ding. Sie ist ja selbst nur noch Haut und Knochen.
0: Ist das ein Wunder? Nachdem sie die beiden so aufopfernd bis zu ihrem viel zu frühen Tod gepflegt hat.
1: Ich hörte, dass man sie hier mittlerweile den Engel von Hempstead nennt.
0: Da kommt sie.
1: Sibyl, wir sind hier.
2: Lieb von euch, dass ihr gekommen seid.
0: Das ist doch selbstverständlich. Du weißt doch, wenn du uns brauchst, sind wir da.
2: Danke.
1: Du wirst doch nicht im Ernst geglaubt haben, dass wir dich an einem solch schweren Tag im Stich lassen, oder?
2: Nein.
0: Dürfen wir dich nach Hause begleiten?
2: Oh ja, bitte. Das Angebot nehme ich gerne an.
1: Was du jetzt brauchst, ist noch ein wenig Gesellschaft.
0: Ja.
2: Es wird heute furchtbar sein, nach Hause zu kommen. Die letzten Tage war es immer eher so ein Gefühl, als ob die beiden bloß verreist wären.
0: Oh,
2: aber nun...
0: Gräm dich nicht. Sie sind nun gewiss an einem besseren Ort.
2: Eingegangen ins Paradies. Ja, davon bin ich überzeugt. Dorthin, wo es keine Krankheiten und Schmerzen mehr gibt.
1: Haben Sie denn sehr leiden müssen?
2: Ja. Es war kaum zu ertragen, dabei zuschauen zu müssen. Als dann noch die Kleine als erste starb, wusste ich gar nicht mehr, was ich Gwen noch zur Tröstung sagen sollte. Sie fehlen mir schrecklich.
0: Sie war immer mehr als eine Bedienstete für dich, nicht wahr?
2: Viel mehr. Mhm. Über so viele Jahre haben wir uns gegenseitig beigestanden, was auch immer uns widerfuhr. Sie musste ja in ihrem Leben beinahe so viele Schicksalsschläge ertragen wie ich.
1: Na, also das halte ich für ausgeschlossen.
0: Niemand, wirklich niemand hat mehr Schicksalsschläge hingenommen als du, Sibyl.
1: Richtig. Und alle Welt bewundert dich dafür, wie du sie ertragen hast.
0: Ja.
2: Manchmal frage ich mich selbst, woher ich die Kraft nehme, immer wieder weiterzumachen.
1: Hast du eigentlich niemals daran gedacht, Hilfe anzunehmen?
2: Was meinst du damit?
1: Nun, diese vielen Todesfälle, sie müssen doch eine Ursache haben, so gehäuft, wie sie in deiner unmittelbaren Umgebung auftreten.
2: Das dachte ich auch immer. Aber man hat ja nie etwas gefunden bei den Leichenschauen.
1: Was aber nicht heißt, dass es nicht doch etwas zu finden gibt.
2: Meinst du?
1: Mhm.
2: Ich weiß nicht. Wenn die Polizei und die Ärzte nichts gefunden haben, wer sollte dann noch?
1: Polizei und Ärzte, die haben auch nicht immer die Weisheit mit Löffeln gefressen. Ehrlich gesagt wüsste ich da jemanden, der sich die ganze Sache unbedingt mal ansehen sollte.
0: Du meinst doch nicht etwa...
1: Natürlich meine ich.
0: Nein.
1: So kann es doch nun wirklich nicht weitergehen. Die arme Sibyl kommt ja gar nicht mehr dazu, die Trauerkleidung abzulegen. Ich für meinen Teil kann mir deutlich angenehmere Treffen vorstellen, als mit euch andauernd auf Beerdigungen zu gehen.
2: Weiß Gott, ich auch. Vielleicht hast du recht.
1: Hast du gehört, Martha? Endlich habe auch ich mal recht.
0: Ja, schon gut.
2: Was schlägst du also vor?
1: Ganz einfach. Martha hat da doch diesen Sonderling bei sich wohnen, diesen Holmes.
0: Holmes. Er heißt Mr. Holmes.
1: Meinetwegen. Er ist so eine Art... wie nennt man das doch noch gleich?
0: Er ist beratender Detektiv und hat in dieser Eigenschaft schon manchen Fall aufgeklärt, vor dem die Polizei kapituliert hatte.
1: So ganz richtig scheint er zwar nicht im Kopf zu sein,
0: also,
1: aber sein Handwerk, das versteht er offenbar.
0: Ja.
1: Und nur das zählt jetzt für uns. Du solltest ihn dringend aufsuchen und bitten, Licht in das Dunkel dieser vielen Todesfälle zu bringen.
2: Ja, es muss wirklich damit aufhören.
1: Ich bin erleichtert, dass du es selber einsiehst. Vielleicht hat es dann auch für uns ein Ende mit den ständigen Sorgen und Aufregungen. Martha und ich, wir fürchten ja mittlerweile schon jedes Mal um dein eigenes Leben.
2: Es ist lieb von euch, aber mir wird schon nichts geschehen.
1: Wie willst du das wissen? Keiner weiß doch so recht, woran die alle gestorben sind.
3: Wir hatten immer Angst, dass du dich ansteckst und dann selbst. Es ist so furchtbar.
1: Es ist höchste Zeit, professionelle Hilfe in Anspruch zu nehmen.
3: Ja. Wenn ich mir vorstelle, es wäre vorhin dein Sarg gewesen, auf den die Erde fiel, nein. Das
2: also gut. Wenn ihr meint, dass Marthas Mieter mir helfen kann, bin ich bereit, seine Hilfe anzunehmen, Licht in dieses Dunkel zu bringen.
1: Der Herr sei gepriesen. Das ist doch schon mal ein erster Schritt in die richtige Richtung.
3: Ja, aber leider ist Mr. Holmes mitunter etwas schwierig, was die Übernahme von Aufträgen anbelangt.
1: Ach was, das wirst du schon hinzubiegen wissen, meine Liebe. Immerhin geht es ja für eine gute Freundin um Leben und Tod.
3: Ich werde natürlich tun, was ich kann, aber...
1: Kein Aber. Es geht um Sybil.
3: Ja.
2: Was würde ich bloß ohne euch beiden guten Seelen machen?
1: Die Frage stellt sich ja zum Glück nicht.

0: Mein Name ist Dr. John Hamish Watson. Obwohl ich eigentlich bloß ein einfacher Militärarzt bin, kennt man meinen Namen doch mittlerweile in der ganzen Welt. Dies verdanke ich einzig einem Umstand in meinem Leben, und er hat nicht das Geringste mit meinem eigentlichen Beruf zu tun. Über viele Jahre genoss ich das Privileg, die Ermittlungsarbeit meines Freundes Sherlock Holmes als Chronist begleiten zu dürfen. Es war mir stets ein Vergnügen, meine Leser mit den Details der Abenteuer des Meisterdetektivs in Erstaunen zu versetzen. Mitunter gab es aber auch Fälle, deren Berichte aus vielfältigen Gründen ausdrücklich nicht für eine Veröffentlichung bestimmt waren. Meist entsprang dies dem Wunsch der Auftraggeber nach Diskretion oder es war schlicht der Brisanz der geschilderten Ereignisse geschuldet. Versiegelt lagerten diese Berichte in einem Archiv, bis endlich die Zeit gekommen war, auch die geheimen Fälle des Meisterdetektivs zu erzählen. In die merkwürdige Geschichte um den Engel von Hampstead wurden Holmes und ich an einem Abend im Mai des Jahres 1889 verwickelt. Gerade hatten wir ein durch und durch köstliches Abendessen zu uns genommen.
1: Also, dieses Dessert, damit hat sich Mrs. Hudson wirklich beinahe selbst übertroffen.
2: Was Ihnen offenbar reine Freude bereitet, lässt mich mehr als stutzen.
1: So? Inwiefern stutzen Sie, wenn ich fragen darf?
2: Ist Ihnen bei der Zusammenstellung der Speisefolge denn gar nichts aufgefallen?
1: Nein, wieso?
2: Oh.
1: Es war doch alles geradezu herrlich aufeinander abgestimmt.
2: Warum frage ich überhaupt noch?
1: Na, was stimmte denn nicht mit dem Essen?
2: Alles stimmte daran. Das ist es ja eben, Watson.
1: Also, jetzt verstehe ich gar nichts mehr.
2: Dass wir auch immer derart arglos sind.
1: Mrs.
2: Hudson!
3: Ja?
2: Wenn Sie die Güte hätten, zu uns hinaufzukommen.
3: Aber gerne. Ich hoffe, es hat den Herren geschmeckt.
1: Es war von A bis Z köstlich, was Sie uns da heute Abend aufgetischt haben.
3: Ach, wie mich das freut. Und Ihnen hat es auch geschmeckt?
2: Oh ja, durchaus.
3: Schön. Fehlt noch etwas?
2: Nichts, außer ein wenig Aufrichtigkeit.
3: Wie meinen Sie das?
2: Bitte, nehmen Sie Platz.
3: Wollen Sie damit sagen, dass ich...
2: Hinsetzen!
3: Ja, doch.
2: Und jetzt augenblicklich heraus mit der Sprache.
3: Ich weiß nicht, was Sie meinen.
2: Oh, doch, das wissen Sie nur zu genau. Ich glaube kaum, dass es in Ihrem Interesse ist, mich nun noch mehr zu verärgern, indem Sie sich zieren, mit der Wahrheit herauszurücken.
1: Also, Holmes!
2: Spätestens beim zweiten Gang wusste ich, was es geschlagen hat.
3: Geschlagen?
2: Um was für einen Gefallen handelt es sich bitte? Heraus damit.
3: Sie glauben, dass ich...
2: Oh, ich bitte Sie. Ihnen hätte ich nun wirklich ein etwas subtileres Vorgehen zugetraut, als mir einfach nur all meine Lieblingsspeisen aufzutischen.
1: Ach so.
3: Aber das ist bloß...
2: Ein Zufall? Nein, nein. Sie wollen etwas von mir. Es scheint sich um etwas sehr Wichtiges zu handeln, denn andernfalls hätten Sie sich bestimmt nicht so viele Stunden an den Herd gestellt. Beleidigen Sie bitte nicht weiter meine Intelligenz und bekennen Sie jetzt frei heraus, worum es Ihnen geht. Ich vermute nicht, dass es etwas ist, das Sie unmittelbar selbst betrifft. Nein, für sich hätten Sie niemals solch einen Aufwand betrieben. Es muss sich um einen Gefallen handeln, den ich einem Ihrer Freunde respektive einer Freundin tun soll. Mhm. Vermutlich handelt es sich um die zarte Dame, die Sie vor einer Stunde so auffällig bemüht, keinen Laut an der Tür und im Treppenhaus zu verursachen, ins Haus gelassen haben.
1: Das habe ich ja gar nicht mitbekommen.
2: Es wurde sich auch alle Mühe gegeben, damit es so war, Watson.
1: Aha.
2: Wer ist die Dame? Ich bin mir sicher, dass es sich nicht um die üblicherweise hier herumschleichende Marjorie Mapleton handelt, ihre Cousine.
1: Ach, nicht? Also, ich dachte...
2: Ja, ja, ich auch. Aber nur für einen Wimpernschlag, als ich auf die Geräusche im Treppenhaus aufmerksam wurde. Nein, Miss Mapleton hätte es selbst bei höchster Konzentration nicht geschafft, sich derart leise zu verhalten. Außerdem kommt sie ja für gewöhnlich zu Fuß, da sie bloß zwei Straßen entfernt wohnt. Die Dame, deren Identität es zu lüften gilt, wohnt weiter weg, sehr viel weiter. Sie kam mit einer Droschke. Keiner Droschke, wie sie in der Innenstadt eingesetzt wird. Nein, ihre Freundin wohnt etwas außerhalb. Ich würde auf Hampstead tippen.
3: Sie sind mir unheimlich, Sir.
2: Na, das schadet nichts.
3: Kann man denn gar nichts vor Ihnen verbergen?
2: Zumindest Sie nicht.
1: Oh.
2: Und Sie auch nicht. Oh. Waren Sie nicht gerade erst vorgestern mit dieser innervierenden Person in Hampstead, um einer Freundin Beistand während einer Beerdigung zu leisten?
3: Ganz recht.
1: Es war sogar ein Doppelbegräbnis, nicht?
3: Ja, eine Bedienstete und ihre kleine Tochter sind vorige Woche gestorben. Oh.
2: Und die Dienstherrin sitzt unten in der Küche und erwartet mich nun, durch ihr Essen milde gestimmt vorzufinden?
3: Ich habe es ja nicht böse gemeint.
2: Das glaube ich Ihnen sogar. Also, womit möchten Sie, dass ich die aufgetischten Gaumenfreuden bezahle?
3: Die Freundin aus Hampstead, der meine Cousine Marjorie und ich sehr nahe stehen, heißt Sybil Price. Sie hat in ihrem Leben schon so viel durchgemacht, dass ich, wir dachten, vor allem Marjorie dachte, dass sie braucht dringend Hilfe. Ich meine Sybil Price, Hilfe, die Sie ihr gewähren könnten.
2: Dass es auf so etwas hinausläuft, war mir klar. Was meinen Sie mit durchgemacht?
3: Todesfälle. Gehäufte Todesfälle, alle in ihrer unmittelbaren Umgebung, über Jahre hinweg.
1: Ach, also das ist ja interessant.
2: Na ja, das wird sich erst noch erweisen. Nicht zu viel Begeisterung im Vorfeld.
3: Darf ich Sie nach oben bitten?
2: Aber natürlich dürfen Sie. Ich bin ja kein Unmensch.
3: Ach, danke, Sir.
2: Dass wir uns nicht falsch verstehen, es sind wahre Festtage für mich, wenn Sie meine Leibgerichte auftischen. So. Aber das nächste Mal, wenn ich Ihnen einen Gefallen tun soll, dürfen Sie mich auch gerne direkt fragen.
3: Oh, ich will's beherzigen.
1: Öfter mal etwas Neues. Statt eines Digestivs serviert Mrs. Hudson uns heute Abend ein zu lüftendes Geheimnis.
2: Woran sie durchaus wohl tut. Ich bitte Sie, in Ihrer Eigenschaft als Mediziner sehr genau zuzuhören, was uns diese Dame aus Hampstead berichten wird. Mhm. Womöglich kann ich diesmal von Ihrem Fachwissen profitieren.
1: Das wäre mir natürlich eine Freude.
2: Und versuchen Sie dieses Mal vielleicht zur Abwechslung eine gewisse Distanz zu meiner Klientin zu wahren.
1: Also ich...
2: Sagen Sie zur Abwechslung einfach mal ja.
1: Ich sage, dass ich mich ehrlich bemühen werde.
2: Das ist schon mal ein Wort. Ich fürchte nämlich, die Dame könnte Ihnen gefallen.
1: Als ob ich jemals...
2: Ruhig jetzt!
3: Hier ist es. Dürfen wir?
2: Bitte, kommen Sie nur herein.
1: Oh.
3: Dies ist meine gute Freundin, Mrs. Sybil Price.
4: Guten Abend, meine Herren.
2: Guten Abend.
1: Eine zarte Frau mit klaren, ungewöhnlich hellblauen Augen stand etwas scheu in der Tür. Sie mochte vielleicht schon Anfang 40 sein, war aber noch immer sehr attraktiv.
2: Ich bin Sherlock Holmes und dieser Mann, der Sie anstarrt, ist Dr. Watson.
1: Guten Abend.
4: Guten Abend.
2: Setzen Sie sich.
4: Danke. Es ist sehr nett von Ihnen, dass Sie mich empfangen.
2: Nicht doch.
3: Mrs. Price ist...
2: Danke, Mrs. Hudson. Aber das würde ich lieber von meiner Klientin selber hören. Das wäre dann auch für den Augenblick alles.
3: Ich verstehe. Wir sehen uns später, Sybil. Hab keine Angst. Sag Mr. Holmes einfach alles, was du weißt. Ich bin dann unten, wenn Sie noch etwas brauchen.
2: Ja, das ist uns bekannt. Danke. Schließen Sie doch die Tür.
3: Bitte sehr.
2: Also, Mrs. Price?
4: Ich weiß nicht recht, wie ich beginnen soll. Mrs. Hudson und Miss Mapleton hielten es für eine gute Idee, sie aufzusuchen. Vermutlich haben die beiden recht damit. Es muss dringend etwas geschehen. So darf es nicht mehr weitergehen.
2: Sie sahen sich mit zahlreichen Todesfällen in ihrer Umgebung konfrontiert.
4: Allerdings. 14 an der Zahl.
2: Oh.
1: 14?
4: Über einen Zeitraum von 13 Jahren allerdings.
1: Ja, was es nicht sehr viel weniger erstaunlich macht.
2: Wären Sie gleich damit zu mir gekommen, hätte sich Mrs. Hudson viel Arbeit in der Küche sparen können.
4: Sie wollen mir also helfen, Mr. Holmes?
2: Ich will es liebend gern versuchen. Mein Interesse haben Sie bereits zu wecken verstanden. Lassen Sie bitte nun Fakten folgen.
1: Ja.
4: Natürlich. Ich bin eine geborene Hancock. Mhm. Meine Familie gehört zu den Ältesten in Hempstead ansässigen. Oh. Leider ist außer mir nun niemand mehr am Leben. Der Name wird leider in Hempstead aussterben.
2: Sie hatten keinen Bruder?
4: Doch, wir waren Zwillinge.
2: Sieh an, was ist geschehen?
4: Jonathan starb wie all die anderen. Es war furchtbar für mich, mit anzusehen, wie sie alle da reihen. Bitte entschuldigen Sie.
2: Ja.
4: Wo habe ich denn nur...
1: Hier. Bitte, nehmen Sie mein Taschentuch.
4: Oh, danke sehr. Wie freundlich von Ihnen.
2: Beginnen Sie Ihren Bericht mit dem ersten Todesfall.
4: Es ist nicht leicht, darüber zu sprechen.
2: Ja, wenn ich Ihnen helfen soll, wird aber wohl kein Weg daran vorbeiführen. Also?
4: Am 1. Oktober 1875 starb unter schrecklichen Schmerzen mein erster Mann, John Crowley. Ich brachte es nicht über mich, ihm auf dem Totenbett die Hand zu halten. So furchtbar war es, zuzuschauen, wie er litt. Ich schäme mich heute für mein Unvermögen. Sah mich damals aber außerstande, zu ihm hinaufzugehen. Zu schrecklich waren seine Schmerzensschreie.
2: Liebten Sie Ihren Mann?
4: Sie fragen sehr direkt.
2: Dafür bin ich bekannt. Also?
4: Meine Familie war nie sehr begütert. Vater war ein angesehener Schneidermeister, brachte es aber trotzdem nicht zu großem Reichtum. John Crowley dagegen besaß ein sehr großes Haus, welches dem unseren schräg gegenübergelegen war. Er hatte früh seine erste Frau verloren. Die Eltern sahen es als großes Glück für mich und sich an ihn zu heiraten. Mhm. Wer wollte es ihnen, Gott hab sie selig, verdenken? Ich war damals bereits 21 Jahre alt und fügte mich.
2: Sie liebten ihn also nicht?
4: Wir hatten 3 Kinder miteinander.
2: Was hat das eine mit dem anderen zu tun?
4: Also nichts. Sie haben natürlich recht. John Crowley war kein guter Mensch. Das stellte sich bald nach unserer Vermählung heraus. Er hatte einen Drang zu Alkohol und...
2: Ja?
4: Und zu den Frauen im East End zu gehen, wenn Sie verstehen, was ich meine.
1: Durchaus.
2: Wenn Sie ihn doch nicht geliebt haben, was machte es Ihnen dann aus, wenn er solche Frauen aufsuchte?
4: Ist es verwunderlich, dass es mich anwiderte, wenn er nach Alkohol und fremdem Schweiß stinkend mitten in der Nacht nach Hause kam und sich dann zu Hause auch noch unzüchtig betrug?
2: Ich denke nicht, nein.
1: Darf ich mich nach der offiziellen Todesursache erkundigen?
4: Nach dem Leben, das er geführt hat, wunderte es niemand, dass er nicht alt wurde. Sein Körper versagte nach den vielen Exzessen einfach irgendwann seinen Dienst.
1: Oh ja.
4: In Hempstead sagte man hinter vorgehaltener Hand, der Crowley hat sich totgesoffen. Es war ehrlich gesagt eine willkommene Erleichterung für mich, als er starb. Das muss ich frei herausgestehen.
1: Tja.
2: Das wäre der erste Todesfall gewesen. Wie ging es dann weiter?
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4: Am 2. Mai des Jahres 1877 eröffnete der Tod meiner geliebten Mutter einen Monat mit insgesamt 3 Todesfällen. Neben der Mutter starben noch beide Töchter, die ich mit John Crowley hatte. Joanna am 10. Mai und Adelaide am 18.
1: Wie schrecklich für Sie.
4: Ich schäme mich nicht zu gestehen, dass die eigene Mutter und 2 der Kinder zu verlieren etwas war, was beinahe über meine Kräfte ging.
2: Waren die Symptome ähnlich denen, die sich bei Ihrem Mann gezeigt hatten?
4: Allerdings. Das fand ich ehrlich gesagt damals auch schon reichlich merkwürdig.
2: Ja, beschreiben Sie sie bitte so präzise wie möglich.
1: Ja.
4: Für gewöhnlich begann es mit starkem Erbrechen und Durchfall. Mhm. Die Kranken fieberten dann und verlangten unablässig nach Wasser. Ihr Durst schien jedoch unstillbar. Sie klagten über Leibschmerzen, die sich bis hin zu schlimmen Krämpfen steigerten. Zum Ende hin waren diese Schmerzen dann immer so heftig, dass
2: die Todgeweihten diese Schreie ausstießen, die sie erwähnten.
4: Ja, Sie können sich nicht vorstellen, wie fürchterlich diese Schreie klangen. Ich dankte Gott jedes Mal, als er so gnädig war, den Verstand der Leidenden durch ein Delirium zu vernebeln.
2: Ich darf davon ausgehen, dass Sie diese drei bis zu Ihrem Tod gepflegt haben?
4: Ich war bei Ihnen, bis der Schöpfer Ihre Seelen zu sich nahm, ja. Joyner starb, nachdem sie tagsüber heftige Krämpfe hatte, des Nachts im Schlaf. Als ich nach einigen Stunden des eigenen Ausruhens wieder in ihre Wiege sah, war sie tot.
1: Wie alt wurde sie?
4: Kaum 3 Jahre.
2: Und Ihre Tochter Adelaide, wie alt wurde sie?
4: Sie war mit 7 Jahren damals die Älteste. Oh. Wie sich das arme Mädchen im Todeskampf an mich gepresst hat, mich mit intensiven Blicken anfleht, ihr zu helfen, da sie nicht mehr die Kraft hatte, zu sprechen.
1: Was taten Sie, um Ihren Leiden Linderung zu verschaffen?
4: Was ich immer tat. Ich kühlte ihre fiebernde Stirn mit Kompressen, wusch ihre schweißnasse Haut und hielt ihre Hand. Das tat ich so lange, bis es vorbei mit ihnen war. Der nächste, der starb, war mein guter Vater. Nicht einmal 2 Monate waren seit dem Tod von Mutter vergangen, als er ihr nachfolgte.
2: Er war zu Ihnen gezogen, nachdem seine Frau verschieden war?
4: Nein, das nicht. Aber ich versorgte ihn. Mein Elternhaus lag ja nur schräg gegenüber. Ich sehe ihn noch vor mir, wie er eines Morgens die für ihn gekochte Suppe annahm, den Deckel des Topfes öffnete, mir daraufhin ein seliges Lächeln schenkte und sagte, dein alter Vater wird noch lange leben, wenn du ihn so gut umsorgst. Du bist ein Engel von Tochter, weißt du das?
1: Aber er starb.
4: Ja, am 28. Juni des Schreckensjahres 1877.
2: Ebenfalls unter schlimmen Leibkrämpfen?
4: Ganz recht. Der traurigste Tag dieses Jahres sollte mir aber noch bevorstehen. Das war, als der kleine Henry im September starb. Gerade einmal 6 Jahre ist er alt geworden. Der Arme war morgens noch völlig gesund zur Schule gegangen, wurde mir aber gegen 10 bereits wieder nach Hause geschickt.
1: Aha, mit den nämlichen Symptomen wie bei den anderen?
4: Ja, der Kleine hat besonders schlimm gelitten. In seinen Fieberkrämpfen fragte er mich einmal in einem klaren Moment, warum Gott mir all meine Kinder nimmt. Ich wusste nichts darauf zu sagen, weiß es bis heute nicht. Er fantasierte dann von seinen Schwestern und dem Vater, die ihn holen kämen ins Paradies. Unter schlimmen Qualen tat er seinen letzten Atemzug. Fast war ich froh, dass er nicht noch länger hat leiden müssen.
2: Ihr Sohn war der 6. Todesfall, der 5. innerhalb eines Jahres noch dazu.
4: Der Herr hat mir eine schwere Prüfung auferlegt.
1: Hat denn bei dieser Häufung von Todesfällen nicht einmal eine polizeilich angeordnete Untersuchung stattgefunden?
4: Doch, natürlich.
1: Ah, ja.
4: Es hatte sehr rasch Gerede gegeben, dass da irgendetwas nicht mit rechten Dingen zugegangen sei. Den kleinen Henry hat man deshalb obduziert.
1: Mit welchem Ergebnis?
4: Mit keinem. Außer, dass man die Gedärme verschlungen und stark angeschwollen gefunden hat.
2: Wie ging es dann weiter?
4: Im Sommer des folgenden Jahres...
2: 1878.
4: Ja. Da kehrte unerwartet mein Zwillingsbruder Jonathan zurück. Wir alle hatten ihn für tot gehalten, als er nach einem Kampfgefecht in einer unserer Kolonien nicht in die Kaserne zurückgekehrt war. Wie sich nun herausstellte, war er jedoch mitnichten gefallen, sondern bloß in die Gefangenschaft von Rebellen geraten. Sobald er sich dort aus eigener Kraft befreien konnte, hat er sich auf den Weg nach Hause gemacht. Er war in einer fürchterlichen körperlichen und seelischen Verfassung. Äußerlich hatte er sich derart verändert, dass ich ihn beinahe nicht wiedererkannt hätte. Schon einen Tag nach seiner Heimkehr erkrankte er dann und verschied sehr schnell.
1: Womöglich war er schon todkrank, ehe er in seine Heimatstadt zurückkehrte.
4: Das könnte sein, ja. Mhm.
2: Der achte Tote?
4: War mein zweiter Ehemann, Christopher Price.
2: Ach, sieh an.
4: Er erkrankte sehr plötzlich. Wir haben erst auf seinem Krankenlager den Bund der Ehe geschlossen. Ach. 3 Tage später war er tot.
2: Das war wann?
4: Anfang Juli 1879. Fast 7 Jahre hatte ich ab diesem Zeitpunkt Ruhe, bis zum nächsten Todesfall in meiner Umgebung. Es waren Jahre, die trotzdem nicht einfach für mich waren. Mein zweiter Mann hatte mir nur wenig hinterlassen. Damit konnte ich unmöglich die Schulden, die durch das unzüchtige Leben meines ersten Mannes aufgehäuft worden waren, tilgen. Ich sah mich daher schweren Herzens gezwungen, das große Haus zu verkaufen und mich kleiner zu setzen.
1: Tja.
4: Man bedauerte mich in Hampstead sehr für das mit großer Duldsamkeit ertragene schwere Schicksal, das offenbar über mich verhängt schien. Im Jahr 1886 interessierte sich ein Besitzer eines Modegeschäfts für mich. Paul Carpenter war sein Name. Mhm. Er starb noch, ehe wir heiraten konnten, bedachte mich jedoch als Erbin. Das linderte die schlimmste finanzielle Not, in die ich mittlerweile geraten war.
2: Wer starb als nächstes?
4: Anna Mayer. Das war im März des Jahres 1887. Sie war eine gute Freundin und liebe Nachbarin von mir und eine in Hampstead sehr angesehene Musiklehrerin.
2: Mhm.
1: Und Sie pflegten auch sie?
4: Bis zu ihrem schrecklichen Ende, ja. Ich sorgte auch dafür, dass sie unter die Erde kam. Die Arme hatte ja sonst niemanden. Ich war übrigens im Jahr zuvor wieder zurück in mein altes Haus gezogen. Nun jedoch als Mieterin.
2: Oh, das muss sicherlich schwer für Sie gewesen sein.
4: Ach nein, das habe ich nicht so empfunden. Ich war froh, schlicht und ergreifend wieder dort zu sein, wo ich mich zu Hause fühlte.
2: In einem Haus, in dem viele Mitglieder Ihrer Familie eines qualvollen Todes gestorben sind.
4: Ich bewohnte als Mieterin nun ja vollkommen andere Räumlichkeiten in dem Komplex. Anfang Dezember 1888 starb dann Gregory Mosley. Er wohnte ebenfalls zur Miete dort, war ein guter Freund von mir und mein Berater in den verzwickten Angelegenheiten meiner finanziellen Notlage.
2: Waren in den Jahren, die Sie dort nicht gewohnt haben, trotzdem Todesfälle in dem Haus zu beklagen gewesen? Mit nämlichen Symptomen, meine ich?
4: Nein, davon ist mir nie etwas zu Ohren gekommen. Hm. Kurz vor Weihnachten starb dann noch die Frau des neuen Besitzers, eine Wilhelmina Foster. Der arme Mr. Foster war untröstlich. Ich führe ihm seitdem den Haushalt und helfe, wo ich kann, die Wirtschaft zusammenzuhalten.
2: Womit verdient er sein Geld, dieser Mr. Foster?
4: Er ist Fuhrunternehmer.
2: Die 13. und 14. Tote dürften dann die beiden in dieser Woche bestatteten Freunde von Ihnen gewesen sein.
4: Gwen Michaels, meine langjährige Bedienstete und ihre Tochter. Gwen hat mich nie im Stich gelassen. Auch zu Zeiten, da ich hier nicht zahlen konnte und wir oft auch nicht wussten, wie es weitergehen würde, stand sie mir immer treu zur Seite. Ihr Mann war im Krieg gefallen. Die kleine Jenny, ihre Tochter, war wie ein eigenes Kind für mich. Jetzt sind sie beide vor ihren Schöpfer getreten. Viel zu früh. So wie viele von den anderen.
1: Also das nenne ich eine wirklich schlimme Geschichte. Es wundert mich nicht, dass man Ihnen bei dieser eigenartigen Reihung von Schicksalsschlägen allgemein großes Mitgefühl entgegenbringt.
4: Ja, man ist wirklich nett zu mir, das muss ich sagen. Es ist ein Trost, denn schon wieder stehe ich nun Mutterseelen alleine da.
2: Abgesehen von Mr. Foster.
4: Mit dem ich aber nur ein reines Dienstverhältnis verbindet.
2: Gut, Mrs. Price, das genügt mir einstweilen. Dr. Watson und ich werden Sie morgen in Hampstead aufsuchen und das weitere Vorgehen mit Ihnen abstimmen. Es ist vor allem wichtig, dass wir uns vor Ort ein wenig umschauen können.
4: Ich werde Sie erwarten, meine Herren. Hier, eine Karte.
2: Danke. Mrs. Hudson?
6: Mr. Holmes?
2: Ihre Freundin möchte gehen.
6: Ich komme. Ist alles in Ordnung?
2: Wir wurden ins Bild gesetzt, wenn Sie das meinen.
6: Ja.
2: Ehrlich gesagt bin ich verwundert, dass Sie nicht versucht haben, an der Tür zu lauschen.
7: Oh, Mr. Holmes! Also wirklich, als ob ich jemals... Oh. Komm, Sybil.
4: Auf Wiedersehen.
1: Auf Wiedersehen, Mrs. Price.
2: Bis morgen.
4: Ja. Ach, eine Frage noch.
2: Bitte?
4: Glauben Sie, dass Sie mir wirklich helfen können?
2: Gewiss. Was ans Licht kommt, könnte indes schmerzhaft sein.
4: Sicher auch nicht schmerzhafter als das, was ich bisher erdulden musste.
1: Machen Sie sich keine Sorgen. Sie haben sich in die besten Hände begeben.
4: Das Gefühl habe ich auch. Ich weiß gar nicht, wie ich dir danken soll, Martha. Ich fühle mich so erleichtert.
7: Das freut mich.
4: Wenn ich doch bloß früher diesen Schritt getan hätte. Womöglich könnten dann einige der Toten noch am Leben sein.
2: Vermutlich ist das so.
4: Damit werde ich wohl leben müssen. Gute Nacht.
1: Gute Nacht.
3: Ich geleite dich hinaus.
4: Das ist sehr lieb. Danke.
2: Schließen Sie die Tür, Mrs. Hudson.
3: Ja, doch.
2: Sehen Sie, das ist es, was ich meine.
1: Was denn?
2: Diese Sybil Price gefällt Ihnen.
1: Ich...
2: Leugnen ist zwecklos.
1: Sie ist aber auch eine aparte Erscheinung.
2: Das kann man mit Fug und Recht sagen. Mhm. Und damit nicht genug. Sie weiß genau, wie sie sich geben muss, damit ihr alle Herzen oder was auch immer zufliegen.
1: Wer könnte bei einer solchen Aufzählung von Schicksalsschlägen kein Mitleid aufbringen?
2: Na, ich zum Beispiel.
1: Wie?
2: Das ist eine menschliche Reaktion, die ich mir verbiete. Denn sie könnte meine Wahrnehmung trüben und mich beeinflussen. Die Gefahr besteht dadurch, etwas Entscheidendes zu übersehen. Nein, das darf und werde ich nicht zulassen. Manchmal geht es leider mit mir durch, aber diesmal habe ich mir gelobt, mich zu beherrschen. Ihr Bemühen, bei dieser Klientin etwas Distanz zu wahren, ist mir durchaus aufgefallen. Aber Sie können eben nicht aus Ihrer Haut.
1: Ja, vielleicht will ich das auch gar nicht.
2: Es war durchaus amüsant, Sie zu beobachten, mein Guter.
1: Och, vielleicht hätten Sie lieber stattdessen dem lauschen sollen, was Mrs. Price zu erzählen hatte. Dann wären wir sicher schon ein wenig weiter.
2: Wir?
1: Meinetwegen Sie.
2: Wie Sie wissen, vermag ich einiges gleichzeitig. Womit haben wir es hier also zu tun? Was glauben Sie? Worum geht es in diesem seltsamen Fall, Watson?
1: 14 Opfer, die unter ähnlichen Umständen in einem klar begrenzten Umkreis im Laufe von, bald 13 Jahren zu Tode kamen.
2: Gut zusammengefasst. Was sagen Ihnen als Mediziner die Beschreibungen, die uns Mrs. Price über das Dahinsiechen der Kranken gab?
1: Nun, das hört sich eigentlich verdächtig nach schweren Vergiftungserscheinungen an, denke ich.
2: Ah, das will ich meinen.
1: Offenbar hat man ja nach dem Tod des Jungen auch in diese Richtung ermittelt.
2: Und nichts gefunden, genau. Sehr irritierend ist das.
1: Tja.
2: Zudem macht mich diese lange Pause stutzig, in der es zu keinem ähnlichen Todesfall kam. An welches Gift denken Sie?
1: Als erstes denke ich an Arsen, könnte aber genauso gut Strychnin sein.
2: Ja, das deckt sich mit meinen Überlegungen. Arsen ist mit dem von Marsh entwickelten Verfahren ja mittlerweile selbst in kleinsten Mengen auch in Totenkörpern noch nachweisbar. Wir müssen herausfinden, ob der Kollege, der damals 1877 die Obduktion des kleinen Henry Crowley vorgenommen hat, eine Gewebeprobe mit dieser Methode untersucht hat.
1: Ich erkläre mich gerne bereit, das Gespräch mit dem Kollegen zu suchen. Es wird nicht schwierig sein, herauszufinden, wer damals dafür zuständig war. Gleich morgen früh könnte ich mich der Sache widmen. Das heißt, wenn es Ihnen recht ist.
2: Es ist mir sogar sehr recht. Denn ich selbst habe für morgen Vormittag bereits andere Pläne.
1: Pläne, in die Sie mich einweihen können?
2: Können ja, wollen nein.
1: Oh.
2: Tut mir leid. Es besteht aber wenig Grund, so traurig zu schauen. Wir werden uns gegen Mittag hier zu Hause in der Baker Street treffen und unsere Informationen austauschen.
1: Ich nehme Sie beim Wort.
2: Ich bitte darum. So. Und nun werde ich mich zurückziehen. Es ist viel, worüber es nachzudenken gilt, nachdem uns dieser Wust an Informationen offeriert wurde.
1: Sie gehen schon zu Bett?
2: Oh, keineswegs. Mich zieht es an die Luft.
1: Ein Verdauungsspaziergang. Welch famoser Einfall.
2: Ich ziehe es vor, allein meine Gedanken zu ordnen.
1: Na schön. Vielleicht gehe ich dann noch auf einen Sprung in den Club.
2: Na, tun Sie, was Ihnen beliebt. Gute Nacht, mein Freund.
1: Nacht, Holmes.
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0: Zu meiner Überraschung sah ich Holmes vor dem Mittagessen am folgenden Tag nicht wieder. Was ich sehr bedauerte, denn ich hatte, wie ich fand, durchaus Erstaunliches herausgefunden und brannte folglich darauf, meine Informationen weiterzugeben. Mein Freund schien sehr konzentriert, sprach während des Essens nur das Nötigste und bat auch mich, meine Erzählung noch für mich zu behalten, um seine Gedankengänge nicht zu stören. Leicht fiel mir das nicht. Endlich hatte Mrs. Hudson abgeräumt und Holmes es sich in seinem Sessel vor dem Kamin mit einer Pfeife bequem gemacht.
2: Dann mal heraus damit, was Sie so Entscheidendes ermittelt haben, mein lieber Watson. Nicht, dass Sie mir noch explodieren.
1: Ja, zu gütig. Also, die Obduktion an dem kleinen Henry Crowley hat damals der mittlerweile verstorbene Dr. Shelby vorgenommen.
2: Verstorben? Zu dumm.
1: Das könnte man meinen, aber so leicht gebe ich ja nicht auf, wie Sie wissen. Sein Nachfolger, ein Dr. Stevens, hat mir bereitwillig Einblicke in alle Aufzeichnungen gewährt, die für Ihren Fall relevant sind.
2: Oh, gute Arbeit, Watson.
1: Oh, ein Lob? Danke sehr.
2: Bei Ihrer Durchsicht stellte sich heraus, dass dieser Dr. Shelby nicht die von Marsh entwickelte Probe auf Arsen im Körper des toten Jungen angewandt hat.
1: Ja, woher wissen Sie das?
2: Oh, nun, wenn er es getan hätte, wären vermutlich 8 weitere Todesfälle verhindert worden.
1: In seinem Bericht stand, es habe nicht genügend Anzeichen gegeben, diese Probe zu veranlassen.
2: Die Todesursache lautete seiner Meinung nach?
1: Wie Mrs. Price gesagt hat, Darmverschlingung und Ruhe mit Todesfolge.
2: Oh, nicht zu fassen.
1: Interessanterweise war Dr. Shelby...
2: Der Hausarzt von Mrs. Price.
1: Ach, Holmes.
2: Weiter, bitte, lassen Sie sich doch nicht immer alles aus der Nase ziehen.
1: Ja, wenn Sie doch schon alles wissen.
2: Keineswegs alles. Also bitte, weiter.
1: Ja, also, Dr. Shelby war Ihr Hausarzt und zuvor auch bereits der Ihrer Eltern. Er kannte Mrs. Price offenbar somit schon ihr ganzes Leben.
2: Hat er noch andere Opfer untersucht?
1: Allerdings, die Diagnosen lauteten immer tödlich verlaufende Magen-Darm-Erkrankung.
2: Es ist wirklich nicht zu fassen.
1: Dr. Shelby war zum Zeitpunkt des Beginns der Todesfallserie schon recht betagt. Anfang des Jahres ist er dann gestorben. Bis zuletzt hat er noch praktiziert.
2: Sonst noch etwas?
1: Soweit nicht, nein.
2: Na schön. Mrs. Hudson?
6: Ja?
2: Wenn Sie bitte mal kommen würden.
6: Schon unterwegs? So, da bin ich.
2: Nehmen Sie Platz. Ich habe da noch ein paar Fragen bezüglich dieser Sache in Hempstead.
6: Ach, jetzt also doch.
2: Setzen.
6: Ja, schon gut.
2: Ich bitte Sie, sich auf das Nötigste zu beschränken. Eine kurze, präzise Antwort auf meine jeweilige Frage wird völlig ausreichend sein.
6: Ich werde mich bemühen.
2: Wie lange kennen Sie Mrs. Price?
6: Och, wo soll ich da anfangen? Wir waren schon als... gute 25 Jahre, denke ich.
2: Somit haben Sie also alle Stadien der Tragödie miterlebt?
6: Ganz recht. Das arme Ding tat mir schrecklich leid.
2: Naja, Sie kannten Ihren ersten Mann, diesen Crawley?
6: Allerdings kannte ich den.
2: Hier dürfen Sie gern etwas mehr ins Detail gehen.
6: Mit dem größten Vergnügen. Er war ein Tunichtgut und Hurenbock, Lebemann der übelsten Sorte. Es war nicht recht, dass Sibyls Eltern sie zu einer Ehe mit diesem verkommenen Individuum gedrängt haben. Er mag ja vielleicht reich gewesen sein, aber was das Zusammenleben mit ihm betraf, war es die Hölle auf Erden. Ganz Hempstead hat sie damals bedauert.
2: Somit dürfte sich die allgemeine Trauer in Grenzen gehalten haben, als er so plötzlich starb.
6: Davon können Sie ausgehen. Es hat, nachdem er so viele Jahre diesem ausschweifenden Lebenswandel gefrönt hat, auch niemanden wirklich gewundert, dass es solch ein Ende mit ihm genommen hat.
2: Wie war das Verhältnis von Mrs. Price zu ihren Eltern?
7: Wie soll es schon gewesen sein? Sehr herzlich.
2: Trotzdem Sie der Tochter diese Ehe aufgedrängt haben?
7: Ja, das hat sie Ihnen nie zum Vorwurf gemacht.
2: Kannten Sie diesen Bruder?
7: Oh ja, Jonathan Hancock war in seiner Jugend ein ganz schöner Schürzenjäger.
2: Hat er auch die Ihre gejagt?
7: Meine was?
2: Ihre Schürze.
7: Gott bewahre, nein. Nein, ach, wo denken Sie hin? Das
1: da die beiden Zwillinge waren, ist davon auszugehen, dass er ähnlich gut ausgesehen haben dürfte wie seine Schwester.
7: Völlig richtig. Jonathan war mit Abstand der schönste Mann in Hempstead. Von seinem guten Aussehen hat der Kriegseinsatz dann jedoch nicht mehr viel übrig gelassen, wie Sybil mir erzählt hat.
2: Sie haben ihn in diesem Zustand also nicht gesehen?
7: Nein, wie sollte ich auch? Er war ja kaum wieder nach Hempstead zurückgekehrt, da war er auch schon tot. Furchtbar, was die Front aus den Menschen macht.
2: Sie kannten natürlich auch Mr. Price.
7: Oh, ja. Sybil und er waren schon länger miteinander bekannt gewesen.
2: Auch schon zu Zeiten, als Mr. Crawley noch lebte?
7: Nun...
2: Haben Sie ein ehrliches Interesse, Licht in die Sache zu bringen oder nicht?
7: Natürlich habe ich das. Ich spreche nur nicht gerne über sowas.
2: Entspannen Sie sich. Wir sind ja hier unter uns.
7: Ja, ich muss gestehen, die Sache begann noch zu Zeiten, dass Sybil mit diesem fürchterlichen Crawley verheiratet war. Das wussten aber nur sehr wenige Personen. Sie zu heiraten hat der gute Mr. Price dann aber noch ganz schön lange hinausgezögert, fast bis es zu spät war.
2: Sie erwartete ein Kind von ihm?
7: Ja, so war's. Ich freute mich sehr für sie, nachdem sie doch ihre drei Kinder hatte begraben müssen. Was für ein Elend, dass das Kind Monate nach dem Tod von Price dann leblos zur Welt kam.
1: Ach, das hat sie gestern gar nicht erwähnt.
7: Mit sowas geht man ja auch wohl nicht hausieren, Dr. Watson.
2: Aha, so sehen Sie mich also. Diesen Paul Carpenter kannten Sie dann vermutlich ebenfalls.
7: Aber ja, Gott, was der Junge verliebt in Sybil war. Er betete förmlich den Boden an, auf dem sie wandelte.
2: Was durchaus nicht auf Gegenseitigkeit beruht haben dürfte, wie ich der Schilderung Ihrer Freundin entnehmen durfte.
7: Richtig. Aber er war nett anzusehen, ihr, wie gesagt, sehr ergeben und durchaus nicht unvermögend.
2: Letzteres dürfte bei Mrs. Price ein wichtiges Auswahlkriterium gewesen sein.
7: Es war ein schwerer Schlag für sie, als sie das Haus nicht mehr halten konnte.
2: Jetzt wohnt sie dort aber offenbar wieder.
7: Und das ist ein großes Glück. Nicht nur für Sybil, sondern vor allem auch für Mr. Foster, den neuen Besitzer. Sybil hilft ihm in allen den Haushalt betreffenden Dingen, wo er doch gerade erst seine Frau verloren hat.
2: Tja, das war dann fürs Erste soweit alles.
7: Darf ich fragen, ob Sie...
2: Nein, Sie dürfen nicht. Wenn es etwas über diesen Fall mitzuteilen gibt, werde ich das in Absprache mit meiner Klientin tun.
7: Na schön. Ich bin dann wieder unten.
2: Danke, Mrs. Hudson.
7: Bitte sehr.
1: Puh. Ja... Und jetzt?
2: Nicht sprechen, Watson.
1: Aber ich interessiere mich doch auch dafür, was Sie heute Vormittag ermittelt haben.
2: Na, das glaube ich Ihnen.
1: Ich habe Ihr Wort.
2: Welches ich auch nicht brechen werde.
1: Holmes!
2: Später. Später.
1: Och, wir wollten doch außerdem nach Hempstead fahren.
2: Das machen wir ja auch. Aber eins nach dem anderen, lieber Freund.
0: Womit Holmes auf der Stelle rauchenderweise die Augen schloss und sich mal wieder an seinen Lieblingsplatz, in sich selbst nämlich, zurückzog. Erst am späten Nachmittag klopfte er an meine Zimmertür.
9: Abfahrt, Watson! Beeilen Sie sich! Die Droschke wartet bereits unten vor der Haustür.
1: Ich komme!
0: Die Vorstellung, mich eines Tages im Stadtteil Hempstead zur Ruhe zu setzen, begleitete mich schon mein gesamtes Leben. Obwohl man dort ja nun wirklich noch einigermaßen nah am Trubel der Großstadt ist, kommt es einem in keiner Weise so vor. Im Gegenteil. Ländliche Ruhe und sympathische Unaufgeregtheit dominieren dort das beschauliche Leben. Die Droschke hielt vor einem großen, repräsentativen Haus, an welchem, wie sich herausstellte, noch weitere Wohneinheiten zum Garten hin angebaut waren. Mrs. Price erwartete uns und schien durch irgendetwas sichtlich beunruhigt zu sein.
4: Ich hatte Sie ehrlich gesagt früher erwartet, meine Herren.
1: Tja, wir...
2: Der Wille war da, Mrs. Price, glauben Sie mir.
4: Nun sind Sie ja da. Tee und Kuchen haben Sie jedoch verpasst.
2: Oh, das ist nicht zu ändern. Ein hübsches Haus haben Sie da.
4: Ja, nicht wahr? Es gehört mir natürlich nicht mehr.
2: Mhm, stimmt. Sie verkauften es an diesen Mr. Foster. Ist er da? Ich müsste später mit ihm sprechen.
4: Ja, das wird sich machen lassen. Ich habe ihm auch bereits von Ihnen erzählt.
2: Was mich am meisten interessieren würde, verfügt dieses Haus über einen eigenen Brunnen?
4: Allerdings.
2: Das dachte ich mir, ob ich Ihnen Augenschein nehmen dürfte?
4: Ich wüsste nicht, was dagegen sprechen sollte. Kommen Sie. Wie Sie sich denken können, müssen wir in den Keller.
2: Bitte, gehen Sie voraus.
4: Gern.
0: Wir stiegen in den aus schweren Steinen gemauerten Gewölbekeller hinab. Mrs. Price zeigte uns bereitwillig die Brunnenanlage und erklärte uns auf Holmes' Nachfrage sehr detailliert, wie das Trinkwasser daraus gewonnen wird. Mir fiel auf, dass Holmes, während er den Anschein erweckte, unserer Klientin konzentriert zuzuhören, seinen Blick immer wieder in die diversen Ecken schweifen ließ.
4: Das wäre dann eigentlich schon alles, was dazu zu sagen ist.
2: Sehr interessant.
4: Glauben Sie, dass etwas mit dem Wasser nicht stimmt und Sie deshalb alle gestorben sind?
2: Ist doch naheliegend. Wer hat den Zugang zu dem Brunnen?
4: Ausschließlich die Bewohner des Haupthauses und der kleinen Mietshäuser im Garten.
2: Sie gestatten, dass ich eine Wasserprobe nehme?
4: Selbstverständlich. Haben Sie...
2: Oh ja, in weiser Voraussicht habe ich eine Flasche mitgebracht und auch einen Trichter.
4: Oh.
2: So. Schon erledigt.
1: Dann können wir ja wieder...
2: Haben Sie das auch gehört?
4: Was gehört?
2: Offensichtlich also nicht.
1: Nein, was war denn?
2: Ein huschendes Geräusch, gepaart mit einem schrillen Piepen.
1: Ratten oder Mäuse vielleicht?
4: Bestimmt nicht. Was das betrifft, kann ich Sie beruhigen. In diesen Kellern gibt es weder Ratten noch Mäuse. Solange ich hier in diesem Haus etwas zu sagen hatte, haben wir diese Schädlinge immer in Schach zu halten gewusst.
2: Das wundert mich. Angesichts der Größe der Keller und der vielen Verzweigungen und verwinkelten Ecken müsste dies jedoch eigentlich geradezu ein Paradies für die unbeliebten Nager sein.
4: Ich fürchte, so sehen die Mistviecher das auch. Mir tanzen die Biester aber nicht auf dem Kopf rum. Dafür wurde und wird gesorgt.
2: Indem sie Fallen aufstellen?
4: Ach nein, das finde ich zu grausam. Das Problem wurde mit Gift gelöst.
2: Ach, zeigen Sie doch mal, wie Sie das machen.
4: Wo haben wir denn einen? Da, hier, sehen Sie?
1: Oh, kleine, mit Butter bestrichene Brotwürfel?
4: Ganz recht. Im eigenen Interesse rate ich Ihnen bloß nicht davon zu kosten, Dr. Watson. Auch wenn das wie ein ganz normaler Butterbrotrest aussieht.
1: Mhm.
4: Das Gift tötet rasch und zuverlässig.
2: Zumindest bei Ratten.
4: Gewiss. Ich habe großen Erfolg mit dieser Methode.
1: Ist es nicht gefährlich, hier überall in den Ecken dieses Gift rumliegen zu lassen?
4: Es ist eine Notwendigkeit. Das sieht auch jeder ein, der hier lebt. Ich tue damit ja nichts Böses oder etwas Ungesetzliches.
1: Nein, nein, Gott bewahre, das hehre Ziel habe ich durchaus verstanden.
4: Das Gift habe ich ordnungsgemäß erworben.
1: Daran zweifle ich nicht.
2: Ich vermute, unter den Ratten werden Sie vermutlich nicht Engel von Hampstead genannt werden.
4: Nein, da haben Sie sicher recht. Ich lege aber auch weder bei den Nagern noch hier in der Ortschaft gesteigerten Wert darauf, dass man solche Art von mir spricht. Wirklich nicht. Ehrlich gesagt, würde ich es sogar begrüßen, wenn die Leute hier endlich aufhören würden, mich so zu nennen. Es war die reine Selbstverständlichkeit für mich, den Kranken, so gut es mir möglich war, auf ihrem letzten Weg Beistand zu leisten.
1: Ich kann mir vorstellen, dass es für eine gottesfürchtige, bescheidene Person wie Sie schwer ist, die Wertschätzung und Verehrung Ihres Umfelds anzunehmen. Fest steht aber, dass es nur nett und ehrlich gemeint war.
4: Das haben Sie schön gesagt. Danke sehr, Dr. Watson.
1: Ich bitte Sie.
2: Ja, dann sollten wir jetzt vielleicht wieder nach oben gehen, finde ich.
4: Hier entlang, bitte.
2: Nach Ihnen.
1: Ja.
10: Ich würde dann auch gerne, wie angekündigt, mit dem jetzigen Besitzer des Hauses sprechen wollen.
4: Natürlich.
10: Wenn es geht, allein.
4: Wie Sie wünschen, Mr. Holmes.
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0: Mr. Foster war ein freundlicher junger Mann, wie sich herausstellte, und deutlich jünger als Mrs. Price.
11: Sie hat sich während der kurzen Krankheit meiner Frau wirklich hingebungsvoll ihrer angenommen. Das werde ich ihr nie vergessen.
10: Und wie ich sehe, macht sich Mrs. Price auch weiterhin in gewisser Weise unentbehrlich hier.
11: Ja, sie ist wirklich so etwas wie der gute Geist des Hauses.
10: Ein durchaus sehr attraktiver Geist, nicht wahr?
11: Unter diesem Gesichtspunkt habe ich Mrs. Price nie betrachtet.
10: Wenn Sie sie heiraten würden, wäre sie wieder die Herrin dieses Hauses.
11: Ja, aber das wird nie geschehen. Natürlich hat sie mir über eine schwere Zeit hinweg geholfen und hilft mir auch weiterhin, aber das ginge dann doch wirklich zu weit.
10: Und warum, wenn ich fragen darf?
11: Nun, erstens ist sie doch um einiges älter als ich und zweitens...
10: Ja, was noch?
11: Sie mögen recht haben, Mrs. Price ist eine schöne Frau, aber wie soll ich es sagen?
10: Versuchen Sie es.
11: Manchmal ist sie mir fast ein bisschen unheimlich.
12: Unheimlich?
10: Das werden Sie wohl genauer erklären müssen.
12: Ja.
11: Es ist so ein irritierendes Flackern in Ihren Augen. Oft nur für den Bruchteil einer Sekunde. Ach, es ist schwer, in Worte zu fassen.
10: Wann tritt dieses Flackern auf?
11: Keine Ahnung, aber es ist mir schon einige Male aufgefallen. Sie scheint dann jemand ganz anderes zu sein. Naja, sie hat natürlich auch schon einiges erlebt. Schlimme Dinge.
12: Ja. Das kann man wohl sagen.
11: War auch nur so eine Idee.
10: Sie haben sicher auch keine Erklärung dafür, dass hier so viele Menschen sterben mussten, oder?
11: Nein, wie sollte ich? Man hat von behördlicher Seite ja auch nicht den geringsten Verdacht, woran das liegen mag. Ich hoffe einfach von Herzen, dass damit nun endgültig Schluss sein wird.
10: Ja. Tja, wie ich vermute, dürfte das nicht ganz so einfach zu bewerkstelligen sein.
0: Wir verabschiedeten uns von Mr. Foster und nachfolgend auch von Mrs. Price, die sich enttäuscht darüber zeigte, dass wir nicht noch zum Essen blieben. Ich war ehrlich gesagt auch etwas verwundert darüber. Holmes schien es plötzlich eilig zu haben, aus Hampstead fortzukommen.
10: Was war das?
12: Oh, bloß mein Magen. Ich wäre noch gern zum Essen geblieben.
10: Tatsächlich?
12: Mhm.
10: In einem solchen Haus würde ich keinen Bissen runterbekommen.
12: Och.
10: Ich vermute doch, es herrscht Einigkeit darüber, dass wir es hier mit einer Reihe teuflischer Vergiftungen zu tun haben.
12: Ja, ja. Ich bin gespannt, was die Untersuchung dieses Brunnenwassers ergeben wird.
10: Ich nicht. Weg damit.
12: Holmes, Sie...
10: Ja?
12: Sie kippen das Wasser aus dem Fenster?
10: Und? Haben Sie Angst, dass ich jetzt deshalb verhaftet werde?
12: Ja, aber ich dachte...
10: Ja, ich weiß, was Sie dachten. Dann kann ich mein Ablenkungsmanöver folglich als gelungen betrachten.
12: Also das ist ja mal wieder... Wovon wollten Sie Mrs. Price und mich denn bitte schön ablenken?
10: Von dem eigentlichen Grund, warum ich den Keller zu sehen wünschte. Wovon wohl sonst?
12: Und das wäre...
10: Das hier. Stellen Sie sich vor, diesmal nahm es sich sehr gut aus, dass Sie Mrs. Price so anhimmeln.
12: Oh,

0: so anhimmeln. Och, der kleine Moment, da sie dem Engel von Hampstead Honig um den Mund schmierten, hat mir genügt. Ich bückte mich und steckte einen der Brocken hier in die in weiser Voraussicht mitgebrachte Dose.
1: Und das Gift schleppen Sie allen Ernstes jetzt Mrs. Hudson ins Haus?
0: Gewiss doch. Immerhin war sie es doch, die mich bat, in der Sache tätig zu werden. Ich verspreche auch, sehr vorsichtig damit zu sein.
1: Darum möchte ich auch gebeten haben. Lässt dieser Fund im Keller es nicht sinnvoll erscheinen, den Apotheken im Umkreis einen Besuch abzustatten und dort einen Blick in ihre Giftbücher zu werfen?
0: Durchaus eine sehr gute Idee.
1: Oh.
0: Daher habe ich das heute früh auch bereits erledigt.
1: Ach.
0: Ich hoffe, Sie sind nicht zu enttäuscht.
1: Naja, nicht, wenn Sie mir auf der Stelle erzählen, was Sie dadurch herausgefunden haben.
0: Durchaus interessante Dinge.
1: Machen Sie es doch nicht immer so spannend.
0: Mrs. Price war es jedenfalls nicht, die auffällig viel Gift erworben hat.
1: Gott sei es gedankt.
0: Ich vermute, dass es sich auch bei unserem kleinen Beweisstück hier um sogenannte Mäusebutter handelt.
1: Hm, nie gehört.
0: Das ist in Schweineschmalz gelöstes Arsen. Arsen ist ja bekanntlich ein unauffälliges weißes Pulver, das vor allem auch geschmacksneutral ist. Eine Einnahme, selbst in allerkleinsten Mengen, entfaltet eine geradezu teuflische Wirkung. Ich musste leider heute früh feststellen, dass Mäusebutter recht sorglos in den Apotheken verkauft wird. Zwar führt man etwas halbherzig Buch darüber, an wen das giftige Zeug abgegeben wurde, aber es gibt keinerlei Beschränkung, wie viel man davon kaufen darf.
1: Ich bin erleichtert, dass Mrs. Price entlastet ist.
0: Ich kann mich nicht erinnern, dass sie jemals belastet war.
1: Na, wer sollte sonst?
0: Ich vermute, die erste Ration Mäusebutter wird Mrs. Price von ihrer Mutter als Geschenk erhalten haben, kurz nachdem sie zu Crawley in das große Haus gezogen ist. Ein entsprechender Erwerb der Mutter ist nachweisbar und würde vom Datum her gut zum restlichen Geschehen passen.
1: Das ist interessant. Besonders im Zusammenhang damit, dass die Mutter ja selbst eines der ersten Opfer wurde.
0: Um konkret zu sein, das zweite Opfer.
1: Ah ja.
0: Das Präparat ist derart stark mit Arsen versetzt, dass es ohne Probleme gereicht haben wird, damit 8 Menschen vom Leben zum Tod zu befördern.
1: Also hat hier doch jemand mit Vorsatz gehandelt.
0: Natürlich. Denken Sie doch mal nach. Wenn wirklich etwas mit diesem Brunnen nicht stimmen würde, warum haben dann Mrs. Price und etliche andere, die ebenfalls über Jahre hinweg auf dieses Trinkwasser zugriffen, niemals Symptome einer Vergiftung gezeigt?
1: Hm. Das stimmt. Und wenn es doch bloß Unachtsamkeit im Umgang mit dem Gift oder ein Versehen war?
0: Noch fügt sich nicht alles zu einem klaren Bild.
1: Sie sagten, 8 der Opfer starben womöglich durch das Gift, das Mrs. Hancock in den Haushalt ihrer Tochter gab.
0: Na, so habe ich es berechnet. Hm. Sie fragen sich jetzt natürlich, woher das weitere Gift stammte.
1: Naja, wie ich Sie kenne, haben Sie auch das herausgefunden.
0: Habe ich auch.
1: Mhm.
0: Anfang 1886 kaufte eine Gwen Michaels eine weitere Ration Mäusebutter.
1: Aber das ist doch...
0: Gwen Michaels ist die langjährige Bedienstete von Mrs. Price.
1: Die erst kürzlich verschied.
0: Ebenso wie ihre kleine Tochter, völlig richtig.
1: Seltsam. Seltsam. Und was machen wir jetzt daraus?
0: Darüber gilt es nachzudenken.
1: Schon wieder?
0: Gewiss. Das hat noch nie geschadet. Schauen Sie doch derweilen ein bisschen aus dem Fenster.
1: Sie... Ach!
2: Worauf er mit einem selbstzufriedenen Lächeln die Augen schloss und die Welt um sich herum zu vergessen schien. Vor der Baker Street 221b angekommen, erwartete uns in Gestalt einer aufgebrachten Mrs. Hudson eine unerwartete Überraschung.
3: Gut, dass Sie kommen, meine Herren. Ich habe Ihnen oben schon eine Nachricht hinterlassen.
1: Was ist denn passiert?
3: Meine Cousine, sie ist offenbar ganz plötzlich schwer erkrankt.
1: Du meine Güte, doch nicht etwa...
3: Doch, wie bei den anderen. Es kam offenbar wie angeflogen. Ihre Hauswirtin sandte mir gerade eine Nachricht.
0: Steigen Sie ein, wir werden Sie begleiten.
3: Aber ich...
0: Nun machen Sie schon, wir dürfen keine Zeit verlieren.
3: Wenn Sie meinen,
0: ja.
3: Aber so weit ist es doch gar nicht.
2: Miss Mapleton war in einer schrecklichen Verfassung, als wir

0: kurze Zeit später von ihrer Hauswirtin in das Zimmer gelassen wurden.
1: Oh, Sherry, gute Güte. Was machst du denn bloß für Sachen?
2: Waren Sie heute in Hempstead?
3: Ja, das war ich.
2: Ach, das dachte ich mir.
1: In Hempstead?
2: Bei Mrs. Price. Haben Sie dort etwas gegessen, Miss Mapleton?
3: Ja, Butterkuchen. Er war eigentlich für Sie beide bestimmt gewesen. Aber da Sie sich verspäteten.
2: Und wann begann es mit den Schmerzen, der Übelkeit und dem Erbrechen?
3: Sofort, als ich hier zu Hause ankam.
1: Ob sie so viel reden sollte?
2: Ich weiß schon, was es zu wissen gibt. Watson?
4: Ja?
2: Was ist hier zu tun? Ich frage Sie als Arzt.
0: Es handelt sich um das, worüber wir gesprochen haben.
2: Sieht ganz so aus, ja.
0: Dann stelle ich rasch ein Rezept aus. Sie, Mrs. Hudson, werden die Arznei holen und ihrer Cousine verabreichen. Ja. Das sollte helfen, das Gift so schnell es geht aus dem Körper auszuleiten.
1: Gift?
0: Hier, bitte das Rezept.
2: Was stehen Sie hier noch rum? Beeilen Sie sich doch.
1: Ja, ja, schon gut. Gift. Wie sollte denn Marjorie? Aber das ergibt doch alles gar keinen Sinn. Ich bin gleich zurück, Marjorie.
3: Ja.
0: Machen Sie sich keine Sorgen, Miss Mapleton. Das wird schon wieder.
3: Danke, Dr. Watson.
1: Was? Was haben Sie denn jetzt vor?
2: Wir werden hoffentlich rechtzeitig verhindern, dass noch einmal jemand das erleiden muss, was Sie jetzt durchmachen. Kommen Sie, Watson, wir müssen uns beeilen.
0: Ja. Natürlich hüllte sich Holmes während der Kutschfahrt zu meinem Missfallen wiederum in Schweigen. Ich bemerkte jedoch, dass er ungewohnt unruhig wirkte. Dies trug ehrlich gesagt nicht gerade zu meiner eigenen Beruhigung bei.
2: Es wird Zeit, dieser Teufelei ein Ende zu bereiten.
0: Ich kann mich noch gar nicht darüber beruhigen, dass Miss Mapleton offenbar durch für uns vorgesehenen Kuchen vergiftet worden ist.
2: Teuflisch. Teuflisch, feige und hinterlistig.
0: Was gilt es jetzt zu tun?
2: Mr. Foster warnen. Ich bin mir sicher, dass er in sehr großer Gefahr schwebt. Hoffen wir, dass wir noch rechtzeitig kommen.
0: Und Sie glauben?
2: Kein Wort mehr. Ich muss nachdenken. Ach.
0: Und wieder schwieg er. Als wir das Haus in Hempstead erreichten, fanden wir Mrs. Price und Mr. Foster zu unserem grenzenlosen Entsetzen gerade im Begriff, gemeinsam zu Abend zu essen.
2: Haben Sie bereits etwas davon angerührt?
5: Was soll die Frage, Mr. Holmes?
2: Haben Sie oder nicht? Es ist mir ernst damit.
5: Nein.
6: Wir haben uns gerade erst niedergesetzt.
0: Und Ihnen ist auch nicht übel oder unwohl?
5: Nein.
6: Mir auch nicht.
2: Dann sind wir vielleicht gerade noch rechtzeitig gekommen.
5: Rechtzeitig wofür?
2: Ihnen das Leben zu retten, Mr. Foster.
5: Mir... Aber... Bitte erläutern Sie das.
2: Ich würde es eher für angebracht halten, wenn Mrs. Price uns endlich die Wahrheit sagen würde.
6: Ich weiß nicht, was Sie meinen.
2: Oh doch, das wissen Sie ganz genau. Das Spiel ist aus. Man nennt Sie hier zwar den Engel von Hempstead, aber eigentlich müsste Ihr Titel Todesengel von Hempstead lauten.
5: Was?
2: Holmes. Wollen Sie weiterhin leugnen, dass Sie es waren, die all diese armen Menschen auf so grausame Art und Weise zu Tode gebracht hat?
5: Sie waren es?
6: Glauben Sie ihm kein Wort. Sie kennen mich doch seit langem. Ich könnte keiner Fliege etwas zuleide tun.
2: Das dürfte glatt gelogen sein angesichts Ihrer im Keller geäußerten übergroßen Leidenschaft für Schädlingsbekämpfung.
6: Also was hat das eine mit dem anderen zu tun? Ratten sind Ungeziefer.
2: Ja, richtig. Und genau das dachten Sie auch über Ihren ersten Mann, nicht wahr? Daher fassten Sie in einer dunklen Stunde den Vorsatz, ihn genauso zu vernichten, wie Sie es im Keller mit den Ratten taten.
6: Lächerlich.
2: Wie ich ermitteln konnte, hat Ihnen offenbar Ihre Mutter die erste Ration Mäusebutter geschenkt. Ein Geschenk, das Sie sicher auf dem Totenbett bitter bereut hat. Nachdem es Ihnen beim ersten Mal noch schwer gefallen war, sich mit den Konsequenzen aus ihrem Treiben in Form der Schmerzen und Schreie ihres Opfers zu konfrontieren, gewöhnten sie sich ab dem zweiten Opfer schnell daran, das Leid mit anzusehen. Ja, sie fanden offenbar sogar Gefallen daran, das zu behandeln, was sie selbst verursacht hatten. Überall sang man daraufhin auf sie das Loblied der guten Samariterin. Eine Frau, die so hingebungsvoll todkrank gepflegt